0: griechischen Asylsystems GEAS. Sie spricht von perfiden und kriminellen Geschäften der Schleuser, denen Europa gemeinsam entschlossen entgegentreten müsse. Zuvor hatte bereits SPD-Chef Klingbeil Solidarität mit der spanischen Regierung eingefordert. Es gelte, mit Spanien zu agieren und nicht über Spanien zu sprechen.
1: Die USA und der Iran wollen nach den jüngsten Spannungen wieder miteinander sprechen. Nach Angaben von US-Präsident Trump sollen sich beide Seiten bereits heute an den Verhandlungstisch setzen. Zuvor hatten die USA und Israel weitere Angriffe auf den Iran vorerst ausgesetzt. Trump sprach bereits von ersten Ansätzen für eine mögliche Einigung. Der Iran wies das jedoch zurück und bezeichnete die Aussagen als falsch. Noch wenige Tage zuvor hatte Trump mit neuen schweren Angriffen gedroht. Zwei Löschhubschrauber sind in Griechenland bei der Bekämpfung von Waldbränden zusammengestoßen. Auf einem Video ist zu sehen, wie einer der beiden Hubschrauber Feuer fängt und abstürzt. Laut griechischen Medien verloren dabei zwei Crewmitglieder ihr Leben. In Griechenland wüten seit Tagen schwere Waldbrände. Sturmböen fachen immer wieder neue Feuer an und erschweren die Löscharbeiten. Hunderte Einsatzkräfte, darunter auch Feuerwehrleute aus Rumänien und Frankreich, versuchen, die Flammen in den Griff zu bekommen. Bei einem Cyberangriff auf das Fürstentum Liechtenstein sind die Daten von rund 31.000 Menschen gestohlen worden. Betroffen ist ein Register, in dem festgehalten wird, wer tatsächlich hinter Firmen, Stiftungen oder Treuhandgesellschaften steht. Die Regierung hat einen Krisenstab eingesetzt und lässt den Vorfall jetzt genauer untersuchen. Das Register sollte eigentlich dabei helfen, Geldwäsche und Terrorismusfinanzierung zu verhindern. Wer hinter dem Angriff steckt und welche Daten genau abgeflossen sind, das ist noch unklar. Das Wetter für Deutschland: in der Nacht bleibt es meist trocken und oft klar. Nur am Alpenrand sind vereinzelt Schauer oder Gewitter möglich. Die Temperaturen, die sinken auf 20 bis 12 Grad. Die neue Woche startet in vielen Teilen sonnig. Am Nachmittag können vor allem im Westen und im Südwesten einzelne Schauer und Gewitter dazukommen, ebenfalls am Rande der Alpen. Insgesamt bleibt es sommerlich warm mit Höchstwerten zwischen 26 und 37 Grad. Das waren die Nachrichten und es ist gleich 2:03 Uhr.
2: Dankeschön für die Nachrichten. Bei uns im Verkehrsservice der ARD Hitnacht jetzt nochmal die Falschfahrerwarnung. Achtung bitte, auf der Autobahn 7 zwischen Bergheim und Memmingen Süd ist ein Falschfahrer auf der Straße. Bitte ganz rechts fahren, nicht überholen. Die A2 Dortmund Richtung Hannover ist zwischen Dreieck Hannover West und Hannover Langenhagen wegen Bauarbeiten bis 5 Uhr gesperrt. Die A6 Nürnberg Richtung Heilbronn ist in Höhe Ilshofen und Wolpertshausen nach einem Unfall gesperrt. Die A38 Göttingen Richtung Halle ist zwischen Nordhausen West und Nordhausen nach einem Unfall gesperrt. Die Autobahn 40 Venlo Richtung Duisburg ist zwischen Kreuz Moers und Moers Zentrum nach einem Unfall gesperrt. Umleitung bitte benutzen Richtung Dortmund über die A42. Die A559 ist zwischen Gremberghofen und Kreuz Köln-Gremberg in beiden Richtungen gesperrt. Und dann noch die A565 Bonn Richtung Meckenheim. Hier ist zwischen Kreuz Bonn-Nord und Poppelsdorf wegen Brückenarbeiten bis 6 Uhr gesperrt.
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2: Heute Nacht mit Hanna Bauer. Grüß dich schön.

0: Berlines. Bei uns in der Nachtsendung und wahrscheinlich auch draußen am Himmel. Und Jürgen, unser Radioarzt der Hitnacht-Familie, ist auch wieder dabei.
1: Guten Abend, liebe Radiogemeinde. Hier spricht der Radioarzt aus Goch. Wer nicht weiß, wo das ist, wenn die ganze Welt Fieber hat, dann wird hier ein Thermometer in die Erde gesteckt.
0: Das wäre dann also Temperatur nehmen unter den Achseln, richtig?
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0: Und außerdem hat mir Jürgen auch noch ein Bild von seinem Radio-Equipment geschickt. Das sieht eigentlich aus wie, ja, als wäre es irgendwie ein Fotoset für die Polarlichter. Allerdings nicht in Magenta, sondern in Blau und Rot leuchtet es da schön in seinem Radiohörzimmerchen unter der Decke. Wahnsinns-Equipment. Ich bin ja fast neidisch. Da sieht es ja technischer aus als bei uns hier im Studio. Ha. Also ganz liebe Grüße. Und weiter schönes Temperatur nehmen.

Das Pferd trappelt hier davon, auch wenn keiner weiß, wie es heißt. A Horse with No Name, America. Und wir wissen auch nicht, wie der falsche Fahrer hieß auf der Autobahn 7, aber auch der ist davon getrabbelt. Kein Falschfahrer mehr. Zwischen Bergheim und Memmingen Süd wieder freie und unfallsichere Fahrt, hoffe ich jedenfalls.

0: 2.30 Uhr ist es. Und damit Zeit für den Verkehrsservice der ARD Hitnacht. Die A2 Dortmund Richtung Hannover ist zwischen Dreieck Hannover West und Hannover Langenhagen wegen Bauarbeiten bis 5 Uhr gesperrt. Die A6 Nürnberg Richtung Heilbronn ist in Höhe Ilshofen-Wolpertshausen nach einem Unfall gesperrt. Die A38 Göttingen Richtung Halle ist zwischen Nordhausen West und Nordhausen nach einem Unfall gesperrt. Die A40 Venlo Richtung Duisburg ist zwischen Kreuz Mörs und Mörs Zentrum nach einem Unfall gesperrt. Umleitung führt hier in Richtung Dortmund über die A42. Die A559 ist zwischen Gremberghofen und Kreuz Köln-Gremberg in beiden Richtungen gesperrt. Und dann noch die A565 Bonn Richtung Meckenheim. Auch hier laufen Bauarbeiten. Hier ist zwischen Kreuz Bonn Nord und Poppelsdorf wegen Brückenarbeiten bis 6 Uhr gesperrt.
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0: Mit Hanno Bauer in Magdeburg.

0: Elke aus Ludwigshafen hat geschrieben, sie hatte das vorhin gehört mit Horse with No Name. Und das hat sie doch gleich mal an etwas erinnert. Ah, dieses Horse, also dieses Pferd, hatte einen Namen, nämlich Corsa, und war 25 Jahre bei uns. Denn ich musste gerade schmunzeln, als mir dieses Bild von der hiesigen Zeitung, die Rheinland-Pfalz, aus 1967 unterkam. Also, angehängt auch noch ein Bild davon. Ich werde es einfach mal vorlesen, was hier steht. Mein Vater war zwar streng, aber auch lustig. In dem Falle hatte er seinen Führerschein wegen vielen Falschparkens abgeben müssen. Er lieferte damals Getränke mit seinem LKW aus. Kurzum hat er dieses Pferd gekauft, also Corsa, und bummelte durch Mannheim auf der Straße. Natürlich, da ein Pferd ein Fahrzeug im Sinne der Straßenverkehrsordnung ist, bis er seinen Führerschein wieder bekam, damit er nicht weiter den Verkehr störte. Also wahrscheinlich ist ein Pferd ein Fahrzeug im Sinne der Straßenverkehrsordnung? Wahrscheinlich kein Pferd. Ja, und so kamen wir dann wieder zu Pferden. Damit war dann der Zweck erfüllt. Liebe Grüße, Elke. Elke, Wahnsinn-Story. Also jedes Mal, wenn ich jetzt Horse with No Name spielen werde, werde ich an diese Geschichte denken, an Corsa und wie Corsa statt LKW Getränke ausliefert. Wahrscheinlich waren es alkoholfreie.
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0: An was man sich so alles erinnert, wenn man hier die Musiken hört in der ARD-Hitnacht. Dankeschön, liebe Elke. Ganz liebe Grüße nach Ludwigshafen.

0: Oh la la la, das kann ich auch noch auf Französisch. Und Daniel hat gerade geschrieben an ard-nacht@mdr.de, dass er sich auf seine große Tour vorbereitet, die heute startet. Er hat geschrieben, ich wünsche euch allen einen schönen guten Morgen, ihr Lieben. Das ganze ARD-Hitnacht-Team bekommt liebe Grüße aus Minden, Stemmer in Nordrhein-Westfalen. Heute ist mein erster Urlaubstag. Heute fahre ich nach Aachen mit der Bahn und dann mit dem Fahrrad weiter nach Belgien und durch Holland. Liebe Grüße aus Minden. Abfahrt ist im Übrigen um 5.28 Uhr hier bei uns in der Stadt in Minden. Wow. Na, das hört sich doch nach einem Urlaubsplan an. Und wo könnte man schöner Fahrrad fahren als in Holland? Und in Belgien bestimmt auch. Ist ja überall schön flach.
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Paul Simon, mitten in der Nacht, Graceland. 3:04 ist es und die Zeit bis zu den 3 Uhr Nachrichten gehört jetzt noch dem Wunsch nach einem Engel. Real life, nämlich Send Me an Angel in der ARD-Hitnacht.

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1: Um 3 Uhr mit Marc Geißler. Bei einem Cyberangriff auf das Fürstentum Liechtenstein sind die Daten von rund 31.000 Menschen gestohlen worden. Die Regierung hat einen Krisenstab eingesetzt und lässt den Vorfall untersuchen. Aus dem ARD-Studio Genf, Thomas Wagner.
2: Es handelt sich, so Liechtensteins Regierungschefin Brigitte Haas, um das sogenannte Verzeichnis der wirtschaftlich berechtigten Personen. Auf den ersten Blick ein sperriger, bürokratischer Begriff. Doch wirtschaftlich berechtigte Personen sind all diejenigen, die hinter den vielen Stiftungen, Treuhandgesellschaften und Unternehmen stehen, die im Fürstentum Liechtenstein ihren Sitz haben und die eigentlich gerade nicht öffentlich in Erscheinung treten wollen. Was die bislang unbekannten Hacker mit den sensiblen Datensätzen nun anstellen wollen, ist völlig unklar. Lösegeldforderungen seien noch nicht eingegangen, sagte Regierungschefin Brigitte Haas. Im Darknet seien die gestohlenen Daten bislang ebenfalls nicht gesichtet worden.
1: Nach dem massiven Ansturm auf die spanische Exklave Ceuta ist dort wieder Alltag eingekehrt. Rund 50.000 Menschen waren am Mittwoch und Donnerstag nach Ceuta gelangt, viele von ihnen schwimmend. Inzwischen sind fast alle wieder nach Marokko zurückgekehrt. Marokkos Innenministerium macht Falschinformationen in den sozialen Medien für den Ansturm verantwortlich. Viele Menschen seien durch Gerüchte im Internet ermutigt worden, den Weg nach Ceuta zu versuchen. Zudem sei ein spanisches Gerichtsurteil zur Rückführung von Migranten falsch interpretiert worden. Grüne und SPD sprechen hingegen von einer möglichen gezielten Provokation und fordern eine Aufklärung. Die Vorsitzende des Bundesausschusses von Ärzten, Kliniken und Krankenkassen, Obtendrenk, kann sich vorstellen, Abnehmspritzen als Kassenleistung anzuerkennen. Dem Spiegel sagte sie, in Deutschland werde eine rückständige Diskussion über Adipositas geführt. Dass die teuren Abnehmmittel unter dem sogenannten Lifestyle-Paragraphen fielen, zeige die mangelnde Anerkennung der Betroffenen. Mitten in der Urlaubszeit startet heute in den meisten Bundesländern wieder der sogenannte Blitzermarathon, auch Speedweek genannt. Eine Woche lang kontrolliert die Polizei verstärkt die Geschwindigkeit, vor allem an Unfallschwerpunkten, zum Beispiel vor Schulen oder Altenheimen. Laut ADAC werden Bayern, Sachsen und das Saarland nicht mit dabei sein. Geblitzt werden kann theoretisch überall. Und das Wetter für Deutschland. In der Nacht bleibt es auch in der zweiten Hälfte meist trocken, oft klar. Nur Richtung Alpen sind vereinzelt noch Schauer oder Gewitter drin. Die Temperaturen, die sinken weiter auf 20 bis 12 Grad. Die neue Woche, die startet vielerorts sonnig. Am Nachmittag können sich vor allem im Westen und im Südwesten dann noch einzelne Schauer oder Gewitter entwickeln. Es bleibt insgesamt sommerlich warm mit Höchstwerten zwischen 26 und 37 Grad. Genauso geht's dann auch Dienstag weiter. Und noch die Zeit, es ist gleich 3.03 Uhr.
3: 3.03 Uhr.
4: Dankeschön für die 3 Minuten Nachrichten. Von mir jetzt der Blick auf die 4 Verkehrsmeldungen zur Stunde in der ARD-Hitnacht. Die A2 Dortmund Richtung Hannover ist zwischen Dreieck Hannover West und Hannover Langenhagen wegen Bauarbeiten bis 5 Uhr gesperrt. Die A40 Venlo Richtung Duisburg ist zwischen Kreuz Moers und Moers Zentrum nach einem Unfall gesperrt. Umleitung bitte benutzen Richtung Dortmund über die A42. Die A559 ist zwischen Gremberghofen und Kreuz Köln-Gremberg in beiden Richtungen gesperrt. Und dann noch die A565 Bonn Richtung Meckenheim. Hier ist zwischen Kreuz Bonn-Nord und Poppelsdorf wegen Brückenarbeiten bis 6 Uhr gesperrt. Gute Fahrt Ihnen dort, wo Sie unterwegs sind.
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4: Mit Hanno Bauer in Magdeburg. Schönen Montag wünsche ich schon mal.

bei Thies. Hey there, Delilah. In der ARD-Hitnacht. Und Achtung bitte, auf der Autobahn 65 zwischen Kandel-Mitte und Kandel-Nord in beiden Richtungen Gefahr durch und für Personen auf der Autobahn. Achtung also auf der Autobahn 65 zwischen Kandel-Mitte und Kandel-Nord.

Hier ist die ARD-Hitnacht. Und Dani und Silla sind mal wieder on the road und haben geschrieben, guten Morgen Hanno, liebes Team. Hier mal wieder die Schwedenfahrer aus dem Spreewald. Mein Mann Silla und Frauchen Dani. Ich darf mal wieder eine Tour mitfahren nach Schweden und wir lauschen wieder der Sendung. Wie immer, wenn es uns möglich ist. Liebe Grüße an alle Nachtschwärmer und Zuhörer da draußen von Dani und Silla. Hey, ich grüße schön zurück und es passt ja auch gerade, dass Lisa Stansfield jetzt All Around the World singt. Also gute Fahrt euch. Hoch nach Skandinavien.

So, mal schön durchzählen, ob noch alle dran sind. 1, 2, 1, 2, 3, 4. Okay. Bis 4 sind wir dann doch gekommen fast, oder? Mit Wax Bridge to Your Heart geht's jetzt weiter durch die Nacht. 3:24 Uhr ist es.

0: 3.31 Uhr wird's gleich. Und damit Zeit für den Verkehrsservice der ARD-Hitnacht. Die A2 Dortmund Richtung Hannover ist zwischen Dreieck Hannover West und Hannover Langenhagen wegen Bauarbeiten bis 5 Uhr gesperrt. A5 zwischen Bad Homburger Kreuz und Friedberg in beiden Richtungen Gefahr durch und für Personen auf der Fahrbahn. Die A40 Venlo Richtung Duisburg ist zwischen Kreuz Moers und Moers Zentrum nach einem Unfall gesperrt. Die Umleitung führt Richtung Dortmund über die A42. Die A48 Dreieck Vulkaneifel Richtung Koblenz zwischen Kaisersesch und Kaifenheim. Hier ist nach einem Unfall gesperrt. Die A559 ist zwischen Gremberghofen und Kreuz Köln-Gremberg in beiden Richtungen gesperrt. Und dann schließlich noch die Autobahn 565 Bonn Richtung Meckenheim. Hier ist zwischen Kreuz Bonn Nord und Poppelsdorf wegen Brückenarbeiten bis 6 Uhr noch gesperrt. Gute Fahrt!
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0: Mit Hanno Bauer in Magdeburg. Ich grüße schön.

0: offiziell.
1: Und schon wieder eine Falschfahrermeldung. Achtung bitte, Falschfahrer auf der A565 Meckenheim Richtung Bonn. Zwischen Kreuz Bonn Nord und Bonn Poppelsdorf kommt Ihnen ein Falschfahrer entgegen. Bitte ganz rechts fahren, nicht überholen. Auf der A565 Meckenheim Richtung Bonn. Zwischen Kreuz Bonn Nord und Bonn Poppelsdorf ist ein Falschfahrer gemeldet. Vorsicht in beiden Richtungen. Aber wieso? Ist das nicht die gesperrte Autobahn? Ich werde es auf jeden Fall nochmal rausbekommen und frage nochmal nach bei der Polizei. Bei uns jetzt Adele. Hello.

Ja, kleines Hello aus dem Studio, ja, an die Autobahn, Polizeiwache St. Augustin in Nordrhein-Westfalen mit der Nachfrage der Falschfahrer auf der A565. Ich habe den Abschnitt eigentlich als beiderseits gesperrt in meinen Meldungen und die Beamtin sagt am Telefon, jo, das ist so, mehr kann ich Ihnen dazu jetzt nicht sagen. Na, da warten wir mal ab, wie lange der Falschfahrer da noch weiter gemeldet wird. Ich muss ihn auf jeden Fall nochmal melden, weil er ja hier rot bei mir vor mir auf dem Verkehrsmonitor steht. Also Achtung, Falschfahrer auf der Autobahn 565 zwischen Kreuz Bonn Nord und Kreuz Meckenheim ist ein Falschfahrer unterwegs.

0: Hier ist die ARD Hitnacht und jetzt gibt es die Entwarnung von der Autobahn 565 Meckenheim Richtung Bonn. Kein Falschfahrer mehr zwischen Kreuz Bonn Nord und Kreuz Meckenheim. Ist alles wieder okay. Und Petra zeigt viel Herz, indem sie gerade diese E-Mail geschickt hat. Lieber Hanno, ich habe die Nachricht von Marianne vor circa 2 Stunden gehört und sie hat mich einfach nicht losgelassen. Liebe Marianne, ich sende Ihnen ganz liebe Grüße aus Bayern, auch wenn Sie sicherlich schon schlafen. Ich war sehr beeindruckt von Ihrer posthumen Liebeserklärung an Ihren Mann, mit dem Sie 63 Jahre verheiratet waren und heute Ihren 64. Hochzeitstag gehabt hätten. Das ist um einiges länger, als ich alt bin. Ich wünsche Ihnen alles Liebe. Ich kann mir vorstellen, dass der Verlust selbst nach so einer langen Zeit sehr schmerzlich ist. Umso schöner, dass Sie Ihre Liebe zu Ihrem verstorbenen Mann mit uns teilen. Ganz liebe Grüße aus München von Petra. Wow, was für eine herrlich aufmunternde und vor allem zutiefst menschliche Reaktion. Ich sende ganz liebe Grüße natürlich nochmal an Marianne in Schwerin, wie natürlich auch nach München. Zu Petra, Dankeschön.
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5 Minuten vorm 4 ist es schon wieder und Olaf kämpft noch gegen die Wärme in seinem Zimmer. Er hat eine E-Mail geschrieben: Hallo Herr Bauer und Team, ich wünsche Ihnen allen eine schöne Nacht. So ein Ventilator ist ja ganz gut, aber es wird nicht kühler. Draußen sind es noch 23,9 Grad und drinnen waren es 26,7 Grad noch vor 11 Minuten. Ich habe mich allerdings beholfen. Ich habe den Ventilator ans Fenster gestellt, sodass er die warme Luft rausbläst. Das wirkt jetzt erstmal. Jetzt ist die Temperatur nach 12 Minuten bei nur noch 26,1 Grad. Das heißt, die Temperatur ist in 12 Minuten leicht gesunken um 0,6 Grad. Ich sende viel Licht und Liebe. Ihr Olaf aus Obertshausen. Olaf, gut, wenn man sich zu helfen weiß. Das ist wunderbar und ich hoffe, Sie haben jetzt noch in der zweiten Nachthälfte ein bisschen die Gelegenheit, es ein bisschen kühler zu bekommen zu Hause.

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1: Um 4 Uhr mit Marc Geißler. Die USA und der Iran wollen wieder miteinander sprechen. Laut US-Präsident Trump sollen bereits heute neue Verhandlungen beginnen. Zuvor hatten die USA und Israel angekündigt, vorerst auf weitere Angriffe gegen den Iran zu verzichten. Trump sprach von ersten Ansätzen für eine mögliche Vereinbarung. Der Iran wies die Darstellung jedoch zurück und bezeichnete sie als falsch. Noch wenige Tage zuvor hatte die US-Regierung mit weiteren schweren Angriffen gedroht. Die Polizei führt diese Woche wieder verstärkt Geschwindigkeitskontrollen durch. Ab heute beginnt in mehreren Bundesländern der Blitzermarathon, die sogenannte Speed Week. Aus der Nachrichtenredaktion Stefan Evertz.
2: Ab heute lohnt es sich, öfters mal auf den Tacho zu schauen und vom Gas zu gehen. Die Polizei überwacht laut dem Innenministerium bundesweit die Höchstgeschwindigkeit mit stationären und zusätzlich mit mobilen Kontrollen. Geblitzt werden kann theoretisch überall, vor allem aber an Unfallschwerpunkten oder an sensiblen Orten wie Schulen oder Altenheimen. Ziel der Aktion ist es, die Zahl der schweren Verkehrsunfälle zu reduzieren. Sie findet jedes Jahr im April und im August statt. Im April wurden bei der Speed Week bundesweit über 58.000 Verkehrsteilnehmer geblitzt.
1: Brasiliens Präsident Lula da Silva tritt zum 4. Mal bei der Präsidentenwahl in Brasilien an. Er wurde von seiner linken Arbeiterpartei als Kandidat nominiert. Bei dem Parteitag in São Paulo sagte der 80-Jährige, er sei topfit und besser in Form als mit 57 Jahren. Damals trat er das Amt erstmals an. Lulas größter Herausforderer ist der rechte Senator Flávio Bolsonaro, der älteste Sohn von Ex-Präsident Jair Bolsonaro, der wegen eines versuchten Staatsstreichs zu mehr als 27 Jahren Haft verurteilt wurde. Umweltstaatssekretär Flassbart fordert einen nationalen Hitzeaktionsplan. Der SPD-Politiker sagte im ZDF, dies müsse die Lektion aus der Hitze in diesem Sommer sein. Bund und Länder müssten ihre Maßnahmen besser bündeln. Die Klimaanpassung sei eine gesellschaftliche Herausforderung. Wer immer wieder sage, dass man den Klimaschutz vielleicht nicht zu ernst nehmen dürfe, produziere das Leid von übermorgen. Der neue Spider-Man-Film Brand New Day hat an seinem Eröffnungswochenende weltweit umgerechnet rund 800 Millionen Euro eingespielt. Mehr als ein Drittel davon nahm der Film in den USA und Kanada ein. Damit hat er dort den zweiterfolgreichsten Kinostart aller Zeiten hingelegt. Das hat das Filmstudio Sony mitgeteilt. Rekordhalter bisher ist Avengers Endgame. Und das Wetter für Deutschland. Heute vielerorts freundliches Sommerwetter, viel Sonne, lockere Wolken. Am Nachmittag und am Abend und im Südwesten einzelne Schauer, lokal kräftige Gewitter. Das Ganze bei 26 bis 37 Grad. Morgen auch ein ganz ähnliches Bild. Viel Sonne, wenig Wolken bis zu 38 Grad. Die Zeit 4.03 Uhr.
3: Schönen Dank für die Nachrichten. Von mir noch die Verkehrshinweise in der ARD-Hitnacht. Die A2 Dortmund Richtung Hannover ist zwischen Dreieck Hannover West und Hannover Langenhagen wegen Bauarbeiten bis 5 Uhr gesperrt. Dann die Autobahn 27 Weiserode Richtung Bremen ist in Höhe Verden Ost wegen eines brennenden Fahrzeugs gesperrt. Die A40 Venlo Richtung Duisburg ist zwischen Kreuz Mörs und Mörs Zentrum wegen Bergungsarbeiten bis ca. 5 Uhr noch gesperrt. Die Umleitung führt in Richtung Dortmund über die A42. Die A48 Dreieck Vulkaneifel Richtung Koblenz ist zwischen Kaisersesch und Kaifenheim nach einem Unfall gesperrt. Die A559 ist zwischen Gremberghofen und Kreuz Köln-Gremberg gesperrt. Und dann noch die Autobahn 565 Bonn Richtung Meckenheim. Hier ist zwischen Kreuz Bonn-Nord und Poppelsdorf wegen Brückenarbeiten bis 6 Uhr gesperrt. Ihnen unterwegs eine muntere Fahrt in den Montagmorgen hinein.
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3: Mit Hanno Bauer in Magdeburg. Grüß Sie schön.

0: Simone. Simone hat sich gemeldet bei uns in der ARD-Hitnacht und hat geschrieben, guten Morgen, Hanno. Ja, Polarlicht kann auch wunderbar grün sein. Hier eine Aufnahme vom März dieses Jahres, als wir mit der Hurtigroute in Nordnorwegen unterwegs waren. Liebe Grüße von Simone. Und oh, Simone, das sieht ja herrlich aus mit diesen grünen Lichtschauern da am Himmel. Und dann ist doch auch noch der Mond da mit dabei, oder? Also, das sah auf jeden Fall prima aus. Ja, ich weiß, da oben sieht es natürlich dann schon ein bisschen intensiver aus bei uns hier unten. Wenn man das dann mit der Kamera einfangen kann, dann doch eher so rötlich bis magenta. Also jedenfalls die Aufnahmen, die ich bis jetzt machen konnte, die sahen dann immer nicht grün aus, sondern eben tatsächlich so mehr ins Rote gehend. Aber Dankeschön fürs Teilen. Dieses wunderbare Foto, das werde ich mir gleich als Hintergrund für meinen Bildschirm hier einstellen. Dankeschön.
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0: Sieht einfach zu schön aus. Und dazu jetzt auch noch Alison Moyet mit Invisible. Ja, fürs Auge. Unsichtbar leider bei uns. Aber mit der Fotokamera des Handys schon ganz gut einzufangen. Die Polarlichter, wenn sie denn mal auftreten. Hier ist die ARD-Hitnacht.

Ballerina Girl, Lionel Richie, wieder so schön sanft hier bei uns in der ARD-Hitnacht. 4.23 Uhr ist es und eine aktuelle Verkehrsmeldung kommt gerade rein. Vorsicht bitte in beiden Richtungen auf der Autobahn 30 zwischen Rheine und Rheine-Kanalhafen. Hier läuft eine Person auf der Fahrbahn. Achtung also bitte in beiden Richtungen auf der Autobahn 30 zwischen Rheine und Rheine-Kanalhafen.

0: Talking Heads, Road to Nowhere. Mal sehen, die Straßen führen hoffentlich heute Morgen nirgendwo ins Nirgendwo. Jetzt um 4.31 Uhr Zeit für den Verkehrsservice in der ARD-Hitnacht. Die A27 Weißrode Richtung Bremen ist in Höhe Verden-Ost wegen eines brennenden Fahrzeugs gesperrt. Vorsicht bitte in beiden Richtungen. Auf der A30 zwischen Rheine und Rheine-Kanalhafen läuft eine Person auf der Fahrbahn. Die Autobahn 40 Venlo Richtung Duisburg ist zwischen Kreuz Mörs und Mörs Zentrum wegen Bergungsarbeiten noch bis ca. 5 Uhr gesperrt. Halbes Stündchen noch. Umleitung bis dahin benutzen Richtung Dortmund über die A42. Die Autobahn 48, Dreieck Vulkaneifel Richtung Koblenz, ist zwischen Kaisersesch und Kaifenheim nach einem Unfall gesperrt. Und dann noch die A565 Bonn Richtung Meckenheim. Hier ist zwischen Kreuz Bonn Nord und Poppelsdorf wegen Brückenarbeiten bis 6 Uhr noch gesperrt. Gute Fahrt!
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0: Mit Hanno Bauer in Magdeburg. Schönen Montag wünsche ich.

4:42 ist es. Hier ist die ARD Hitnacht. Und unsere Pilotin in der Radiofamilie, Daniela, ist auch schon unterwegs, hat geschrieben, hallo Hanno, nach einer wunderschönen Feier gestern nach den Kölner Lichtern in meiner Heimatstadt Köln, bin ich heute Nachmittag wieder nach München geflogen, um mich auf den morgigen Dienstbeginn auf dem Rettungshelikopter für die Rettung von Menschen vorzubereiten. Die Geschichte von der Hörerin aus Schwerin, die letztes Jahr ihren Mann verloren hat, den über 60-jährigen Hochzeitstag nun alleine verbringen muss, hat mich sehr berührt, denn ich kann diesen Schmerz nachempfinden, weil ich vor vielen Jahren selber meinen Mann und meinen Sohn verloren habe. Ich wünsche ihr viel Kraft, um über diese Schmerzen schnell hinwegzukommen. Außerdem ganz viele liebe Grüße an die Hörerinnen und Hörer, die mich kennen, Annette und Rosi aus Leipzig, an alle, die arbeiten müssen, der ganzen weltweiten Radiofamilie, sowie natürlich dir, Hanno, im Radiostudio. Ich wünsche allen einen guten Start in die neue Woche. Daniela, ich freue mich sehr darüber und grüße dann jetzt mal ganz lieb zurück nach München. Hoffentlich mögen es nicht so viele Rettungseinsätze werden heute.

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1: Um 5 Uhr mit Marc Geißler. In Brüssel wollen heute die EU-Botschafter über den Migrantenansturm von Ceuta sprechen. Zuvor hatten die Staats- und Regierungschefs von 22 EU-Mitgliedstaaten in einem offenen Brief eine Sondersitzung der Innenminister gefordert. Diese ist für morgen geplant. Mehr Infos dazu aus Brüssel von Thomas Spickhofen.
2: In einem öffentlichen Schreiben verweisen sie auf ein Urteil des obersten Gerichtshofes in Madrid, dass Migranten eine Einzelfallprüfung zugesteht, wenn sie nicht über den Landweg kommen. Dies sei als Vorwand für den Missbrauch des Asylsystems verwendet worden, heißt es in dem Schreiben. Umgekehrt ist der spanische Ministerpräsident Pedro Sánchez enttäuscht über die Reaktion der europäischen Partner. Mehrere hatten ein Aussetzen des Schengen-Abkommens mit Spanien gefordert und ihre Grenzkontrollen verstärkt. Morgen, am Dienstag, kommen dann die Innenminister zu einer Sondersitzung per Video zusammen, um über die Ereignisse in Ceuta zu sprechen.
1: Die USA und der Iran wollen nach den jüngsten Spannungen wieder miteinander sprechen. Nach Angaben von US-Präsident Trump sollen sich beide Seiten bereits heute an den Verhandlungstisch setzen. Zuvor hatten die USA und Israel weitere Angriffe auf den Iran vorerst ausgesetzt. Trump sprach bereits von ersten Ansätzen für eine mögliche Einigung. Der Iran wies das jedoch zurück und bezeichnete die Aussagen als falsch. Noch wenige Tage zuvor hatte Trump mit neuen schweren Angriffen gedroht. Bei einem Cyberangriff auf das Fürstentum Liechtenstein sind die Daten von rund 31.000 Menschen gestohlen worden. Betroffen ist ein Register, in dem festgehalten wird, wer tatsächlich hinter Firmen, Stiftungen oder Treuhandgesellschaften steht. Die Regierung hat einen Krisenstab eingesetzt und lässt den Vorfall jetzt untersuchen. Das Register soll eigentlich dabei helfen, Geldwäsche und Terrorismusfinanzierung zu verhindern. Wer hinter dem Angriff steckt und welche Daten genau abgeflossen sind, ist noch unklar. Wer mit der Bahn besonders günstig reisen möchte, findet laut einer Untersuchung von Verbraucherschützern nicht immer die beworbenen Supersparpreistickets. Der Verbraucherzentrale Bundesverband hat die Preise fast 2 Jahre lang beobachtet und festgestellt, bei Fahrten zwischen 7 und 19 Uhr war der günstigste beworbene Tarif an vielen Tagen nicht verfügbar. Stattdessen lagen die Preise oft deutlich drüber, vor allem freitags und sonntags. Die Bahn weist die Kritik zurück und erklärt, die Untersuchung berücksichtige nicht alle Angebote und das Preissystem richte sich nach Nachfrage und Auslastung der Züge. Und das waren die Nachrichten mit Marc Geißler.
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4: Vorsichtig fahren, A5 Frankfurt Richtung Karlsruhe zwischen der Raststätte Bruchsal und Bruchsal eine ungesicherte Unfallstelle. Die A48 Dreieck Vulkaneifel Richtung Koblenz ist zwischen Kaisersesch und Kaifenheim nach einem Unfall gesperrt. A61 Koblenz Richtung Ludwigshafen, da ist die Ausfahrt zum Rastplatz Rotenstein wegen eines defekten Fahrzeugs gesperrt, dauert voraussichtlich bis 9 Uhr. B44 in Ludwigshafen, die Hochstraße Nord Richtung Mannheim, ist wegen Bauarbeiten gesperrt. Der Verkehr wird ab der Hainichstraße auf die B37 umgeleitet. Und A565 Bonn Richtung Meckenheim zwischen dem Kreuz Bonn Nord und Poppelsdorf wegen Brückenarbeiten bis 6 Uhr gesperrt. So ist die richtige Reihenfolge. Gute und sichere Fahrt.
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5: Ziemlich freundlich heute, später kommen dann aber Schauer und Gewitter auf euch zu. 31 Grad im Hohen Westerwald, 37 an der Weinstraße und der SWR1 Wettertrend. Am Dienstag haben wir es auch schwül heiß, bis 36 Grad. Sonne, Wolken nachmittags dann genauso wie abends, örtlich Schauer und teilweise kräftige Gewitter.
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5: Guten Morgen.
4: Was ich da gerade schon wieder im Kopf hatte.
5: Ja, ich mich auch gefragt.
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0: Es ist Viertel nach fünf gleich und wir haben jetzt schon 18 Grad in Kobern-Gondorf, 21 in der Vorderpfalz in Bad Dürkheim. Also es wird heute wieder ganz schön heiß, so, ne? Bis 37 Grad.
1: Wow, ja. Und wer bei den Temperaturen schon mal mit den Öffis, also mit der Bahn, mit dem Bus gefahren ist, weiß, das ist kein Spaß.
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3: 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Hinter dir sitzt normalerweise der Manfred. 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
4: Der große Zeh war komplett gelb.
3: Wir lernen, man muss gar nicht in den Urlaub fahren. Du kannst auch hier absolut alles sehen, hören, riechen und fühlen. Oder, Manfred?
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0: Eine Minute vor halb sechs gleich.
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0: Mit Christina Trautwein.
2: Guten Morgen. Die Polizei führt diese Woche wieder verstärkt Geschwindigkeitskontrollen durch. Ab heute beginnt in mehreren Bundesländern, darunter auch in Rheinland-Pfalz, die sogenannte Speed Week. In Griechenland breiten sich die Waldbrände weiter aus. Der Brandherd um die Region Attika, rund 60 Kilometer westlich von Athen, ist immer noch außer Kontrolle. Bei dem Zusammenstoß von zwei Löschhubschraubern kamen zwei Menschen ums Leben. Marokko hat sich erstmals zum Massenandrang von Menschen auf die spanische Exklave Ceuta geäußert. In einer Erklärung des Innenministeriums heißt es, Falschinformationen in den sozialen Medien und Menschenhändler hätten die Menschen dazu ermutigt, nach Ceuta zu kommen. US-Präsident Trump hat neue Gespräche mit dem Iran angekündigt. Die Verhandlungen sollen im Laufe des Tages aufgenommen werden, sagte Trump. Gestern hatte er erklärt, den Iran vorerst nicht mehr anzugreifen.
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3: SWR1 Rheinland-Pfalz mit dem aktuellsten Verkehrsservice. A48, Dreieck Vulkaneifel Richtung Koblenz. Zwischen Kaisersesch und Kaifenheim ist der Abschnitt wegen Bergungsarbeiten gesperrt. Der Verkehr wird von der Autobahn abgeleitet. A61 Koblenz Richtung Ludwigshafen. Da ist die Ausfahrt zum Rastplatz Rotenstein wegen eines defekten Fahrzeugs bis ca. 9 Uhr gesperrt. B44 in Ludwigshafen, die Hochstraße Nord in Richtung Mannheim, ist wegen Bauarbeiten gesperrt. Verkehr wird umgeleitet. Und die A565 Bonn Richtung Meckenheim ist zwischen dem Kreuz Bonn Nord und Poppelsdorf wegen Brückenarbeiten gesperrt. Dauert voraussichtlich noch bis 6 Uhr. Gute Fahrt.
0: Es ist freundlich zuerst, später kommen dann örtlich zumindest Schauer und Gewitter runter. 31 Grad im hohen Westerwald, 37 an der Weinstraße. Schwacher Wind heute und der SWR1 Wettertrend. Morgen am Dienstag ist es schon wieder schwül heiß bei 29 bis 36 Grad und da auch erstmal Sonne und nachmittags bis abends dann Schauer und teilweise kräftige Gewitter.
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3: Guten Morgen.
0: Einen guten Start in die Woche.
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0: 5:38 Uhr am Montag. Es ist die letzte Sommerferienwoche hier bei uns in Rheinland-Pfalz. Die einen, die sind schon wieder zurück, für andere fängt der Urlaub noch an. Also wie zum Beispiel für Alice Merton, die deutsch-britische Singer-Songwriterin, die hat ja die Musik gemacht für die Nibelungen-Festspiele und da hat irgendwie hat sie in den vergangenen gut 2 Wochen immer abends die Bühne vor dem Dom so richtig cool gerockt.
1: Sehr cool. Suffocation, Ersticken, der Soundtrack für die Hunnenkönigin ist jedenfalls komplett ausverkauft, ein Riesenerfolg. Gestern Abend die letzte Vorstellung und auf Insta hat sich in ihrer Story für die tollen Shows bedankt, für die tolle Zusammenarbeit mit allen Beteiligten. Es hat ihr viel Spaß gemacht. Jetzt freut sich Alice Merton auf so eine Auszeit. Sie mag es gerne kühl, hat sie uns in SWR1 Leute erzählt.
2: Vielleicht einen Monat lang einfach nur in Island sein, alleine und vielleicht fischen, angeln.
1: Na, oder vielleicht doch lieber in die Berge?
2: Wir haben im Allgäu ein Haus, was seit sehr langer Zeit in meiner Familie liegt, seit fast 100 Jahren. Da bin ich sehr gerne. Also auch seitdem ich wirklich ein Jahr alt bin, fahren wir da hin und, also nicht jedes Jahr, weil es dann auch schwierig war, von Kanada nach Deutschland dann alle hinzubekommen. Aber ja, ich liebe es dort. Ich liebe Bergseen.
0: Die Nibelungen sind jedenfalls vorbei, aber das Leute-Interview mit Alice Merton gibt es noch ein bisschen länger in ARD Sounds oder mit Video in der ARD Mediathek. Und natürlich könnt ihr es auch hören über swr1.de.
1: Sie hat uns erzählt, wie gut es ihr in Worms gefallen hat und wie der Erfolg mit ihrem Hit No Roots vor 9 Jahren ihr Leben verändert hat.
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0: Es ist 5.46 Uhr. Es war 1 Rheinland-Pfalz hier. Guten Morgen. Die letzte Sommerferienwoche bei uns in Rheinland-Pfalz startet. Und vielleicht geht's euch ja wie vielen heute Morgen.
1: Oh, das Wochenende ist schon wieder vorbei. Die freien Tage, die fühlen sich auch irgendwie so weit weg schon wieder an. Der Wecker war gefühlt heute wieder viel zu früh. Also ich war gestern um 10 Uhr im Bett tatsächlich. Schlafen konnte ich irgendwie gar nicht so richtig.
0: Ja, kein Wunder bei den Temperaturen.
1: Ne? Nee, es ist tatsächlich eher so, ich war ja jetzt in so einer freien Woche, ne, und da bin ich halt länger wach. Mhm. Ja. Und dann, wenn ich wieder arbeiten gehe, dann gehe ich zu der Zeit ins Bett. Nee, stehe ich zu der Zeit auf,
0: wo du normal ins Bett gehst.
1: Ins Bett gehe, weißt du? Die ganze Woche immer irgendwie so bis 2 Uhr wach geblieben oder so. Und jetzt musste ich dann um 3 Uhr wieder aufstehen, ja.
0: Absolut.
1: War gestern noch beim Sport, gestern Abend. Und dann bin ich eh immer so ein bisschen, ja, wie so ein Uftutzbildsche, so ein bisschen aufgedreht.
0: Dann ja. Hoffen wir mal, dass das noch bleibt bis 10. Also, ja, bei mir ist es ähnlich. Ich hatte auch 2 Tage frei und die Nachmittagsschicht, da schläft man natürlich ganz anders und ist abends schon mal nicht müde. Und der Sommer gibt natürlich alles. Auch abends die Temperaturen. Vielleicht wird es wieder tropisch die nächsten Nächte, müssen wir mal schauen. Regen kommt leider nur in Form von ein paar Gewittern spät nachmittags und abends. Ansonsten heute viel Sonne, 31 bis 37 Grad. Und jetzt haben wir ja schon in Hermeskeil zum Beispiel 20, Kaiserslautern in der Westpfalz ist bei 19. Alzey am Rossmarkt 19 Grad und Altenkirchen ebenfalls jetzt schon 19 Grad.
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0: Es ist 5.53 Uhr. Schönen guten Morgen.
1: Sag doch mal, weißt du eigentlich, was Lionel Richie so trägt, wenn er alleine zu Hause ist?
0: Nö. Du?
1: All

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1: Heute mit Nicole Hennecke. Guten Morgen. Bei einem Bekannten wurde vor kurzem der Garten neu angelegt. Was vorher nur Rasen bzw. Wiese war, hat jetzt ein klares Konzept. Es gibt Beete für viel Gemüse und Obst, eine Rasenfläche und auch Platz für eine bunte Blumenwiese. Es ist ein kleines Idyll mit großer Vielfalt. Das denkt sich wohl auch ein Maulwurf, der ist nämlich nach der Umgestaltung eingezogen. Bereits im Herbst schaufelte er fröhlich vor sich hin und türmte einen Hügel nach dem anderen auf. Neulich treffe ich den Mann, dem der Garten gehört, und wir kommen zufällig auf den Maulwurf zu sprechen. Bereits das Wort löst bei ihm eine große Portion an Ärger aus.

0: Aus. Erst sage ich noch, ist doch super, der Maulwurf gräbt die Erde um und zaubert damit eine super lockere Erdqualität. Aber dies besänftigt ihn gar nicht. Er sagt, man wird ihn einfach nicht los und umbringen oder vergiften darf man ihn nicht. Holla, die Waldfee. Mich erstaunt, wie heftig er sich ärgert. Meine Freundin meint, na ja, vielleicht stört ihn, dass er ihn nicht kontrollieren kann. Der Mann plant, tut und macht, steckt viel Schweiß und Arbeit in die Optik des Gartens. Und dann kommt da so ein dahergeschaufelter Maulwurf und bringt die Ordnung durcheinander. Ich finde Maulwürfe ja ganz entzückend. Wenn man mal einen zu Gesicht bekommt, sehen sie total süß aus. Und sie essen im Jahr etwa 37 Kilo Fleisch. So zum Beispiel Schnecken, Raupen und sogar Wühlmäuse. Da müsste doch eigentlich jedes Gärtnerinnenherz höher schlagen. Wie nützlich ein Lebewesen ist, ist aus meiner christlichen Perspektive allerdings gar nicht das Hauptargument für ein entspanntes Miteinander. Der Maulwurf hat schlicht und einfach in dieser Schöpfung ein Existenzrecht. Und ich tue gut daran, das Miteinander zu pflegen. Als Mensch bin ich schließlich nicht Chef des Ganzen und habe daher auch nicht die Kontrolle über alles. Stattdessen ist es mein Auftrag, auf das Ganze aufzupassen. Nicole Hennecke, Trier, Katholische Kirche.
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3: 6 Uhr im Studio, Christina Trautwein. Auch in Rheinland-Pfalz startet heute der Blitzer-Marathon. In Liechtenstein klauen Hacker Daten von tausenden Menschen. Das Wetter oft freundlich, später örtlich Schauer und Gewitter, 31 bis 37 Grad. Die Polizei führt diese Woche wieder verstärkt Geschwindigkeitskontrollen durch. Ab heute beginnt in mehreren Bundesländern, darunter auch in Rheinland-Pfalz, die sogenannte Speed Week. Aus der Nachrichtenredaktion Stefan Eferts.
4: Ab heute lohnt es sich, öfters mal auf den Tacho zu schauen und vom Gas zu gehen. Die Polizei überwacht laut dem Innenministerium bundesweit die Höchstgeschwindigkeit mit stationären und zusätzlich mit mobilen Kontrollen. Geblitzt werden kann theoretisch überall, vor allem aber an Unfallschwerpunkten oder an sensiblen Orten wie Schulen oder Altenheimen. Ziel der Aktion ist es, die Zahl der schweren Verkehrsunfälle zu reduzieren. Sie findet jedes Jahr im April und im August statt. Im April wurden bei der Speed Week bundesweit über 58.000 Verkehrsteilnehmer geblitzt.
3: Marokko hat sich erstmals zum Massenandrang von Menschen auf die spanische Exklave Ceuta geäußert. In einer Erklärung des Innenministeriums heißt es, Falschinformationen in den sozialen Medien und Schleuser hätten die Menschen dazu ermutigt, nach Ceuta zu kommen. Vergangene Woche waren rund 50.000 Menschen in die spanische Exklave gekommen, viele schwimmend. Inzwischen sind fast alle wieder nach Marokko zurückgekehrt. US-Präsident Trump hat neue Gespräche mit dem Iran angekündigt. Die Verhandlungen sollen im Laufe des Tages aufgenommen werden, sagte Trump. Wo, ist unklar. Gestern hatte der US-Präsident erklärt, den Iran vorerst nicht mehr anzugreifen. Bei einem Cyberangriff auf das Fürstentum Liechtenstein sind die Daten von rund 31.000 Menschen gestohlen worden. Die Regierung hat einen Krisenstab eingesetzt und lässt den Vorfall untersuchen. Thomas Wagner mit Einzelheiten.
5: Es handelt sich, so Liechtensteins Regierungschefin Brigitte Haas, um das sogenannte Verzeichnis der wirtschaftlich berechtigten Personen. Wirtschaftlich berechtigte Personen sind all diejenigen, die hinter den vielen Stiftungen, Treuhandgesellschaften und Unternehmen stehen, die im Fürstentum Liechtenstein ihren Sitz haben und die eigentlich gerade nicht öffentlich in Erscheinung treten wollen. Lösegeldforderungen seien noch nicht eingegangen, sagte Regierungschefin Brigitte Haas. Im Darknet seien die gestohlenen Daten bislang ebenfalls nicht gesichtet worden.
3: Wer tagsüber Bahn fährt, profitiert kaum von den Supersparpreisen. Zu dem Schluss kommt der Bundesverband der Verbraucherzentrale. Der hat die Preise fast 2 Jahre lang beobachtet und festgestellt, bei Fahrten zwischen 7 und 19 Uhr war der günstigste beworbene Tarif an vielen Tagen nicht verfügbar. Vor allem freitags und sonntags waren die Preise im Schnitt höher als an anderen Tagen. Die Bahn weist die Kritik zurück. Die Untersuchung berücksichtige nicht alle Angebote. Außerdem richte sich das Preissystem nach Nachfrage und Auslastung der Züge. Die Zeit 6:03 Uhr.
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6: Bitte vorsichtig fahren auf der A66 Frankfurt Richtung Wiesbaden zwischen Hattersheim und Hofheim. Eine Schaufel auf der Fahrbahn. A48 Dreieck Vulkaneifel Richtung Koblenz zwischen Kaisersesch und Kaifenheim ist der Abschnitt wegen Bergungsarbeiten gesperrt. Der Verkehr wird nach wie vor von der Autobahn abgeleitet. A61 Koblenz Richtung Ludwigshafen. Da ist die Ausfahrt zum Rastplatz Rotenstein wegen eines defekten Fahrzeugs gesperrt. Dauert voraussichtlich bis 9 Uhr. Dann noch die B44 in Ludwigshafen. Da ist die Hochstraße Nord in Richtung Mannheim wegen Bauarbeiten gesperrt. Der Verkehr wird umgeleitet. Gute und sichere Fahrt.
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7: Andreas Machalitz am Wetterstudio. Morgen.
8: Guten Morgen.
7: Also wir brauchen ja dringend Regen, die Felder, die Hobbygärtner, die Flüsse vor allen Dingen. Jetzt kommen heute ein paar Gewitter runter, also in Form von Gewittern kriegen wir das. Aber ist das dann auch genug mal?
8: Nee, das ist natürlich nicht genug. Es regnet zwar da, wo die Gewitter runterkommen, rund 20, 30 Liter schnell mal in einer Stunde. Das allerdings eben nur punktuell und sonst geht's weiter mit dem trockenen, oft sonnigen Wetter heute. Und es wird wieder brütend heiß am Nachmittag mit 31 Grad im Westerwald und 37 Grad an der Mosel, an der Saar und am Rhein. Der SWR1-Wetter-Trend, auf die nächsten Tage schwül heißes Wetter. Und dabei gibt's jeweils am Nachmittag immer wieder ein paar kräftige Schauer und Gewitter.
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6: So, heute machen wir alles mit links. Den Kaffee
7: machst
6: einschenken.
7: Machst du doch immer.
6: Ja, ich krieg das hin. Ich kann das. Kaffee einschenken, ne? Hier. Warte. Mit links trinken.
7: Verschütt nichts.
6: Mit links die Maus bedienen. Nee, das geht. Oh, nee, mit links kann ich gar nicht so viel Gutes irgendwie. Ja. Für viele Rechtshänder ist das echt eine Herausforderung heute, ja.
7: Und für rund 10% der Menschen ist das der totale Alltag. Die sind Linkshänder und die können das einfach. Heute ist internationaler Linkshändertag.

0: Es ist 6:12, SWR1 Rheinland-Pfalz hier, guten Morgen. Der Rhein hat ja seit Ende letzter Woche besonders wenig Wasser und daran wird sich so schnell auch mal nichts ändern. Dafür müsste es nämlich rheinaufwärts erstmal richtig viel regnen, auch das funktioniert nicht, haben wir eben ja schon im Wetter gehört. Die Anwohner in Oppenheim in Rheinhessen kennen Niedrigwasser, aber so niedrig, so früh im Jahr, ist für die auch total ungewöhnlich.
1: So habe ich das noch nicht gesehen, war doch echt überrascht. Ich komme seit 30 Jahren hierher und so tief bzw. so weit weg war die Uferkante noch nicht. Nee.
2: Ich bin hier in Oppenheim aufgewachsen, aber so flach wie momentan habe ich den Rhein nie gesehen, selbst in Kindheitstagen nicht.
3: Ja, und auch in Kaub im Mittelrheintal, da merkt man das Niedrigwasser ganz deutlich. Die Burg Pfalz-Grafenstein, die ist eigentlich ein ganz beliebtes Ausflugsziel. Also normalerweise liegt die so mittendrin im Rhein, von Wasser umspült. Aber momentan sitzt auch die auf dem Trockenen. Bernd Vogt, Bürgermeister von Kaub.
4: Der Tagestourist, der fehlt. Die ganzen Schiffe, die Touristen hier nach Kaub bringen, fahren nicht mehr. Köln, Düsseldorfer, Bingen, Rüdesheimer. Und da sind doch einige, die hier nach Kaub kommen und auch gerne mal hier einen Ausflug machen, auch auf die Pfalz-Grafenstein. Wir haben ja noch eine Woche Ferien und dann wäre es immer noch schön, wenn man mit Enkel oder mit Kindern einen Ausflug nach Kaub macht und kann die Pfalz besuchen.
0: Es gibt Menschen, die trotz Niedrigwassers die Abkühlung im Rhein suchen. Doch das kann echt gefährlich werden, warnt Andreas Lerck von der DLRG.
5: Genau, der Fluss wirkt harmloser, als er ist. Man kann nämlich jetzt bei dem sehr flachen Wasser sehr weit nach draußen laufen. Bis zu den Knien, bis zur Hüfte ist man im Wasser und kann bis fast an die Fahrrinne laufen. Die Fahrrinne für die Schifffahrt ist aber ausgebaggert. Das heißt, man ist dann plötzlich schlagartig im tiefen Wasser, in dem man nicht mehr stehen kann und wird dann von der Strömung im Hauptfahrwasser der Berufsschifffahrt mitgezogen. Und das ist brandgefährlich.
3: Ja, und genau das ist offenbar am Samstag einem Mann passiert, der in der Nähe von Boppard im Rhein geschwommen ist. Da kam es dann zu einem größeren Rettungseinsatz, weil er durch den Sog eines Frachtschiffs mitgezogen worden ist. Nach etwa einem Kilometer hat er es dann aber geschafft, aus eigener Kraft ans Ufer zu schwimmen. Da hat er echt richtig Glück gehabt.
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0: 6.21 Uhr. Was ist wichtig heute an diesem Montag am 3. August? Also am Samstagabend, da haben garantiert ganz viele gedacht, oh, das wird eine lange Nacht. Die wichtige Konrad-Adenauer-Brücke zwischen Ludwigshafen und Mannheim war nämlich komplett gesperrt, aus Sicherheitsgründen. Und so mit diesem ganzen Verkehr, der halt einfach auch dazugehört, weil an einem Brückenpfeiler eine vermeintliche Fliegergranate entdeckt worden war. Die Folge: Staus, stillstehende Züge, auch für Schiffe ging dann erstmal gar nichts mehr. Und noch am selben Abend dann die Entwarnung des Kampfmittelräumdienstes. Keine Bombe, sondern eine harmlose Gaskartusche. Und seitdem rollt der Verkehr auch wieder und viele Pendler heute Morgen dürften da auch echt ziemlich erleichtert sein.
1: Ein Großbrand hält seit gestern Nachmittag schon Sprendlingen in Rheinhessen in Atem. Die schwarze Rauchsäule war kilometerweit zu sehen. In einem kunststoffverarbeitenden Betrieb standen mehrere Gebäude in Flammen. Gut 200 Einsatzkräfte waren am Start. Angrenzende Wohnhäuser sind evakuiert worden, die Menschen betreut worden. Und die besondere Herausforderung war das Löschwasser. Wegen der Hitze hat das normale Netz nämlich nicht ausgereicht und deshalb ist zusätzlich Wasser aus dem Wiesbach und sogar aus dem örtlichen Freibad gezogen worden. Das Bad bleibt auch heute geschlossen und dient als Löschwasserreserve. Das Feuer ist inzwischen zumindest mal unter Kontrolle, aber noch nicht gelöscht. Für mehrere Orte in der Umgebung gilt deshalb weiter die Warnung vor Rauch, vor Geruchsbelästigung. Fenster und Türen bitte weiter geschlossen lassen. Die Bahnstrecke bei Sprendlingen ist sicherheitshalber auch gesperrt worden. Ein Schienenersatzverkehr ist eingerichtet worden. Verletzt ist nach bisherigen Erkenntnissen ein Feuerwehrmann. Leicht, er hatte eine Hitzeerschöpfung.
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10: Es ist 6.31 Uhr.
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10: Und hier ist Christina Trautwein.
12: Ja.
10: Christina?
12: Da, jetzt. Da ist sie.
13: Guten Morgen. Mein Mikro ging nicht an. Also, hier bin ich. Die Polizei führt diese Woche wieder verstärkt Geschwindigkeitskontrollen durch. Ab heute beginnt in mehreren Bundesländern, darunter auch in Rheinland-Pfalz, die sogenannte Speed Week. Schwerpunkte der Kontrollen sollen insbesondere dort sein, wo häufig Unfälle passieren. Außerdem vor Schulen und Altenheimen. Nach Angaben des rheinland-pfälzischen Innenministeriums geht fast jeder dritte Verkehrsunfall mit Schwerverletzten auf zu schnelles Fahren zurück. Mehr als die Hälfte der älteren Beschäftigten in Rheinland-Pfalz möchte früher in Rente gehen. Das zeigt eine aktuelle Untersuchung der DAK Gesundheit. Demnach planen fast 60% der Arbeitnehmer ab 50 Jahren den vorzeitigen Ruhestand. Damit liege Rheinland-Pfalz über dem Bundesdurchschnitt. Viele würden aber länger arbeiten, wenn die Bedingungen besser wären. Besonders wichtig sind ihnen mehr Gehalt, flexiblere Arbeitszeiten und mehr Wertschätzung im Job. In der Mosel breiten sich derzeit wieder giftige Blaualgen aus. Hunde sollten deshalb nicht in dem Wasser baden oder davon trinken, sagen Tierärzte. SWR-Reporter Christian Altmaier.
14: Wenn Hunde mit Blaualgen in Kontakt kommen, können sie Symptome einer Magen-Darm-Erkrankung entwickeln. Die Bakterien reizen aber auch die Haut und können Krämpfe auslösen. Deutschlandweit sind auch schon Hunde gestorben, nachdem sie mit Blaualgen in Kontakt gekommen sind. Tierärzte raten deshalb dazu, Hunde am Moselufer an der Leine zu halten und nicht zu nah ans Wasser zu lassen. Auch Menschen sollten den Blaualgen besser nicht zu nahe kommen, weil auch sie leichte Krankheitssymptome entwickeln können.
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13: So, kurzer Mikrofon-Check. Funktioniert alles.
10: Check.
13: Wir gucken auf die Straßen A48 Dreieck Vulkaneifel Richtung Koblenz. Zwischen Kaisersesch und Kaifenheim ist der Abschnitt wegen Bergungsarbeiten gesperrt. Der Verkehr wird abgeleitet von der Autobahn. A61 Koblenz Richtung Ludwigshafen. Die Ausfahrt zum Rastplatz Rotenstein ist wegen eines defekten Fahrzeugs gesperrt. Dauert voraussichtlich bis 9 Uhr. B44 in Ludwigshafen, die Hochstraße Nord in Richtung Mannheim ist auch gesperrt und zwar wegen Bauarbeiten. Der Verkehr wird umgeleitet. Gute und sichere Fahrt.
10: Es ist freundlich mit viel Sonne. Zunächst haben wir nur ein paar lockere Wolken, aber das zieht sich dann zusammen in der heißen Luft heute Nachmittag gegen Abend. Da kann es örtlich kräftige Schauer, lokal auch heftige Gewitter geben. Bis 31 Grad im hohen Westerwald, bis 37 Grad an der Weinstraße. Der Regen kommt zwar, aber es ist lange nicht genug, nur so fette Gewitter halt, die runterkommen. Der SWR1-Wetter trennt. Morgen genau das Gleiche. Es wird schwülheiß bei 36 Grad.
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10: 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Guten Morgen.
13: Ich habe schon wieder Herzchen in den Augen.
10: Robbie Williams.
13: Ja.
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0: 6:42 Uhr am Montagmorgen. Die Tierheime hier bei uns in Rheinland-Pfalz platzen aus allen Nähten. Immer mehr Menschen scheinen ihre Haustiere wie so eine Online-Bestellung zu behandeln. Wenn es nicht mehr passt, werden die Tiere einfach abgegeben oder auch ausgesetzt.
1: Und genau über diese Problematik, da sprechen wir heute. Kerstin Höfer ist die Leiterin vom Koblenzer Tierheim und erlebt das immer wieder bei den unterschiedlichsten Arten von Tieren. Jetzt geht es hier um eine Katze.
2: Unsere Whitney, die hochträchtig, also da kommt es ja auch, wir haben ja das Kastrationsgebot in Koblenz und in vielen Umgebungen, dass eben Katzen, die draußen rumlaufen, kastriert werden müssen. Das hat man sich auch gedacht, nö, das spare ich mir, das mache ich nicht. Man hat die Katze rausgelassen und dann hat sie ihren Kater gefunden, kam trächtig zurück, man hat das gesehen, zack, in die Kiste, ab auf den Parkplatz gestellt und das war's. Und die Katze war am Hecheln, es war ja sehr heiß, die hatte Stress. Wenn die in die Geburt gekommen wäre, wäre das wirklich fatal. Und die war hier, ist eine super süße Katze und hat in der ersten Nacht, wo sie bei uns war, gemerkt, hier bin ich sicher und hat 2 Welpen gekriegt.
1: Schön, also zumindest ein kleines Happy End für Whitney.
0: Aber auch die Pflege von den kleinsten Tieren, die wird häufig auch unterschätzt. Kaninchen werden deshalb ganz häufig ausgesetzt, sagt Kerstin Höfer.
2: Kind streichelt dann auch so ein bisschen, dann ja, du musst aber auch sauber machen. Nee, das meine ich, jetzt stinkt das. Ja, dann schiebe das Kaninchen im Käfig mal auf den Balkon, weil es stinkt ja so. Da darf es dann vor sich weiter stinken, da kommen dann im Sommer Fliegen und Maden dazu und dann wird es eklig und dann wird das Kaninchen mit dem verdreckten Käfig im Tierheim vor die Tür gestellt.
1: Boah, also wirklich schlimm. Übrigens habe ich schon gehört, Zierfische werden auch gerne einfach mal, wenn man es nicht mehr will, in der Toilette runtergespült.
0: Ja, unfassbar.
1: Also den größten Gefallen, den wir den Tierheimen wahrscheinlich neben der Spende machen können, ist sich gut überlegen, ob man wirklich Zeit und Geld und alles, was man braucht für so ein Haustier hat. Und auch kleine Tiere wie Kaninchen oder Hamster oder sowas brauchen viel Pflege.
0: Ja, und um 7:15 sprechen wir hier noch mit Professorin Andrea Beetz. Sie ist Expertin für Tier-Mensch-Beziehungen und erklärt uns mal, wieso Menschen die Pflege für ein Tier ganz oft unterschätzen und was das Internet vor allem damit zu tun hat.
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0: Eine Mega-Gitarre von Gary Moore. 6.51 Uhr, SWR1 Rheinland-Pfalz hier. Also so ein Satz, den viele Schüler, Schülerinnen und vielleicht auch der eine oder andere Lehrer in Rheinland-Pfalz gar nicht so gern hören will, ist: Hey, die letzte Sommerferienwoche ist gestartet.
1: Ja, und ich weiß also ganz aktuell von meiner Freiwoche vergangene Woche, wie schnell eine Woche rumgehen kann. Also vor allem, wenn sie vollgepackt ist mit ganz vielen wunderbaren Momenten. SWR1-Reporter Jens Alinia hat euch mal gefragt: Was habt ihr alles noch so vor?
2: Noch eine Woche Sommerferien, was machst du denn da?
3: Fahrradfahren mit Freunden.
4: Ich gehe nach Ida Oberstein, so ein Edelsteinmuseum mit meiner Familie.
5: An den Attersee fahren wir jetzt nach Österreich und dann gehen wir halt auch wandern.
2: Wie nutzen wir denn nochmal die letzte Ferienwoche?
4: Mit unserem Trainingslager. Voltigieren, Touren auf dem Pferd, viel Krafttraining, viel Teamzeit.
6: An den See gehen.
7: Wir verbringen einfach Zeit mit unserer Familie, würde ich sagen. Und dann einfach ein bisschen auf die Schule noch vorbereiten.
0: Auf die Schule vorbereiten? Ja, ja, klar. Logisch.
1: Ja, komm. Ja, schon vorbildlich, ne?
0: Ja.
1: Egal, was ihr vorhabt, euch eine schöne letzte Ferienwoche. Genießt es.
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1: Heute mit Nicole Hennecke. Guten Morgen. Bei einem Bekannten wurde vor kurzem der Garten neu angelegt. Was vorher nur Rasen bzw. Wiese war, hat jetzt ein klares Konzept. Es gibt Beete für viel Gemüse und Obst, eine Rasenfläche und auch Platz für eine bunte Blumenwiese. Es ist ein kleines Idyll mit großer Vielfalt. Das denkt sich wohl auch ein Maulwurf. Der ist nämlich nach der Umgestaltung eingezogen. Bereits im Herbst schaufelte er fröhlich vor sich hin und türmte einen Hügel nach dem anderen auf. Neulich treffe ich den Mann, dem der Garten gehört, und wir kommen zufällig auf den Maulwurf zu sprechen. Bereits das Wort löst bei ihm eine große Portion an Ärger aus. Erst sage ich noch, ist doch super, der Maulwurf gräbt die Erde um und zaubert damit eine super lockere Erdqualität. Aber dies besänftigt ihn gar nicht. Er sagt, man wird ihn einfach nicht los und umbringen oder vergiften darf man ihn nicht. Holla, die Waldfee. Mich erstaunt, wie heftig er sich ärgert. Meine Freundin meint, na ja, vielleicht stört ihn, dass er ihn nicht kontrollieren kann. Der Mann plant, tut und macht, steckt viel Schweiß und Arbeit in die

0: Optik des Gartens. Und dann kommt da so ein dahergeschaufelter Maulwurf und bringt die Ordnung durcheinander. Ich finde Maulwürfe ja ganz entzückend. Wenn man mal einen zu Gesicht bekommt, sehen sie total süß aus. Und sie essen im Jahr etwa 37 Kilo Fleisch. So zum Beispiel Schnecken, Raupen und sogar Wühlmäuse. Da müsste doch eigentlich jedes Gärtnerinnenherz höher schlagen. Wie nützlich ein Lebewesen ist, ist aus meiner christlichen Perspektive allerdings gar nicht das Hauptargument für ein entspanntes Miteinander. Der Maulwurf hat schlicht und einfach in dieser Schöpfung ein Existenzrecht. Und ich tue gut daran, das Miteinander zu pflegen. Als Mensch bin ich schließlich nicht Chef des Ganzen und habe daher auch nicht die Kontrolle über alles. Stattdessen ist es mein Auftrag, auf das Ganze aufzupassen. Nicole Hennecke, Trier, Katholische Kirche.
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3: 7 Uhr im Studio, Christina Trautwein. In Rheinland-Pfalz startet heute der Blitzermarathon. In Griechenland breiten sich die Waldbrände aus. Das Wetter oft sonnig, später örtlich Schauer und Gewitter. Höchstwerte 31 bis 37 Grad. Autofahrer sollten in dieser Woche besonders auf ihr Tempo achten. Europaweit startet heute die sogenannte Speed Week. Auch die Polizei in Rheinland-Pfalz beteiligt sich an der Aktion. Matthias Zahn mit Einzelheiten.
4: Neben dem Einsatz von Blitzern sind Polizisten auch mobil, Temposündern auf der Spur. Schwerpunkte der Kontrollen sollen insbesondere dort sein, wo zum Beispiel häufig Unfälle passieren. Wo und wann genau mit Kontrollen zu rechnen ist, wird aber nicht veröffentlicht. Rheinland-Pfalz beteiligt sich damit wieder an der europaweiten Aktionswoche gegen Raser. Nach wie vor ist Geschwindigkeit eine der Hauptunfallursachen bei Verkehrsunfällen mit Personenschäden, so das Innenministerium. Fast jeder dritte Verkehrsunfall mit Schwerverletzten gehe auf überhöhte Geschwindigkeit zurück.
3: Wegen des Niedrigwassers können Flusskreuzfahrtschiffe den Mittelrhein derzeit nicht mehr befahren. Das haben mehrere Reedereien auf Anfrage des SWR mitgeteilt. Aktuell liegt der Pegel bei 19 Zentimetern. Damit die Reisen nicht ausfallen, werden die Schiffe umgeleitet, etwa über den Niederrhein. In Griechenland kämpft die Feuerwehr weiter gegen die sich ausbreitenden Waldbrände. Der Brandherd um die Region Attika, rund 60 Kilometer westlich von Athen, ist immer noch außer Kontrolle. Anna Giordano berichtet.
5: In der Nacht gaben die Behörden erneut Evakuierungsaufforderungen für mehrere Ortschaften rund um das Kithairon-Gebirge heraus. Anwohner erhielten per SMS die Nachricht, ihre Häuser zu verlassen. Nach Angaben der Feuerwehr breiten sich die Flammen unter anderem in unwegsamen Schluchten nahe der großen Stadt Megara aus. Löscharbeiten sind dort besonders schwierig. Gestern Nachmittag war es bei Löschflügen in der Region zu einem Unfall gekommen. Zwei Hubschrauber kollidierten. Ein dänischer Pilot und sein griechischer Flugbegleiter kamen ums Leben. Die Besatzung des anderen Hubschraubers überlebte verletzt.
3: Marokko hat sich erstmals zum Massenandrang von Menschen auf die spanische Exklave Ceuta geäußert. In einer Erklärung des Innenministeriums heißt es, Falschinformationen in den sozialen Medien und Schleuser hätten die Menschen dazu ermutigt, nach Ceuta zu kommen. In Brüssel wollen heute die EU-Botschafter über die Geschehnisse an der nordafrikanischen Küste sprechen. Italien will mehr Strände kostenlos zugänglich machen. Bisher müssen Urlauber an tausenden privat betriebenen Stränden für Liegen und Schirme rund 20 Euro pro Tag und Person zahlen. Außerdem wird man an vielen Stränden nur gegen Gebühr ans Meer gelassen. Nach EU-Recht aber gehört die Küste dem Staat. Das will die Regierung jetzt wieder durchsetzen. Erste Strandbäder werden deshalb geschlossen oder sogar abgerissen. Dort sollen öffentliche Strände entstehen. Die Zeit 7.03 Uhr.
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6: A48, Dreieck Vulkaneifel Richtung Koblenz. Zwischen Kaisersesch und Kaifenheim ist der Abschnitt wegen Bergungsarbeiten gesperrt. Der Verkehr wird von der Autobahn abgeleitet. A61, Koblenz Richtung Ludwigshafen. Die Ausfahrt zum Rastplatz Rothenstein ist wegen eines defekten Fahrzeugs auch gesperrt. Dauert voraussichtlich bis 9 Uhr. Dann gesperrt B44 in Ludwigshafen und zwar die Hochstraße Nord in Richtung Mannheim. Auch dort wegen Bauarbeiten. Der Verkehr wird umgeleitet. Gute und sichere Fahrt.
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7: Andreas Machalitzer, guten Morgen.
8: Guten Morgen.
7: Also es zieht sich ja nachmittags, abends zusammen, heute und morgen. Ja. Ist das eine schöne Abkühlung, wenn da so ein Gewitter runterkommt? Oder wird das heftig und unangenehm?
8: Ja, so eine richtig große Abkühlung ist es erstmal nicht. Wenn Gewitter runterkommen, machen die Luft eher ein bisschen feuchter und schwüler. Also das Ganze noch ein bisschen drückender. Aber der Wind, der kann dann zumindest mal für ein bisschen Erfrischung sorgen. Die Gewitter treffen auch nicht jeden. Da, wo sie hier runterkommen, können sie heftig werden mit starkem Regen, örtlich kleinem Hagel und auch Sturmböen. Und zuvor gibt es erstmal häufig Sonnenschein. Heute bei Spitzentemperaturen von 31 bis 37 Grad. Der SWR1-Wettertrend, auch morgen erst Sonne, dann heftige Gewitter, ähnlich heiß. Danach wird es ab der Wochenmitte ein paar Grad kühler.
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7: Hand aufs Herz. Was haben wir eigentlich für ein Verhältnis zu unseren Haustieren? Darüber denken wir heute mit euch gemeinsam nach. Gerne melden. Auf Instagram zum Beispiel, da bekommen Hunde Geburtstagstorten, Katze bekommen eine eigene Kuscheldecke. Aber wie viel Tierliebe steckt wirklich dahinter?
6: Die Tierheime bei uns in Rheinland-Pfalz sind voll wie lange nicht. Werden Haustiere für manche Menschen wirklich zum, ich sage jetzt mal, Wegwerfprodukt? Wir hören gleich eine Expertin für Mensch-Tier-Beziehungen, Professorin Andrea Beetz, in 8 Minuten.
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0: Minuten nach 7 am Montag. Haustiere sind beliebt und vor allem werden sie geliebt. Also das vermitteln uns Videos unter anderem auch auf Social Media. Ne? Da also bekommen Katzen Geburtstagskuchen, Hunde kriegen Pullover geschenkt.
1: Ja, und die Realität abseits dieser bunten, teilweise auch verlogenen Social Media Welt, die sieht ganz anders aus. Die Tierheime in Rheinland-Pfalz platzen nämlich aus allen Nähten. Immer mehr Menschen scheinen ihre Haustiere so wie eine Online-Bestellung zu behandeln. Also bestellt, wenn es nicht mehr passt, zurückgegeben.
0: Andrea Beetz ist Expertin für Mensch-Tier-Beziehungen und Professorin an der IU, der Internationalen Hochschule Erfurt. Und sie sagt, da ist was dran.
2: Ich glaube, bei manchen Menschen ist das heute so. Nachdem sie inzwischen Tiere ja auch im Internet kaufen können, ja, über Plattformen, sie sehen da ein Tier, schreiben eine kurze Message, will ich haben. Einige müssen sich gar nicht mehr bemühen. Also das geht so schnell, man sitzt auf der Couch und bestellt sich sozusagen ein Tier. Das ist natürlich viel weniger Investment, als wenn sie sich darum kümmern, wo ist vielleicht ein guter Tierschutzverein oder vielleicht auch ein Züchter. Wo muss ich vielleicht sogar ein halbes Jahr warten oder länger? Ja, da muss man sich ja wirklich überlegen, will ich das? Und das verändert schon auch die Wertigkeit, wie mit dem Tier dann umgegangen wird in vielen Fällen.
1: Das ist schon traurig. Tiere sind aber schon immer irgendwie abgegeben worden, weil den Besitzern dann ganz plötzlich mal aufgefallen ist, das ist doch zu laut, das Tier. Dann ist es vielleicht zu anstrengend, es kostet außerdem Geld. Man kann nicht so richtig gut in Urlaub fahren. Aber warum schmeißen wir heutzutage noch viel schneller das Handtuch?
2: Ich glaube einfach, weil die Leute weniger bereit sind, Verantwortung zu übernehmen langfristig. Dieses, ich bin für mein eigenes Handeln und für ein Lebewesen verantwortlich, steht nicht mehr so im Vordergrund, sondern es ist eben diese schnelle Bedürfnisbefriedigung, die wir heute haben. Und das macht was mit uns und schafft eben auch Menschen, die sich das kaum überlegt haben, die Möglichkeit, ein Tier sich zu holen. Und dann ist es da und dann merkt man, ach, der will ja Aufmerksamkeit, der Hund, die Katze, auch das Meerschweinchen, ja, das verursacht Kosten. Und so schön das ist, aber es muss immer verantwortungsvoll sein, weil sonst habe ich ja mit dem Tier mehr Probleme, als es mir Freude macht.
0: Ein Tier ist was Tolles und das sieht natürlich gut aus auf Social Media, aber es steckt einfach noch richtig viel mehr dahinter. Das sollte einfach jedem bewusst sein.
1: Ja, absolut. Wir hatten auch schon im Haus Tiere, Meerschweinchen, Hamster, ja, Kaninchen, Fische. Ja. Und jetzt haben wir einen Hund, Fini, einen Sheltie und sowas ist tatsächlich wie ein zusätzliches Familienmitglied, das man sich reinholt. Ne?
0: Ja, das stimmt.
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0: Es ist 7.22 Uhr, SW1 Rheinland-Pfalz, guten Morgen. So, das wird schon wieder ganz schön heiß, teilweise auch schwül, wenn heute Mittag dann noch ein paar Gewitter runterkommen. Ne? Also bis 37 Grad heute und die nächsten Tage, sagt der SW1 Wettertrend, bleibt es eigentlich im Grunde genauso. Ne? Wo ist da der schönste Ort im Haus?
1: Ja, das
0: im
1: ist
0: Keller.
1: Genau, der schönste Arbeitsplatz im Moment für Schornsteinfeger Florian Klein aus Hirz-Maulsbach.
2: Schön erfrischend ist das dann auch schon mal, wenn man in die kühlen Keller dann geht. Bei den heißen Temperaturen vermeiden wir meistens wirklich auf den Dachboden oben zu gehen, weil da sind unerträgliche Temperaturen. Deswegen ist es natürlich im Keller immer sehr angenehm.
0: Ja, unsere wollte gar nicht mehr weg. Ne? Die ganze Zeit geredet, im Keller gestanden und erzählt, der Schornsteinfeger jetzt.
1: Ach so.
0: Also ich finde es ja auch besonders cool. Also mein Büro ist im Keller und da würde ich mich am liebsten auch noch zum Schlafen hinlegen.
1: Ja, vielleicht gehst du einfach häufiger mal in den Keller. Ich glaube, deine Frau würde sich tatsächlich auch freuen. Da kannst du gleich ein bisschen aufräumen.
0: Bisschen Wäsche waschen,
1: ja,
0: Getränke holen.
1: Einfach das im Keller aufräumen oder sich lange im Keller aufhalten, haben vermutlich so einige in den vergangenen Wochen gemacht.
0: Ja, auch so unser SWR1-Kollege Thorsten Buschmann, der hat sogar einen passenden Song gemacht.

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1: 7:30.
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3: Guten Morgen. Die Polizei führt diese Woche wieder verstärkt Geschwindigkeitskontrollen durch. Ab heute beginnt in mehreren Bundesländern, darunter auch in Rheinland-Pfalz, die sogenannte Speed Week. Schwerpunkte der Kontrollen sollen insbesondere dort sein, wo häufig Unfälle passieren. Nach Angaben des rheinland-pfälzischen Innenministeriums geht fast jeder dritte Verkehrsunfall mit Schwerverletzten auf zu schnelles Fahren zurück. Mehr als die Hälfte der älteren Beschäftigten in Rheinland-Pfalz möchte früher in Rente gehen. Das zeigt eine aktuelle Untersuchung der DAK Gesundheit. Demnach planen fast 60% der Arbeitnehmer ab 50 Jahren den vorzeitigen Ruhestand. Damit liege Rheinland-Pfalz über dem Bundesdurchschnitt. Viele würden aber länger arbeiten, wenn die Bedingungen besser wären. Besonders wichtig sind ihnen mehr Gehalt, mehr Wertschätzung und flexiblere Arbeitszeiten. In Sprendlingen im Kreis Mainz-Bingen brennen seit gestern Nachmittag mehrere Gebäude einer Spezialbaufirma. Mehr als 200 Einsatzkräfte bekämpfen den Großbrand, der laut Kreisverwaltung mittlerweile unter Kontrolle ist. SWR-Reporterin Damaris Diener.
4: Eine etwa 100 Meter hohe, schwarze Rauchsäule war gestern weit über Sprendlingen hinaus sichtbar. Mehrere angrenzende Wohnhäuser mussten geräumt werden. Weil es aktuell so heiß sei, sei die Versorgung mit Löschwasser anspruchsvoll, so die Kreisverwaltung Mainz-Bingen. Wegen der benötigten Menge sei das Wassernetz an der Kapazitätsgrenze. Die Feuerwehr musste deshalb mit Wasser aus dem Wiesbach löschen. Eine Einsatzkraft musste wegen der Hitze vom Rettungsdienst behandelt werden. Die Warnung der Bevölkerung wegen des starken Rauchs wurde in der Nacht zurückgenommen.
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5: 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A48 Dreieck Vulkan Eifel Richtung Koblenz. Zwischen Kaisersesch und Kaifenheim ist der Abschnitt wegen Bergungsarbeiten gesperrt. Der Verkehr wird abgeleitet. A61 Koblenz Richtung Ludwigshafen. Die Ausfahrt zum Rastplatz Rotenstein ist wegen eines defekten Fahrzeugs gesperrt. Dauert voraussichtlich bis 9 Uhr. A671 Mainz Richtung Wiesbaden. Zwischen dem Mainspitzdreieck und Gustavsburg Baustelle und Stau. Dann noch die B44 in Ludwigshafen, da ist die Hochstraße Nord Richtung Mannheim wegen Bauarbeiten gesperrt. Verkehr wird umgeleitet. Gute Fahrt.
1: Es ist erstmal freundlich mit Sonne und ein paar lockeren Wolken. Dann wird es langsam schwül, dann zieht es sich zusammen und am späten Nachmittag Richtung Abend gibt es dann teilweise Schauer und lokal kräftige Gewitter. Heute haben wir maximal 31 Grad im Hohen Westerwald, 37 Grad an der Weinstraße. Und der SWR1 Wettertrend. Morgen am Dienstag genau das gleiche, nur 1 Grad kühler, maximal 36 Grad.
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1: Guten Morgen.
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0: 20 vor 8.
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2: Montagmorgen und der SWR1-Hörer Thomas Stahl ist bei uns aus Langsur. Das ist bei Trier-Saarburg.
0: Guten Morgen.
3: Ja, guten Morgen, liebes SWR1-Team.
0: Ja.
2: Du klingst ja richtig gut gelaunt, sag mal.
3: Ja, ich bin auch ganz gut gelaunt. Ich habe ein schönes Wochenende gehabt und ja, dann kann es auch so weitergehen.
0: Das sind gute Vorzeichen eigentlich für dieses Spiel jetzt gleich, oder?
3: Ja, ich denke schon.
0: 20 Fragen bekommst du, 45 Sekunden Zeit. Ja.
2: Und 14 richtige Antworten reichen schon und du hast ihn dir geholt, den SWR1 gelben Thermobecher. Alle deine Antworten gehen mit dem gleichen Buchstaben los, das macht's garantiert einfacher, ne?
3: Ja.
2: Und dieser Buchstabe heute ist das B wie Ball.
3: B wie Ball, okay. Jo.
0: Bist du bereit, Thomas?
3: Ich bin bereit.
0: Es geht los.
4: Auf die Plätze A, B, C.
0: Eine Farbe.
3: Blau.
0: Wasserfahrzeug.
3: Boot.
0: Kauft man beim Bäcker.
3: Brötchen.
0: Dusche und Waschbecken sind im
3: Bad.
0: Haarwuchs im Gesicht.
3: Bart.
0: In der Pfanne zubereiten.
3: Bratwurst.
0: Vom Tal hinauf auf den
3: Berg.
0: Rheinland-Pfälzische Stadt am Rhein.
3: Bingen.
0: Großes wildes Tier.
3: Bär.
0: Männlicher Vorname.
3: Bernhard.
0: Mittelalterliches Gebäude.
3: Burg.
0: Der Student wohnt in der Studentenbude. Doof.
3: Blöd.
0: Geldinstitut.
3: Bank.
0: Feuer.
3: Brand.
0: Krumm machen.
3: Biegen.
0: Gruppe von Musikern.
3: Band.
0: Gleichgewicht.
3: Balance.
0: Nicht lieb.
3: Blöd.
0: Kirchlicher Verwaltungsbezirk.
3: Bündnis.
2: Da kann man auch sagen. Ja. Bistum wäre die richtige Antwort gewesen.
3: Entschuldigung.
2: Nicht lieb, blöd, ist okay. Wir haben jetzt böse gedacht, aber wunderbar.
0: Wie geil.
2: Okay. Und was ich auch schön fand, in der Pfanne zubereiten statt braten, Bratwurst. Auch nicht schlecht. Aber
0: das fand ich richtig gut, weil da bin ich auch, da hast du auch gemerkt, da musste ich kurz...
3: Ich hab's gemerkt.
0: Ja,
2: kriegt man schon Hunger hier
3: morgens. Fängt mit B an und ich hab immer Hunger.
2: Ja, verstehe ich. Ich kann auch schon eine Wurst essen wieder.
0: Soll ich euch gerade, wollt ihr noch Nummern austauschen?
2: Ja, komm,
0: ihr trefft euch heute zum Grillen.
2: Wir treffen uns vor dem Funkhaus zum Grillen. Das ist doch eine gute Idee. Es wäre eins Grillen in Mainz.
3: Würde ich direkt vorbeikommen, auf jeden Fall.
2: Thomas, wir schicken deinen Thermobecher, da kannst du dir noch heute Abend einen Feierabend hier reinmachen.
3: Einen kurzen Gruß durchgeben da.
0: Ja, ganz schnell einen kurzen.
3: Ich möchte meine Personal Coach, die Alexa aus Teruwa, grüßen. Alexa, viel Grüße und demnächst sehen wir uns wieder und dann wird wieder Fitness gerockt.
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0: Und ich will nicht wissen, wie viele Sprachassistenten gerade reagiert haben.

0: Es ist 7.49 Uhr, SWR 1 Rheinland-Pfalz. Was betrifft uns hier im Land in Rheinland-Pfalz? Ja, die Wölfe fühlen sich bei uns offenbar immer wohler. Wir haben ein Rudel mehr, das ganz oder teilweise im Land unterwegs ist. Im Rhein-Lahn-Kreis ist jetzt das 6. Wolfsrudel durch Fotos nachgewiesen worden, zwischen Bad Ems-Nassau und der Lorelei. Klingt ja erstmal nach einer guten Nachricht für den Artenschutz. Für Weidetierhalter bedeutet das allerdings auch mehr Aufwand. Herdenschutz mit Zäunen, Schutzhunden, das wird alles immer wichtiger. Denn mit der Zahl der Wölfe steigen auch die Übergriffe, vor allen Dingen auf Schafe, Ziegen. Betroffen sind auch Pferde, Esel, Dammwild und Kälber. Die Ausgleichszahlungen für Wolfsrisse haben sich in einem Jahr auch mehr als verdoppelt. Von 20.000 Euro im Jahr 2024 auf rund 43.000 Euro im Jahr 2025. Und die Fachleute sagen, von einer flächendeckenden Ausbreitung kann noch keine Rede sein. Der Wolf breitet sich in Rheinland-Pfalz immer noch langsam und vor allen Dingen mit Schwerpunkt im Westerwald aus.
1: Letzte Ferienwoche hier bei uns in Rheinland-Pfalz. Das heißt, für alle aufpassen beim Fahren. Also ich meine, das macht ihr sowieso ja eh immer. Ne? Aber heute beginnt die sogenannte Speed Week. Das heißt, bis Sonntag wird deutlich häufiger geblitzt. Die Polizei kontrolliert vor allem an diesen Unfallschwerpunkten. Also vor Schulen, im Bereich von Baustellen, Kindergärten, Krankenhäusern, auf der Autobahn genauso wie in den Innenstädten. So einen festen Blitzer-Marathon-Tag gibt es diesmal nicht. Die Radarfallen können also die ganze Woche lang überall auftauchen. Diese Kontrollwoche ist die Initiative eines europaweiten Polizeinetzwerks. Und Ziel ist es, die Zahl der Unfälle und vor allem auch die der Unfalltoten zu reduzieren. Laut des Polizeipräsidiums Rheinpfalz, da gab es im vergangenen Jahr alleine in der Vorder- und Südpfalz rund 1.800 Verkehrsunfälle durch zu hohe Geschwindigkeit mit mehr als 600 Verletzten.
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2: Guten Morgen nach Trier, bei euch scheint die Sonne auf dem Kornmarkt bei 19 Grad. Remagen am Rhein, da haben wir auch 19 Grad. 15 Grad in Bernkastel-Kues und Idar-Oberstein um die Felsenkirche, leicht bewölkt und 16 Grad im Moment.
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3: 8 Uhr im Studio, Christina Trautwein. In Rheinland-Pfalz zeigt der Bauturbo keine Wirkung. Veranstalter und Polizei sind zufrieden mit dem Ablauf der Nature One im Hunsrück. Das Wetter im Land oft sonnig, später örtlich Schauer und Gewitter, Höchstwerte 31 bis 37 Grad. In Rheinland-Pfalz bleibt der sogenannte Bauturbo beim Wohnungsbau bislang deutlich hinter den Erwartungen zurück. Das Bundesgesetz soll Genehmigungen beschleunigen und damit mehr Wohnraum schaffen. Sabine Steinbrecher mit Einzelheiten.
4: Es gibt nur wenige größere Projekte, die schneller gebaut werden sollen, wie zum Beispiel Wohnen am Rhein in Worms. Dafür liegt allerdings noch keine Baugenehmigung vor. Einzelne Vorhaben gibt es auch in Trier, Ludwigshafen, Frankenthal oder ländlicheren Regionen. Meist geht es um Aufstockungen und Erweiterungen, nicht um große Neubauquartiere. Der Bauturbo zündet nach Meinung vieler Kommunen noch nicht. Der Grund? Bauherren und Behörden sind sich über die Rechtslage noch unsicher. Zudem sind die Baukosten und die Zinsen nach wie vor hoch. In Rheinland-Pfalz fehlen mehr als 130.000 Wohnungen, vor allem in den Städten.
3: In vielen Bundesländern, darunter auch in Rheinland-Pfalz, startet heute der sogenannte Blitzer-Marathon, auch Speed Week genannt. Eine Woche lang kontrolliert die Polizei verstärkt die Geschwindigkeit der Autofahrer, vor allem an Unfallschwerpunkten und zum Beispiel vor Schulen oder Altenheimen. Grund für den Ansturm zehntausender Menschen auf die spanische Exklave Ceuta waren wohl Falschinformationen über Social Media. Das sagen übereinstimmend die Regierungen von Marokko und Spanien. Demnach wurde ein spanisches Urteil als Freibrief für die Einreise in die EU interpretiert. 22 EU-Staaten, darunter Deutschland, machen Spanien daher für das Chaos in Ceuta verantwortlich. Heute sprechen die Botschafter der 27 EU-Staaten darüber. Wer tagsüber Bahn fährt, profitiert kaum von den Supersparpreisen. Zu dem Schluss kommt der Bundesverband der Verbraucherzentrale. Der hat die Preise fast 2 Jahre lang beobachtet und festgestellt, bei Fahrten zwischen 7 und 19 Uhr war der günstigste beworbene Tarif an vielen Tagen nicht verfügbar. Vor allem freitags und sonntags waren die Preise im Schnitt höher als an anderen Tagen. Nach dem Elektro-Music-Festival Nature One im Hunsrück ziehen Veranstalter und Polizei eine positive Bilanz. Rund 55.000 Menschen haben das Festival in diesem Jahr besucht. Michael Häusler.
5: Die Polizei beschrieb das Festival in einer ersten Bilanz des Wochenendes als erfreulich friedlich. Verstöße gegen das Betäubungsmittelgesetz und Fahrten unter Drogeneinfluss seien im Vergleich zum Vorjahr leicht rückläufig. Das Deutsche Rote Kreuz hatte nach eigenen Angaben etwas mehr zu tun als letztes Jahr. 1450 Menschen seien medizinisch versorgt worden. Auch der Veranstalter zog eine positive Bilanz. Einzig das traditionelle Abschlussfeuerwerk musste wegen Trockenheit kurzfristig abgesagt werden.
3: Die Zeit 8.03 Uhr.
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6: A48, Dreieck Vulkaneifel Richtung Koblenz zwischen Kaisersesch und Kaifenheim ist der Abschnitt wegen Bergungsarbeiten gesperrt. Der Verkehr wird von der Autobahn abgeleitet. A5, Karlsruhe Richtung Frankfurt zwischen Seeheim-Jugenheim und dem Darmstädter Kreuz ist die Unfallstelle geräumt. Übrig noch 4 Kilometer Stau. A5, Kassel Richtung Frankfurt zwischen Friedberg und dem Nordwestkreuz Frankfurt auch geräumte Unfallstelle, 3 Kilometer stockend. A60, Mainz Richtung Rüsselsheim zwischen dem Mainspitzdreieck und dem Rüsselsheimer Dreieck, 8 Kilometer stockender Verkehr. Dann die A643 Mainz Richtung Wiesbaden zwischen dem Dreieck Mainz und dem Schierstanner Kreuz, 4 Kilometer stockend. A671 Mainz Richtung Wiesbaden zwischen dem Mainspitzdreieck und Hochheim Süd, Baustelle, 2 Kilometer Stau. Und B44 in Ludwigshafen, das ist die Hochstraße Nord in Richtung Mannheim wegen Bauarbeiten gesperrt. Verkehr wird umgeleitet. Gute Fahrt.
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2: Im Wetterstudio Andreas Machalitzer, guten Morgen.
7: Guten Morgen.
2: Montag und Dienstag im Grunde gleich mit dem Wetter. Erst schön mit Sonne, danach dann Gewitter am Abend und Nachmittag am Späten. Sind das heftige Gewitter? Müssen wir da aufpassen?
7: Ja, die Luft ist sehr energiereich, weil es eben sehr heiß ist heute mit 31 bis 37 Grad. Dementsprechend heftig können die Gewitter werden, wenn sie entstehen. Heute punktuell am späten Nachmittag, dann zum Teil eben auch mit Starkregen, örtlichem Hagel und Sturmböen. Und das Unwetterrisiko ist dann morgen Nachmittag und morgen Abend noch größer. Da ziehen dann aus Südwesten ein paar sehr heftige Gewitter bei uns rein. Der SWR1-Wettertrend. Ab Mittwoch sinkt dann die Gewittergefahr. Da ist es dann längere Zeit trocken und es ist dann auch nicht mehr ganz so heiß.
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6: Guten Morgen, na, das war ein Highlight. Ne? Nationalspieler Nadim Amiri hat bei einem Fanabend des ersten FSV Mainz 05 angekündigt, bei dem Bundesligisten zu bleiben.
2: Wow, ja, ne? Tagelang ist ja spekuliert worden, geht er zu RB Leipzig oder nicht? Und jetzt steht fest, er bleibt in Mainz, sein Vertrag soll noch bis 2028 laufen.
6: Na und die Mainz 05-Fans finden das natürlich super.
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0: 12 Minuten nach 8.
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0: In der Musikgeschichte gibt es Duette. Ja, ach, da sind wir manchmal einfach nur sehr froh, dass einfach zwei Musiker, zwei Musikerinnen zusammengefunden haben. Ne?
3: Und manchmal verstecken sich dahinter auch Schicksalsschläge. Von SWR 1 Musikchef Bernd Rosinus hören wir jetzt die Geschichte zu Take Me Home Tonight.
4: Manchmal rettet ein einziger Song gleich zwei Karrieren. 1986 braucht Eddie Money dringend einen Erfolg. In den USA war er Ende der 70er zwar ein Star gewesen, doch inzwischen laufen die Alben schlecht. Persönliche Probleme mit Drogen werfen ihn zurück und die Plattenfirma glaubt nur noch bedingt an ihn. Dann bekommt er einen neuen Song angeboten. Beim ersten Hören findet er ihn gar nicht besonders, bis plötzlich diese Zeile auftaucht. Das ist kein Zufall. Die Zeile zitiert den Ronettes-Klassiker Be My Baby von 1963, gesungen von Ronnie Spector. Und genau da macht es bei Eddie Money Klick. Er sagt sofort, wenn wir Ronnie Spector schon zitieren, warum holen wir dann nicht gleich das Original? Die Plattenfirma hält das für unmöglich. Ronnie Spector war längst aus dem Rampenlicht verschwunden. Seit über 20 Jahren hatte sie keinen großen Hit mehr. Doch Eddie Money lässt nicht locker. Er ruft sie zu Hause an, Ronnie geht selbst ans Telefon und sagt, ich spüle gerade, ich bin doch längst raus aus dem Musikgeschäft. Eddie antwortet, genau deshalb brauche ich dich. Dieser Song ist eine Liebeserklärung an dich. Und sie sagt, ja. Das Geniale daran, Take Me Home Tonight zitiert Be My Baby nicht einfach nur. Der Song erzählt die Idee weiter. Ein Mann bittet die Frau, mit ihm nach Hause zu kommen und greift dabei genau Ronnie Spectors berühmte Zeile auf. Be My Little Baby. Aus einem Liebeslied wird so gleichzeitig eine Hommage an einen der größten Popsongs der 60er. Am Ende gewinnen beide. Take Me Home Tonight wird zum Welthit. Ronnie Spector steht nach über 20 Jahren ohne großen Hit plötzlich wieder im Rampenlicht und Eddie Money gelingt eines der bemerkenswertesten Comebacks der 80er. Aus einem musikalischen Zitat wurde ein echtes Duett. Und aus diesem Duett gleich zwei Comebacks.
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8 Uhr, gleich 18 Minuten. Wichtig ist für die Autofahrer: Vorsicht, A65 Landau Richtung Ludwigshafen zwischen Neustadt-Weinstraße Süd und Neustadt-Weinstraße Nord. Eine ungesicherte Unfallstelle, die ist auf der linken Spur vor der Baustelle.

0: 8.21 Uhr, SW1 Rheinland-Pfalz. Stell dir vor, du sitzt im Auto, guckst hoch auf die Tankstellentafeln und die Spritpreise sind gefallen.
1: Yay.
0: Ja, so könnten wir tatsächlich in diese neue Woche starten, denn es gibt berechtigte Hoffnung, dass der Spritpreis die Woche mal spürbar fällt. Warum? Im Iran-Krieg könnte es eine Entspannung geben.
2: US-Präsident Trump hat eine neue Gesprächsrunde mit Vertretern des Iran angekündigt. Folge: der Ölpreis ist ordentlich gesunken. Boris Burgmann aus dem SW1-Team, um wie viel könnte denn der Spritpreis runtergehen?
3: Also schon um einiges. Voraussetzung natürlich, die Mineralölkonzerne geben diesen geringeren Preis jetzt auch weiter. Aus Erfahrung wissen wir aber, das machen die nicht so gerne, das machen die eher so ein bisschen langsam. Fakt ist aber, heute Morgen hat ein Barrel Rohöl am Weltmarkt ungefähr $83 gekostet. Und das ist rund 7% weniger, als es noch vor dem Wochenende war. Wenn wir jetzt also mal rechnen, gut 2 Euro für so einen Liter Sprit, 7% runter, das wären dann 14 Cent. Und das ist ja fast so viel wie der Tankrabatt von 17 Cent, der damals runtergegangen ist. Wenn wir also jetzt rechnen, 2 Euro den Liter, könnte vielleicht sogar sein, dass wir demnächst wieder darunter liegen.
2: Aber sicher ist das ja jetzt alles nicht. Also die müssen das ja nicht weiter.
3: Nein, sie müssen das natürlich nicht. Sie argumentieren ja auch immer, wir haben das Öl teuer eingekauft, deswegen verkaufen wir es jetzt auch zu dem Preis. Zur Wahrheit gehört aber auch, das Bundeskartellamt beobachtet bei den Tankstellen ja seit Jahren diesen sogenannten Rakete-Feder-Effekt. Das heißt, wenn der Spritpreis nach oben geht, dann steigt der Spritpreis an der Tanke. Wie eine Rakete sinkt der Rohölpreis, fällt er langsam wie eine Feder zu Boden. Also schauen wir mal, wie sanft der diese Woche runtergeht. Könnte aber sein, dass es wirklich billiger wird. Ich muss auch Ende der Woche noch tanken.
0: Boris Burgmann aus dem SW1. Danke dir. US-Präsident Trump hat statt neuer Angriffe neue Gespräche mit dem Iran angekündigt. Eine spürbare Folge für uns könnten sinkende Spritpreise sein.
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0: 8.31 Uhr.
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0: Und hier ist Christina Trautwein.
2: Guten Morgen. Viele Kommunen in Rheinland-Pfalz sehen bisher kaum Auswirkungen des sogenannten Bauturbos der Bundesregierung. Nach Recherchen des SWR gibt es im Land bislang nur wenige größere Projekte, die schneller geplant werden sollen, etwa in Worms. Nach Angaben der Kommunen bremsen Unsicherheiten bei der Rechtslage sowie hohe Baukosten und Zinsen den Bauturbo. Mit dem Bundesgesetz sollen Genehmigungsverfahren verkürzt und der Wohnungsbau in Deutschland beschleunigt werden. Wegen des Niedrigwassers können Flusskreuzfahrtschiffe den Mittelrhein derzeit nicht mehr befahren. Das haben mehrere Reedereien auf Anfrage des SWR mitgeteilt. Aktuell liegt der Pegel bei 19 Zentimetern. Damit die Reisen nicht ausfallen, werden die Schiffe umgeleitet, etwa über den Niederrhein. Die Veranstalter der Nibelungenfestspiele in Worms sind sehr zufrieden mit der diesjährigen Saison. Sie ist gestern Abend zu Ende gegangen. Insgesamt wurden mehr als 24.000 Tickets verkauft. SWR-Reporter Stefan Schmelzer.
3: Bereits eine Woche vor der Premiere war die Haupttribüne ausverkauft. Wenig später waren auch die letzten Plätze auf den extra für die Inszenierung gebauten seitlichen Tribünen vollständig vergriffen. Besonders begehrt waren in diesem Jahr auch die Flanierkarten für den Heilshofpark. Der befindet sich in unmittelbarer Nähe zum Dom und bot auch Nicht-Festspielgästen Live-Musik, Essen und Getränke. Zwei Wochen lang wurde in Worms das Stück Die Hunnenkönigin aufgeführt. In diesem Jahr waren nicht nur Schauspieler auf der Bühne vor dem Dom, sondern auch Tänzer. Intendant Nico Hoffmann sagte: "Wir freuen uns sehr über die positive Resonanz und die immer wieder besondere Offenheit und Neugier des Publikums in Worms."
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4: SWR 1 Rheinland-Pfalz mit dem aktuellsten Verkehrsservice beginnt auf der A48 Dreieck Vulkaneifel Richtung Koblenz. Zwischen Kaisersesch und Kalfenheim ist der Abschnitt wegen Bergungsarbeiten gesperrt. Der Verkehr wird von der Autobahn abgeleitet. A5 Kassel Richtung Frankfurt zwischen Friedberg und dem Nordwestkreuz Frankfurt 3 Kilometer stockend. A60 Mainz Richtung Rüsselsheim zwischen Ginsheim-Gustavsburg und Rüsselsheim-Königstetten 8 Kilometer stockender Verkehr. A643 Mainz Richtung Wiesbaden zwischen dem Dreieck Mainz und dem Schierstanner Kreuz 4 Kilometer stockend. Dann die A65 Landau Richtung Ludwigshafen zwischen Neustadt-Weinstraße Süd und Neustadt-Weinstraße Nord. Defektes Fahrzeug auf der linken Spur. Das steht da im Baustellenbereich und dahinter staut es sich. A671 Mainz Richtung Wiesbaden zwischen dem Mainspitzdreieck und Hochheim Süd. Baustelle 2 Kilometer Stau. Und B44 in Ludwigshafen. Da ist die Hochstraße Nord Richtung Mannheim wegen Bauarbeiten gesperrt. Umleitung ist eingerichtet. Gute und sichere Fahrt.
0: Unser Wetter in der letzten Sommerferienwoche in Rheinland-Pfalz. Heute erst sonnig, am Nachmittag dann und am Abend örtlich kräftige Gewitter, 31 bis 37 Grad heute. Und der SWR1-Wettertrend. Morgen ist es im Grunde genauso. Es wird nur ein bisschen schwül heiß anstatt heiß. Und am Nachmittag und Abend auch teilweise heftige Gewitter und Unwettergefahr dann.
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0: Guten Morgen.
4: Schönen Montag mit uns.
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0: 8.42 Uhr gleich. Es war eins Rheinland-Pfalz hier. Es wird ein schöner Tag heute wieder. Also jetzt haben wir schon in Moorbach 20 Grad, Alzey am Rossmarkt 21 Grad im Moment und es geht heute noch hoch bis auf 37.
1: Ja, und wer bei den Temperaturen mit den Öffis, also zum Beispiel mit dem Bus gefahren ist, der weiß, nein, das ist kein Spaß.
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0: 10 von 9, das ist wichtig für die Autofahrer. Vorsicht B9 Mülheim-Kerlich. Zwischen dem Ortseingang und Mülheim-Kerlich, da ist eine ungesicherte Unfallstelle auf der linken Spur und es sind auch Personen auf der Fahrbahn. Die allermeisten Haustierbesitzer werden das schon irgendwie mal erlebt haben. Da geht ihr Gassi mit dem Hund, dann tritt er im Wald irgendwo rein auf eine Scherbe oder die Katze beißt sich irgendwie mit dem Nachbarskater und dann ab zum Tierarzt. Man kommt dann ganz oft mit einer 3- oder auch sogar 4-stelligen Rechnung wieder nach Hause.
1: Ja, und das kann sich natürlich heutzutage längst nicht jeder leisten. Denn landet das Tier dann als Konsequenz einfach im Tierheim, ne? Weggegeben wieder. Da sprechen wir heute schon den ganzen Morgen drüber.
0: Tierversicherung könnten da jetzt eine Lösung sein, aber taugen die wirklich was? Und darüber sprechen wir mit Anna Vollmann von der Verbraucherzentrale Rheinland-Pfalz. Guten Morgen, Frau Vollmann.
2: Schönen guten Morgen.
0: Wir fangen mal bei den Kosten an. Wie teuer ist so eine, ich sage jetzt mal, Krankenversicherung im Monat für einen Hund oder auch eine Katze?
2: Für Hunde wäre das für eine OP-Versicherung ab 250 Euro im Jahr. Eine Krankenvollversicherung für den Hund kostet dann schon gleich mehrere hundert Euro mehr. Da müsste man natürlich genau schauen, lohnt sich das jetzt für mich tatsächlich auch?
1: Wenn man jetzt so eine Versicherung hat, dann denkt man als Tierhalter ja, alles im grünen Bereich. Dann kommt der Tierarztbesuch und vielleicht auch das böse Erwachen. Wo verstecken sich denn da noch Kostenfallen?
2: Man müsste natürlich immer genau schauen, die OP-Versicherung deckt natürlich jetzt die größeren Kosten bei einer Operation ab, aber eben nicht andere medizinisch notwendige Behandlungen. Die Tierkrankenvollversicherung ist da schon eben etwas umfangreicher, aber auch diese deckt nicht alles ab. Das ist also tatsächlich eine Sachversicherung und nicht vergleichbar mit der Krankenversicherung des Menschen. Man hat also eben immer nur medizinisch notwendige Behandlungen und wenn das Tier zum Beispiel vorher schon erbliche Erkrankungen hatte, oder auch vorher schon Erkrankungen mitbringt, dann ist das in der Regel über die Versicherung auch gar nicht abgedeckt.
1: Wenn man jetzt aus Verbraucherschutzsicht drauf schaut, lohnt sich denn so eine Vollversicherung unterm Strich überhaupt oder gibt es da klügere Wege, für Tierarztrechnungen vorzusorgen?
2: Wir würden immer schauen und empfehlen, dass man sich vorher genau überlegt, welche Kosten, welches Budget habe ich zur Verfügung. Denn diese Tierkrankenversicherung deckt ja wahrscheinlich dann doch nicht alles ab. Und ob ich mir nicht lieber ein finanzielles Polster zur Seite lege, dass ich dann die Behandlung davon bezahle. Denn nachher habe ich böse Überraschungen und niemand möchte ja vor der Entscheidung stehen, dass das Tier nachher schwer krank ist. Und man hat einfach das Geld nicht dafür, um die entsprechend notwendigen Behandlungen zu bezahlen.
1: Anna Vollmann von der Verbraucherzentrale Rheinland-Pfalz zu Tierversicherungen. Dankeschön für die Infos, Frau Vollmann.
2: Sehr gerne.
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8: Bis 37 Grad heute, im Moment auf dem Rossmarkt in Alzey 21, Konz ist bei 22 Grad, Moorbach im schönen Hunsrück, Sonne pur, 20 Grad aktuell und in Mayen auch schon 20 Grad, jetzt vor den 9 Uhr Nachrichten.

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1: 9 Uhr im Studio Christina Trautwein. Marokko macht Fake News für den Ansturm auf Ceuta verantwortlich. Das Niedrigwasser im Mittelrhein sorgt für Probleme bei der Flusskreuzfahrt. Das Wetter in Rheinland-Pfalz, erst sonnig, am Nachmittag und Abend örtlich kräftige Gewitter, 31 bis 37 Grad. Marokkos Innenministerium macht Falschinformationen in sozialen Medien für den Ansturm tausender Menschen aus Marokko auf die spanische Exklave Ceuta in Nordafrika verantwortlich. Auch das Urteil eines spanischen Gerichts, das die sofortige Rückführung von auf See abgefangenen Migranten verbiete, sei falsch interpretiert worden. Franka Wels berichtet.
2: Die Erklärung deckt sich grundsätzlich mit Äußerungen der spanischen Regierung zu dem Vorfall. Allerdings sprach das marokkanische Innenministerium in einer ersten Reaktion am Sonntag in Rabat von 11 Todesopfern. Spanien hatte die Zahl der Menschen, die bei dem Ansturm starben, hingegen auf bisher 72 beziffert. Auch bei der Gesamtzahl der Beteiligten liegen die Angaben deutlich auseinander. Während Spanien von mehr als 60.000 Menschen ausgeht, die nach Ceuta gelangt sind, sprach das marokkanische Innenministerium von 40.000, so wörtlich, Versuchen eines irregulären Grenzübertritts nach Ceuta.
1: Viele Kommunen in Rheinland-Pfalz sehen bisher kaum Auswirkungen des sogenannten Bauturbos der Bundesregierung. Nach Recherchen des SWR gibt es im Land bislang nur wenige größere Projekte, die schneller geplant werden sollen, etwa in Worms. Nach Angaben der Kommunen bremsen Unsicherheiten bei der Rechtslage sowie hohe Baukosten und Zinsen den Bauturbo. Mit dem Bundesgesetz sollen Genehmigungsverfahren verkürzt und der Wohnungsbau in Deutschland beschleunigt werden. Wegen des Niedrigwassers können Flusskreuzfahrtschiffe am Mittelrhein derzeit nicht mehr fahren. Das haben mehrere Anbieter auf Anfrage des SWR mitgeteilt. Tim Seinisch berichtet.
3: Der Koblenzer Rheinpegel ist unter 20 Zentimeter gefallen. Mehrere Reedereien geben an, das sei zu wenig für die teils mehr als 100 Meter langen Flusskreuzfahrtschiffe. Sie könnten den Mittelrhein nicht mehr sicher befahren. Sowohl der Düsseldorfer Anbieter Viva Cruises als auch Nico Cruises aus Stuttgart und die Arosa Reederei aus Rostock sagen, dass ihre Schiffe aktuell nur noch auf dem Niederrhein unterwegs sind. Viele Passagiere akzeptieren die neuen Routen, heißt es. Wer das nicht möchte, kann nach Angaben der Reedereien kostenpflichtig auf einen späteren Reisetermin am Mittelrhein umbuchen.
1: Italien will mehr Strände kostenlos zugänglich machen. Bisher müssen Urlauber an tausenden privat betriebenen Stränden für Liegen und Schirme rund 20 Euro pro Tag und Person zahlen. Außerdem wird man an vielen Stränden nur gegen Gebühr ans Meer gelassen. Nach EU-Recht aber gehört die Küste dem Staat. Das will die Regierung wieder durchsetzen. Erste Strandbäder werden deshalb jetzt geschlossen oder sogar abgerissen. Dort sollen öffentliche Strände entstehen, die für alle frei zugänglich und kostenlos sind. Die Zeit gleich 9.03 Uhr.
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4: Vorsicht A5, Karlsruhe Richtung Frankfurt, zwischen Waldorf-Wiesloch und Heidelberg-Schwetzingen, ungesicherte Unfallstelle auf der linken Spur. Die A48, Dreieck Vulkaneifel Richtung Koblenz, ist zwischen Kaisersesch und Kaifenheim wegen Bergungsarbeiten gesperrt. A643, Wiesbaden Richtung Mainz, zwischen Mainz-Gonsenheim und dem Dreieck Mainz, Baustelle 2 Kilometer Stau. Da ist die Überleitung zur A60 Richtung Mainz wegen Grünpflege bis ca. 11 Uhr gesperrt. Und auf der B44 in Ludwigshafen ist die Hochstraße Nord in Richtung Mannheim wegen Bauarbeiten gesperrt. Eine Umleitung dort eingerichtet. Gute Fahrt.
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5: Erst sonnig, am Nachmittag und am Abend zieht sich dann zu. Örtlich kommen kräftige Gewitter runter in Rheinland-Pfalz bei 31 bis 37 Grad. Der SWR1-Wettertrend. Morgen am Dienstag genau das Gleiche, auch was die Unwetter angeht. Und am Mittwoch, da wird es allmählich dann trocken und vor allen Dingen lässt die Schwüle nach.
4: Gut für Grünpflege.
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5: Dann pflege ich dich jetzt. Guten Morgen.
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0: SWR1 Rheinland-Pfalz, Montagmorgen. Die einen starten in eine neue Arbeitswoche, andere womöglich nochmal oder noch in den Urlaub. Genießt es.
1: Ja, hoffentlich ist es kein Zwangsurlaub wie bei Binnenschiffer Kai Brockmann. Der macht mit seiner Frau ab heute 2 Wochen ungewollt frei. Also eigentlich schippert er zwischen Donau, Main und Rhein hin und her. Vergangene Woche hat er noch Raps verschifft. Guten Morgen, Herr Brockmann.
2: Ja, einen schönen guten Morgen.
0: Wegen des Niedrigwassers sitzen Sie seit Samstag jetzt buchstäblich auf dem Trockenen. Eigentlich wäre ja richtig viel zu transportieren, die ganze landwirtschaftliche Ernte. Damit wir mal eine Vorstellung kriegen, was können Sie für Mengen transportieren im Vergleich zu einem Lastwagen?
2: Zu einem Lastwagen können wir ungefähr 2000 Tonnen bei voller Abladung transportieren. Das heißt, ich ersetze 65 LKWs.
1: Wow, das ist eine Menge.
2: Mhm. Ja.
1: Sie und Ihre Frau sind selbstständige Binnenschiffer, tragen auch Verantwortung für 2 Angestellte. Sie haben auch noch einen Azubi. Heißt, auch wenn Sie jetzt Urlaub machen, haben Sie ja weiterlaufende Kosten. Also wie dramatisch wird die Situation, wenn Sie in 2 Wochen merken, der Zwangsurlaub muss doch nochmal verlängert werden?
2: Ja, das wird dann ein riesen finanzielles Problem. Die laufenden Kosten lassen sich einfach nicht wegmachen. Und von daher müssen wir einfach mal schauen, im Notfall bei der Bank Kredite aufnehmen.
0: Niedrigwasserphasen hat es ja schon immer gegeben, aber gefühlt kommen die jetzt immer öfter durch den Klimawandel, auch ehrlich gesagt brutaler als vorher. Wie blicken Sie denn auf die Zukunft?
2: Die Zukunft macht mir ein klein wenig Angst, vor allen Dingen, weil halt in der Vergangenheit viel verschlafen worden ist, um diesem entgegenzuwirken. Man wird nervös. Es hängen Existenzen dran und wenn wir als Arbeitgeber nichts mehr bezahlen können, weil wir nichts mehr erwirtschaften, dann geht es überall den Bach runter.
1: Welche Maßnahmen hat die Politik denn aus Ihrer Sicht verschlafen?
2: Man hätte die Gewässervertiefung durchführen können. Man hätte sogenannte Holder wieder fluten können bei Hochwasser und versuchen können, vielleicht von dort bei Niedrigwasserphasen das Wasser wieder zurückzuleiten, Schleusen bauen. Sowas in der Richtung. Ja, und halt auch frühzeitig auf eine Verkehrsträger, der umweltfreundlich ist, investieren, um halt dem Klimawandel überhaupt entgegenzuwirken.
0: Können denn die Schiffsführer selbst irgendwie was machen? Also könnte man flachere Schiffe bauen beispielsweise oder längere Schubverbände, die das Gleiche laden, aber dafür nicht so tief im Wasser sind, weil sie einfach länger und größer sind?
2: Das ist durchaus möglich. Die Reise geht dort auch hin, wieder sogenannte Niedrigwasserschiffe zu bauen, sind aber halt auch sehr kostspielig.
0: Kai Brockmann sitzt wegen des Niedrigwassers mit Zwangsurlaub fest. Dankeschön, Herr Brockmann, dass Sie uns die Geschichte erzählt haben.
2: Ja, sehr gerne.
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0: Oh yeah oder oh no. Roxy Music bringt das Oh yeah.

0: Roxy Music und Sänger Brian Ferry haben mit Oh Yeah im Sommer 1980 einen ihrer romantischsten Momente abgeliefert. Es geht um eine Sommerromanze, eine verflossene Liebe und die Jugendkultur damals. Heiße Sommerabende in Autokinos und die passenden Songs im Autoradio auf der Fahrt dahin.
1: Und Cher sagt, oh no, not my baby. Die Nummer kommt aus den 60ern, Rod Stewart hat sie auch mal irgendwann gesungen und Cher hat wieder einmal aus einer alten Vorlage mit ihrer Version 1992 einen aktuellen Top-Hit gemacht und der erzählt von einer Sängerin, die zu ihrem Partner hält, obwohl Freunde und Familie sie immer wieder vor dessen Untreue warnen. Im SWR1 WhatsApp-Kanal abstimmen. Oh yeah von Roxy Music oder Oh no von Cher.
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9.25 Uhr, wichtiges für die Autofahrer. SW1-Hörerin Elke Volkmann hat sich hier gerade gemeldet. Da liegt eine Schaufel auf der B50, Simmern Richtung Rheinböllen in Höhe der Ausfahrt Kleinweidelbach. Also eine Schaufel dort auf der linken Spur. Fahrt vorsichtig, kommt gut an.

0: Es ist 9:30 gleich.
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2: Guten Morgen. Grund für den Ansturm zehntausender Menschen auf die spanische Exklave Ceuta waren wohl Falschinformationen über Social Media. Das sagen übereinstimmend die Regierungen von Marokko und Spanien. Demnach wurde ein spanisches Urteil als Freibrief für die Einreise in die EU interpretiert. 22 EU-Staaten, darunter Deutschland, machen Spanien für das Chaos in Ceuta verantwortlich. Heute sprechen die Botschafter der 27 EU-Staaten darüber. In der Mosel breiten sich derzeit wieder giftige Blaualgen aus. Hunde sollten deshalb nicht in dem Wasser baden oder davon trinken, sagen Tierärzte. SWR-Reporter Christian Altmaier.
3: Wenn Hunde mit Blaualgen in Kontakt kommen, können sie Symptome einer Magen-Darm-Erkrankung entwickeln. Die Bakterien reizen aber auch die Haut und können Krämpfe auslösen. Deutschlandweit sind auch schon Hunde gestorben, nachdem sie mit Blaualgen in Kontakt gekommen sind. Tierärzte raten deshalb dazu, Hunde am Moselufer an der Leine zu halten und nicht zu nah ans Wasser zu lassen. Auch Menschen sollten den Blaualgen besser nicht zu nahe kommen, weil auch sie leichte Krankheitssymptome entwickeln können.
2: Das Feuer auf dem Gelände einer Spezialbaufirma in Sprendlingen im Kreis Mainz-Bingen ist gelöscht. Das teilte die Kreisverwaltung mit. Mehr als 200 Einsatzkräfte hatten seit gestern Nachmittag gegen die Flammen gekämpft. Mehrere angrenzende Wohnhäuser mussten geräumt werden. Wegen des hohen Wasserbedarfs musste die Feuerwehr zum Löschen Wasser aus dem Sprendlinger Freibad und dem Wiesbach pumpen. Wie es zu dem Brand kam, ist bisher nicht bekannt.
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4: Und wir gucken auf die Straßen. Die A48, Dreieck Vulkaneifel Richtung Koblenz, ist zwischen Kaisersesch und Kaifenheim wegen Bergungsarbeiten gesperrt. A6 Mannheim Richtung Heilbronn, zwischen Mannheim-Sandhofen und dem Firnheimer Dreieck ein Unfall, 5 Kilometer Stau. A643 Wiesbaden Richtung Mainz, zwischen Mainz-Gonsenheim und dem Dreieck Mainz. Baustelle 2 Kilometer Stau und das ist die Überleitung zur A60 in Richtung Mainz wegen der Grünpflege. Ich weiß auch nicht, warum ich da die ganze Zeit immer anfangen muss zu lachen. Bis etwa 11 Uhr gesperrt. Und noch die B44 in Ludwigshafen. Das ist die Hochstraße Nord in Richtung Mannheim wegen Bauarbeiten gesperrt. Umleitung ist eingerichtet. Gute Fahrt.
0: Na, wegen der grünen Hosen, die du anhast, natürlich. Ja. Ist doch völlig klar. Ich komme gleich mit dem Gießkännchen mal vorbei. So, heute ist es erst sonnig, am Nachmittag und Abend kommen dann kräftige Gewitter runter. Achtung, können auch Unwetter dabei sein. 31 bis 37 Grad. Der SWR1 Wettertrend. Morgen genau das Gleiche, auch was die Unwetter angeht. Entwarnung dann am Mittwoch. Da wird es allmählich nachlassende Schwüle geben und es ist meistens trocken.
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0: SWR1. Guten Morgen.
4: Schönen Montag mit uns.
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0: 20 vor 10. Werden Haustiere zunehmend zur Wegwerfware? Bei den Stories aus dem Tierheim in Koblenz kann man schon den Eindruck bekommen. Kirstin Höfer ist da die Leiterin des Koblenzer Tierheims und erlebt immer wieder, wie die Tiere einfach ausgesetzt werden, wenn es nicht mehr passt. Hier mit einer Katze.
1: Unsere Whitney, die hochträchtig, also da kommt es ja auch, wir haben ja das Kastrationsgebot in Koblenz und in vielen Umgebungen, dass eben Katzen, die draußen rumlaufen, kastriert werden müssen. Das hat man sich auch gedacht, nö, das spare ich mir, das mache ich nicht. Man hat die Katze rausgelassen und dann hat sie ihren Kater gefunden, kam trächtig zurück, man hat es gesehen, zack, in die Kiste, ab auf den Parkplatz gestellt und das war's.
2: Ja, aber für Whitney ist es gerade noch mal gut gegangen. Sie hat dann ihre Welpen im Tierheim bekommen. SWR1 Rheinland-Pfalz-Hörer Udo Dautermann aus Unkenbach hat sich zu dem Thema gemeldet und wenn Sie solche Stories hören, da würden Sie sich einen Tierführerschein wünschen, oder?
3: Genau. Ich will damit nicht sagen, dass die Tiere besser behandelt werden würden, wenn jemand einen Tierführerschein hat, aber die Zugangsvoraussetzungen wären wesentlich höher und somit erschwert.
0: Würde sowas für alle Tiere gelten, Ihrer Meinung nach, oder nur für größere, sagen wir mal, ab Katze, Hund?
3: Das Problem ist, bei Katze, Hund ist es offensichtlicher, weil die Tiere ja eigentlich auch nach außen gesehen werden. Bei Meerschweinchen und so weiter wäre ich eigentlich auch dafür. Nur das Problem ist natürlich, dass das keiner mitkriegt. Ne?
2: Weil das im Prinzip im Haushalt stattfindet, man mit sowas dann nicht Gassi geht, in Anführungsstrichen.
3: Genau, ne? Das. Ne? Mhm. Selbst wenn jemand nicht mit seinem Hund rausgeht, der bellt mal zwischendrin. Er wird auf jeden Fall eher nach außen gesehen als ein Meerschweinchen oder sowas.
0: SWR1-Hörer Udo Dautermann aus Unkenbach bei Meisenheim am Clan und seine Einstellung zum Thema Haustier. Dankeschön, Herr Dautermann.
3: Ich danke auch.
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0: 10 vor 10. Es war eins Rheinland-Pfalz hier. Und hier ist ein Satz, den viele Schüler und Schülerinnen und bestimmt auch so ein paar Lehrer in Rheinland-Pfalz jetzt gerade nicht so richtig gerne hören wollen. Die letzte Ferienwoche ist gestartet bei uns.
1: Oh, ja, und ich weiß ganz aktuell von meiner Freiwoche vergangene Woche, wie schnell eine Woche rumgehen kann. Also vor allem, wenn die so vollgepackt ist mit tollen Momenten. SWR1 Rheinland-Pfalz-Reporter Jens Alinier hat euch mal gefragt, was ihr noch so vorhabt in diesen Tagen hier.
2: Noch eine Woche Sommerferien, was machst du denn da?
3: Fahrradfahren mit Freunden.
4: Ich gehe nach Idar-Oberstein, so ein Edelstein-Museum mit meiner Familie.
5: An den Attersee fahren wir jetzt nach Österreich und dann gehen wir halt auch wandern.
2: Wie nutzen wir denn nochmal die letzte Ferienwoche?
4: Mit unserem Trainingslager. Voltigieren, Touren auf dem Pferd, viel Krafttraining, viel Teamzeit.
6: An den See gehen.
7: Wir verbringen einfach Zeit mit unserer Familie, würde ich sagen. Und dann einfach ein bisschen auf die Schule noch vorbereiten.
0: Aha, auf die Schule noch ein bisschen vorbereiten, ein bisschen Mathe lernen, ein paar Rechtschreibübungen so. Das ist schon vorbildlich, toll.
1: Das klingt gut. Ja. Also egal, was ihr vorhabt, euch eine ganz tolle, schöne letzte Ferienwoche.
0: Ja.
1: Genießt es!
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11: Und gleich ab 10 macht Thorsten Buschmann weiter. Schönen Montag noch.
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12: 10 Uhr im Studio Ute Weber. EU-Botschafter beraten heute in Brüssel über den Migrationsandrang in Ceuta. Der Großbrand in Sprendlingen ist gelöscht. Das Wetter in Rheinland-Pfalz, erst sonnig, am Nachmittag und Abend örtlich kräftige Gewitter, 31 bis 37 Grad. Über den Andrang von Zehntausenden Migranten auf die spanische Exklave Ceuta beraten die EU-Innenminister morgen auf

0: einer Krisensitzung. Schon heute treffen sich die EU-Botschafter der Mitgliedstaaten. Der Migrationsforscher Gerald Knaus sagt im SWR, es müsse schnell eine Lösung und klare Kommunikation geben.
1: Das allerwichtigste Signal an die Bevölkerung ist, klar zu machen, wir haben analysiert, was hier passiert ist, wir verstehen, was hier schiefgelaufen ist und wir können das in Zukunft verhindern, denn das ist im Interesse aller europäischen Staaten. Wir haben ja gesehen in den letzten Tagen, dass ein Ereignis, das in einer kleinen Stadt, 85.000 Einwohner in Nordafrika, einer kleinen Stadt Spaniens stattfindet, bis nach Finnland, bis nach Dänemark, bis nach Italien, bis nach Deutschland Angst erzeugt, Regierungen unter Druck setzt. Also alle haben ein Interesse, dass solche Dinge in naher Zukunft auch an den Außengrenzen der EU nicht mehr passieren.
0: 22 der 27 Regierungschefs machen vor allem Spanien für den Massenandrang verantwortlich. Sie verweisen auf ein Urteil des obersten Gerichtshofes, dass Migranten einer Einzelfallprüfung zusteht, wenn sie nicht über den Landweg kommen. Das sei als Vorwand für den Missbrauch des Asylsystems verwendet worden. Das Feuer auf dem Gelände einer Spezialbaufirma in Sprendlingen im Kreis Mainz-Bingen ist gelöscht. Das teilte die Kreisverwaltung mit. Mehr als 200 Einsatzkräfte hatten seit gestern Nachmittag gegen die Flammen gekämpft. Mehrere angrenzenden Wohnhäuser mussten geräumt werden. Wegen des hohen Wasserbedarfs musste die Feuerwehr zum Löschen Wasser aus dem Sprendlinger Freibad und den Wiesbach pumpen. Wie es zu dem Brand kam, ist bisher noch unbekannt. Nach dem Elektrofestival Nature One im Hunsrück ziehen Veranstalter und Polizei eine positive Bilanz. Rund 55.000 Menschen haben das Festival in diesem Jahr besucht. SWR-Reporter Michael Häusler.
2: Die Polizei beschrieb das Festival in einer ersten Bilanz des Wochenendes als erfreulich friedlich. Verstöße gegen das Betäubungsmittelgesetz und Fahrten unter Drogeneinfluss seien im Vergleich zum Vorjahr leicht rückläufig. Das Deutsche Rote Kreuz hatte nach eigenen Angaben etwas mehr zu tun als letztes Jahr. 1450 Menschen seien medizinisch versorgt worden. Auch der Veranstalter zog eine positive Bilanz. Einzig das traditionelle Abschlussfeuerwerk musste wegen Trockenheit kurzfristig abgesagt werden.
0: In Deutschland bleibt die Nachfrage nach Bio-Lebensmitteln hoch und das trotz steigender Preise. Das zeigen neue Zahlen vom Bund der ökologischen Lebensmittelwirtschaft. Demnach stieg der Umsatz mit Bioprodukten im Einzelhandel im zweiten Quartal um 3,8% im Vergleich zum Vorjahr. Und das waren die Nachrichten für Rheinland-Pfalz. Die Zeit noch 10:03.
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4: Und da ist eine Menge los momentan. Die A48, Dreieck Vulkaneifel Richtung Koblenz, ist zwischen Kaisersesch und Kaifenheim wegen Bergungsarbeiten gesperrt. Die A48 Koblenz Richtung Dernbach zwischen Koblenz-Nord und Bendorf-Neuwied, eine Baustelle auf der rechten Spur, 3 Kilometer Stau, dauert eine Viertelstunde länger. Die A5, Karlsruhe Richtung Frankfurt, zwischen Waldorf-Wiesloch und Heidelberg-Schwetzingen gab es einen Unfall auf der linken Spur, 4 Kilometer stockt's da. Die A5, Kassel Richtung Frankfurt, zwischen Friedberg und Nordwestkreuz Frankfurt ein Unfall auf dem linken und dem mittleren Fahrstreifen. 4 Kilometer Staus dauert etwa eine Dreiviertelstunde länger. Die A6 Mannheim Richtung Heilbronn ist zwischen Mannheim-Sandhofen und Firnummer Dreieck nach einem Unfall gesperrt. Auf der A643 Wiesbaden Richtung Mainz ist am Dreieck Mainz die Überleitung zur A60 in Richtung Mainz wegen Grünpflegearbeiten noch bis etwa um 11 gesperrt. Und auf der B44 in Ludwigshafen ist die Hochstraße Nord in Richtung Mannheim wegen Bauarbeiten gesperrt. Der Verkehr wird ab der Heinrichstraße auf die B37 umgeleitet. Das war's soweit von den Straßen. Allen unterwegs eine gute Fahrt.
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4: Schmelztiegel Rheinland-Pfalz. Ja, den haben wir auch heute wieder. Bis zu 37 Grad können es werden, unter anderem an Mosel, Saar und Rhein. Und selbst im hohen Westerwald sind 31 Grad möglich. Heute Nachmittag und heute Abend kann es dann vereinzelt Schauer und Gewitter geben, teilweise auch heute Nacht. Und da kühlt es dann ab auf 23 bis 18 Grad. Und der SWR1 Rheinland-Pfalz Wettertrend. Morgen bleibt es dann weiter so schwül heiß. Es kann auch wieder Gewitter geben. Am Mittwoch ist es nicht mehr so schwül und es kühlt ab, ja, auf maximal 34 Grad.
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4: Mit Thorsten Buschmann. So, ich hoffe, alle USB-Ventilatoren, jetzt machen wir hier mal an, sind gut aufgeladen. Oh, bitte nicht zu nah ans Gesicht halten. Ich sag's für einen Freund. Und dann lassen wir ihn mal kommen, den Montag. Einen schönen guten Morgen.
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0: Es wäre eins Rheinland-Pfalz. Am Montag, ja, noch heute sind wir wieder so wandelnde Klettverschlüsse alle. Denn alles bleibt an uns kleben. Klar, bei 37, vielleicht sogar 38 Grad, da schwitzen wir munter vor uns hin. Aber das fühlt sich teilweise nicht nur total belastend an. Für den Körper ist es das eben auch. Der Bad Kreuznacher Arzt Dr. Günther Gerhardt erklärt mal, was bei Hitze bei uns im Körper eigentlich passiert.
1: Unsere Blutgefäße stellen sich bei Hitze weit. Warum? Weil die Wärme im Körper abgegeben werden soll. Damit versackt dann das Blut, wenn man steht in den Beinen. Im Winter ist es genau umgekehrt, da stellen sich die Blutgefäße eng, damit die Körperwärme drinnen bleibt. Ja? Und in dem Moment, wo das Blut dann in den weitgestellten Gefäßen versackt, sinkt der Blutdruck. Und das ist eben gefährlich für zum Beispiel Ohnmacht. Da bekommt das Gehirn zu wenig Blut und zu wenig Sauerstoff und wird es einem schwindelig. Und wenn das weitergeht, wird man ohnmächtig.
0: Ja, und es kann noch weitergehen. Fast 10.000 Tote durch Hitze gab es in diesem Jahr schon. Das sind Zahlen, die das Robert-Koch-Institut für Deutschland geschätzt hat. Vor allem ältere Menschen in Alten- und Pflegeheimen sind betroffen. Und das Problem sind nicht nur fehlende Klimaanlagen, sagt Günther Gerhardt.
1: Ich glaube, wenn ich das so mir manchmal betrachte, dass es hier auch ein Personalmangel ist. Also morgens ist es ja so, es ist kühl. Die werden ja auch früh geweckt in den Altenheimen. Dann werden die angezogen, weil es noch kühl ist. Zum Beispiel, das habe ich jetzt auch gerade wieder erlebt, die kriegen einen Trainingsanzug angezogen mit vorne Reißverschluss zu. Und dann wird oft vergessen im Laufe des Tages, dass der Trainingsanzug nicht mehr richtig ist, weil es viel zu heiß ist. Die älteren Leute sagen nichts mehr. Die sagen nichts mehr, also ein bisschen Demenz dabei ist. Die sitzen da und schwitzen, verlieren Wasser und dann schon ist es passiert.
0: Und was von vielen auch unterschätzt wird, ist das Zusammenspiel von Hitze und Medikamenten.
1: Ganz einfaches Beispiel, der Bluthochdruck, den muss man behandeln. Da fängt an mit einem Diuretikum, das heißt ein Entwässerungsmittel. Und wenn ich jetzt dieses Diuretikum nehme, diese Entwässerung, dann sinkt der Blutdruck. Wenn ich aber noch zusätzlich schwitze, dann ist das ein Tick zu viel. Und das kann dann auch eine Ursache sein für den Tod, ja, muss man schon so sagen. Ja. Und andere Medikamente, auch die Hitze, verändert Medikamente ins Negative. Deswegen, ich sage jetzt nicht, lass die Tabletten weg, um Gottes Willen. Aber gerade ältere Leute sollten das mit ihrer Hausärztin, ihrem Hausarzt besprechen.
0: Und auch für Menschen mit Diabetes ändert sich einiges, wenn es so richtig heiß ist. Über das Thema reden wir nachher auch noch mal ein bisschen ausführlicher gegen 20 vor 12. Ansonsten, bis dahin, kommt einfach gut durch diesen heißen Tag und passt auf euch auf.
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0: Also wir haben eine Phase mit Billy Ocean, der will, dass Menschen bei sich ins Auto springen. Aber wenn ihr da im Auto seid, dann bitte Vorsicht. Es gibt nämlich eine neue Gefahrenstelle. Vorsicht auf der A3 Frankfurt Richtung Köln zwischen Kelsterbach und Mönchhof-Dreieck. Da sind Fahrradfahrer auf der Fahrbahn. Das gibt's ja nicht. Bei der Hitze.
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0: Saarland raus in die Welt. Sandra und Everlasting Love, 10.31 Uhr ist es jetzt.
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0: Die Nachrichten jetzt mit Ute Weber.
2: Guten Tag. In Sprendlingen im Kreis Mainz-Bingen ist das Feuer auf dem Gelände einer Spezialbaufirma gelöscht. Das teilte die Kreisverwaltung mit. Mehr als 200 Einsatzkräfte hatten seit gestern Nachmittag gegen die Flammen gekämpft. SWR-Reporterin Damaris Diener.
3: Aktuell seien nur noch wenige Einsatzkräfte der Feuerwehren der VG Sprendlingen-Gensingen vor Ort, um sicherzugehen, dass keine Glutnester mehr da seien, so ein Sprecher des Katastrophenschutzes. Gestern war eine etwa 100 Meter hohe schwarze Rauchsäule weit über Sprendlingen hinaus sichtbar. Mehrere angrenzende Wohnhäuser mussten geräumt werden. Um den Brand zu löschen, musste die Feuerwehr nach Angaben des Sprechers Wasser aus dem Sprendlinger Freibad und dem Wiesbach pumpen. Wieso es bei der Spezialfirma gebrannt hat und wie hoch der Schaden ist, dazu gibt es bisher noch keine Informationen.
2: Grund für den Ansturm zehntausender Menschen auf die spanische Exklave Ceuta waren wohl Falschinformationen über Social Media. Das bestätigen übereinstimmend die Regierungen von Marokko und Spanien. Demnach wurde ein spanisches Urteil als Freibrief für die Einreise in die EU gesehen. 22 EU-Staaten, darunter Deutschland, machen Spanien für das Chaos in Ceuta verantwortlich. Heute sprechen die Botschafter der 27 EU-Staaten darüber. Auf der A48 in Richtung Koblenz ist am frühen Morgen ein Lastwagenfahrer bei einem Unfall schwer verletzt worden. Laut Polizei kam das Fahrzeug an der Anschlussstelle Kaisersesch von der Fahrbahn ab, durchbrach die Leitplanke und rutschte eine Böschung hinunter. Wegen der Bergungsarbeiten ist die Autobahn dort in Richtung Koblenz gesperrt.
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0: Und der aktuellste Verkehrsservice für Rheinland-Pfalz. Nochmal Vorsicht auf der A3 Frankfurt Richtung Köln. Zwischen Kelsterbach und Mönchhof-Dreieck sind Fahrradfahrer auf der Fahrbahn. Die A48 Dreieck Vulkaneifel Richtung Koblenz ist zwischen Kaisersesch und Kaifenheim wegen Bergungsarbeiten gesperrt. Die A48 Koblenz Richtung Dernbach zwischen Koblenz Nord und Bendorf Neuwied ist eine Baustelle auf der rechten Spur. 3 Kilometer Stau dauert etwa eine Viertelstunde länger. 4 Kilometer stockenden Verkehr haben wir auf der A5 Karlsruhe Richtung Frankfurt zwischen Waldorf-Wiesloch und Heidelberg-Schwetzingen nach einem Unfall auf der linken Spur. Die A5 Kassel Richtung Frankfurt zwischen Friedberg und dem Nordwestkreuz Frankfurt ist die Unfallstelle inzwischen geräumt, trotzdem momentan noch 7 Kilometer Stau. Die A6 Mannheim Richtung Heilbronn ist zwischen Mannheim-Sandhofen und Firnheimer Dreieck nach einem Unfall immer noch gesperrt. Momentan laufen die Rettungsarbeiten, da ist auch ein Hubschrauber im Einsatz. Die A61 Ludwigshafen Richtung Koblenz zwischen Gundersheim und Kreuz-Alzey eine Baustelle, 4 Kilometer stockender Verkehr. Auf der A643 Wiesbaden Richtung Mainz ist am Dreieck Mainz die Überleitung zur A60 in Richtung Mainz wegen Grünpflege gesperrt, etwa noch bis 11 Uhr heißt es. Und auf der B44 in Ludwigshafen ist die Hochstraße Nord in Richtung Mannheim wegen Bauarbeiten gesperrt. Da wird der Verkehr ab der Heinrichstraße auf die B37 umgeleitet. Das war's soweit von den Straßen. Allen unterwegs eine gute Fahrt. Ja, unser Wetter ist heute heiß und schwül. Bis zu 37 Grad sind drin, unter anderem an Mosel, Saar und Rhein. Im hohen Westerwald werden es wohl um die 31 Grad werden. Schauer und Gewitter sind ab heute Nachmittag möglich, auch heute Abend und heute Nacht. Die Temperaturen zum Lüften, die liegen heute Nacht dann zwischen 23 und 18 Grad. Und der SW1 Rheinland-Pfalz Wettertrend. Morgen bleibt es weiter schwül heiß und es kann auch wieder Gewitter geben. Am Mittwoch ist es nicht mehr so schwül und es kühlt ab, ja in Anführungszeichen, auf maximal 34 Grad. Hier ist SWR1 Rheinland-Pfalz am Montag. Ich bin Thorsten Buschmann. Ja, und auch in den 90ern haben die Menschen offensichtlich schon sehr viel geklebt an so heißen Tagen. Oder wie sonst kann man sich das Wort Bob erklären?
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0: Es war eins reinerfalls mit Julian Lennon und Too Late for Goodbye. Es ist ja mal sowas von Sommer bei uns in Rheinland-Pfalz und tauchen wir doch immer gerne mal in die größten Sommersongs aller Zeiten ein, oder? Ja, ich weiß, da zucken bei manchen schon direkt die Arme nach vorne, denn die Choreografie von Macarena, die hat sich im Sommer mal irgendwann in unser Hirn eingebrannt. Macarena von Los Del Rio. Vor 30 Jahren ist der Song auf Platz 1 der US-Charts gelandet und spätestens da wurde das Ganze dann wirklich zu einem Phänomen. Aber bis es soweit war, hat es Jahre gedauert. Dave Jörg aus der SWR1 Musikredaktion. Die zwei Spanier Los Del Rio hatten den Song schon 1993 rausgebracht.
1: Ja, also 3 Jahre vorher. Und der Song war in Spanien auch schon beliebt, aber eben nur da erstmal. Und dann ist irgendwann der Song nach Lateinamerika rübergeschwappt. Und da vor allem schon eine Remix-Version. Alles noch auf Spanisch. Aber wie es dann so läuft, diese Remix-Version wurde dann im Raum Miami sehr beliebt, in den USA. Erst in Clubs, wo eben viel Latin-Publikum war. Und dann haben die Leute angefangen, sich das in einer Radiostation zu wünschen. Aber der Chef vom Sender hat gesagt, naja, wenn da kein englischer Gesang drin ist, dann spielen wir das nicht. Dann hat der DJ des Senders ein Remix-Team, die Bayside Boys, angerufen und hat gesagt, macht uns da einen englischen Gesang rein. Und das ist die Hit-Version, die alle kennen. Aber die hat noch mal ein Jahr gebraucht nach Veröffentlichung, um in den USA eine Nummer 1 zu werden. Bei uns in Deutschland schon Anfang Juni 96, also ein bisschen früher als in Amerika. Aber was für eine Reise für diesen Mega-Hit, bevor er überhaupt einer war.
0: Also 30 Jahre her, dann schaut doch mal nach, ob ihr alle Bewegungen noch drauf habt von früher. Los Del Rio und Macarena.

0: SWR1 Rheinland-Pfalz mit Supertramp und Dreamer. Mein Kater Geronimo und ich sind seit 10 Jahren ein Dreamteam und werden es bleiben bis zum letzten Atemzug. Das hat uns Sandra über das SWR1 Studio-Feedback geschrieben, hat uns auch ein Foto mitgeschickt. Also Geronimo ist so ein rot-beige getigerter Kater. Und sie schreibt weiter: Wenn ich den Bericht über den Umgang der Menschen mit ihren Haustieren höre, dann macht mich das unendlich traurig und wütend. Aber das ist unser Thema heute. Die Tierheime in Rheinland-Pfalz, die schlagen Alarm. Immer mehr Katzen, Hunde, aber auch Kaninchen oder Vögel, die werden abgegeben oder einfach teilweise sogar ausgesetzt. Und die Vermutung ist, sie werden zur Belastung, weil die Menschen es vielleicht auch unterschätzen, wie zeit- und pflegeintensiv so ein Haustier dann eigentlich ist. SWR1-Hörer Udo aus Ungembach hat sich deshalb vorhin in Guten Morgen Rheinland-Pfalz gemeldet und einen Tierführerschein gefordert.
1: Ich will damit nicht sagen, dass die Tiere besser behandelt werden würden, aber die Zugangsvoraussetzungen wären wesentlich höher und somit erschwert.
0: Zumindest würde man sich vielleicht ein bisschen mehr Gedanken drüber machen. Ist das eine gute Theorie oder vielleicht auch in der Praxis sinnvoll? Wir sprechen darüber weiter um 11:15 mit dem Deutschen Tierschutzbund.
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7: Also wie sich so eine Nacht in Bangkok anfühlt, ja, das konnten wir die letzten Nächte eigentlich ganz gut im eigenen Schlafzimmer nachvollziehen. Wie sie klingt, das hören wir gleich. Nach den Nachrichten.
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8: 11 Uhr im Studio Ute Weber. Der DAX startet mit einem neuen Rekordhoch. In der Mosel breiten sich wieder giftige Blaualgen aus. Das Wetter in Rheinland-Pfalz erst sonnig, am Nachmittag und Abend örtlich kräftige Gewitter, 31 bis 37 Grad. Der deutsche Börsenleitindex DAX ist auf ein Rekordhoch von 25.914 Punkten gestiegen. Zum Handelsauftakt kletterte er um 1,1% und übertraf damit seine Anfang Juli aufgestellte Bestmarke von 25.900 Punkten. Analysten machen dafür die Hoffnung der Anleger auf eine Lösung im Konflikt zwischen den USA und dem Iran verantwortlich. Aus der ARD-Börsenredaktion in Frankfurt berichtet Thomas Spindler.
9: Die Lage im Nahen Osten macht die Anleger mutig. Im Iran-Krieg keimt erneut Hoffnung auf Entspannung auf. Der DAX reagiert auf die guten Nachrichten. Die Aussicht auf diplomatische Bemühungen sorgt auch für Erleichterung an den Rohstoffmärkten. Die Ölpreise geben kräftig nach

0: US-Leichtöl der Sorte WTI ist wieder unter die Marke von $80 gefallen. Im Juli hatten die Ölpreise noch um mehr als 20% zugelegt.
1: Die abschlagsfreie Rente mit 63 nach 45 Beitragsjahren muss bleiben. Dafür hat sich erneut auch die Ministerpräsident von Mecklenburg-Vorpommern, Schwesig, ausgesprochen. Im ARD-ZDF-Morgenmagazin sagte sie, das sei für den Osten Deutschlands enorm wichtig, weil die Menschen dort nur die staatliche Rente hätten. Außerdem habe jemand, der 45 Jahre gearbeitet und Steuern bezahlt habe, genug geleistet. Sie schlug vor, dass die Bundesregierung besser dafür sorgen sollte, dass viel mehr Menschen mehr als die durchschnittlich 37 Beitragsjahre einzahlen. In der Mosel breiten sich derzeit wieder giftige Blaualgen aus. Hunde sollten deshalb nicht in dem Wasser baden und davon trinken, raten Tierärzte. Mehr Infos dazu von SWR-Reporter Christian Altmaier.
2: Wenn Hunde mit Blaualgen in Kontakt kommen, können sie Symptome einer Magen-Darm-Erkrankung entwickeln. Die Bakterien reizen aber auch die Haut und können Krämpfe auslösen. Deutschlandweit sind auch schon Hunde gestorben, nachdem sie mit Blaualgen in Kontakt gekommen sind. Tierärzte raten deshalb dazu, Hunde am Moselufer an der Leine zu halten und nicht zu nah ans Wasser zu lassen. Auch Menschen sollten den Blaualgen besser nicht zu nahe kommen, weil auch sie leichte Krankheitssymptome entwickeln können.
1: Der walisische Fußballverband hat bei der Neuwahl im kommenden März nicht mehr für FIFA-Chef Infantino will stimmen. Der Verband ist der erste, der seine ursprüngliche Unterstützung für Infantino öffentlich zurückzieht. Als Gründe nennt Wales den kompletten Vertrauensverlust. Dies habe der Verband der FIFA auch schriftlich mitgeteilt. Auch die Europäische Fußballunion, UEFA, kritisiert Infantino scharf. Hintergrund sind dessen ursprüngliche Pläne, WM-Rechte an Investoren zu vergeben. Erst vor wenigen Tagen hat Infantino die Pläne zurückgezogen. 11.03 Uhr.
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4: Die A48 Koblenz Richtung Dernbach zwischen Koblenz Nord und Bendorf Neuwied ist eine Baustelle auf der rechten Spur. 2 Kilometer Stau dauert etwa eine Viertelstunde länger. Die A5 Karlsruhe Richtung Frankfurt zwischen Kreuz Waldorf und Heidelberg-Schwetzingen eine Unfallaufnahme auf der linken Spur. 6 Kilometer stockter Verkehr dauert etwa auch hier eine Viertelstunde länger. Dann haben wir die A6 Saarbrücken Richtung Kaiserslautern zwischen Waldmoor und dem Kreuz Landstuhl West. Eine Baustelle auf der rechten Spur, 3 Kilometer Stau, auch hier eine Viertelstunde mehr. Die A6 Mannheim Richtung Heilbronn ist zwischen Mannheim-Sandhofen und Firnamatreik nach einem Unfall gesperrt. Die Rettungsarbeiten laufen da noch weiter. Wie lange die Autobahn gesperrt bleibt, ist noch nicht klar. Vor der Ausleitung 3 Kilometer Stau, die letzte freie Ausfahrt ist Ludwigshafen Nord. Und noch die A61 Ludwigshafen Richtung Koblenz zwischen Gundersheim und dem Kreuz Alzey, eine Baustelle, 4 Kilometer stockender Verkehr. Das war's von den Straßen. Allen unterwegs, da wo es geht, eine gute Fahrt.
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4: Bis zu 37 Grad sind heute drin, unter anderem an der Mosel, an der Saar und am Rhein. Im hohen Westerwald werden es um die 31 Grad. Insgesamt ist es aber einfach heiß und schwül. Schauer und Gewitter, die kann es dann ab heute Nachmittag geben. Auch heute Abend und in der Nacht kann da was runterkommen. Die Temperaturen zum Lüften, die liegen heute Nacht zwischen 23 und 18 Grad. Und der SWR1 Rheinland-Pfalz-Wetter-Trend. Morgen bleibt es schwül heiß. Es kann auch wieder Gewitter geben. Ab Mittwoch ist es nicht mehr ganz so schwül. Und wir kommen auf Temperaturen bis zu 34 Grad.
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4: Mit Thorsten Buschmann. Und gerade vorhin kam wieder so eine Polizeimeldung. Auf der A61 ist bei Dannstadt-Schauernheim ein Auto mit französischem Kennzeichen kontrolliert worden. Ein 29-Jähriger saß drin, wollte von Rumänien nach Frankreich. Und auf der Rückbank saßen 2 Kinder, nicht angeschnallt, und bei ihnen 3 Hundewelpen. Für die gab es keine Papiere, sie waren nirgends gesichert. Es gab noch nicht mal Wasser oder Hundefutter im Auto. Die Polizei hat die Hundewelpen dann beschlagnahmt und ins Tierheim gebracht. Und auch so werden die Tierheime dann immer voller bei uns in Rheinland-Pfalz. Und genau darüber reden wir gleich mit der Landesvorsitzenden des Deutschen Tierschutzbunds.
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0: Es war Hans Rheinland-Pfalz am Montag mit Uriah Heep. Die Tierheime sind voll bei uns in Rheinland-Pfalz und darüber reden wir heute hier in SWR 1. Die Kosten da explodieren und fast jeden Tag stehen wieder neue Menschen vor der Tür, die einfach ihr Haustier loswerden wollen. Wie angespannt die Lage ist und was das für das Tierheimpersonal bedeutet, das weiß die rheinland-pfälzische Landesvorsitzende des Deutschen Tierschutzbundes, Annalena Busch. Hallo Frau Busch.
1: Guten Morgen.
0: Frau Busch, von überfüllten Tierheimen, da hört man immer wieder. Sind das jetzt bestimmte Einzelfälle oder kann man bei uns in Rheinland-Pfalz jetzt schon auch flächendeckend von überfüllten Heimen reden?
1: Wir haben mittlerweile flächendeckend in Rheinland-Pfalz das Problem, dass wir schon von einer Krise sprechen können. Also die Tierheime, die werden zwar zum Sommer hin immer recht voll sein mit Tieren, allerdings setzt der Prozess schon viel früher ein. Also schon zu Beginn des Jahres werden die Tierheime schon relativ gut mit Tieren besetzt sein, sodass weitere Abgaben zum Teil gar nicht mehr möglich sind.
0: Wenn Sie sagen, es kommen immer mehr Tiere, was sind die Gründe dafür?
1: Das ist ganz unterschiedlich. Also wir haben ja derzeit schon länger eine Katzenproblematik unter anderem. Das heißt, wir haben sogenannte Katzenschwemmen. Also die Tiere, die vermehren sich rund ums ganze Jahr. Mhm. Und die Population, die wird immer größer. Leider wird das noch nicht so richtig von der Politik erkannt, weil wir fordern ja schon recht lange eine flächendeckende Katzenschutzverordnung, dass die Population einfach geregelter ist, dass die Tiere kastriert werden, dass sie sich nicht mehr so arg vermehren können. Und wenn wir das eindämmen können, dann wären die Tierheime schon ein bisschen entlasteter. Gucken wir allerdings zu den Hunden, ist die Problematik, dass zum Teil immer noch Nachwehen von der Corona-Pandemie zu spüren sind. Also viele haben sich unbedarft einfach Tiere angeschafft und waren damit komplett überfordert, sodass zum Teil entweder Sicherstellungen im Tierheim landen, weil das Tier nicht gut versorgt wurde oder dass die Halter einfach überfordert waren.
0: Das heißt, sie wurden den Leuten dann wieder weggenommen?
1: Entweder weggenommen oder aber auch von den Haltern freiwillig abgegeben. Wie aber schon gesagt, das Problem ist, dass die meisten Tierheime gar nicht mehr für die Abgaben die Kapazitäten haben. Mhm. Das heißt, Tiere könnten natürlich dann auch vermehrt ausgesetzt werden, weil viele Tierheime gar keine Tiere mehr aufnehmen können. Und bevor Hunde dann zu Hause zum großen Problemfall werden, entledigen sich viele Halter einfach so, indem sie sagen, okay, ich lasse das Tier einfach frei.
0: Sie haben es gesagt, die Politik könnte möglicherweise eingreifen bei dieser Katzenschwemme. Gibt es denn noch einen anderen Punkt, wo Sie sagen, das könnte uns auch einfach helfen vor Ort?
1: Ja, also wir wünschen uns, beziehungsweise wir fordern eine Sachkundeprüfung für alle Tierhalter, damit solche Probleme gar nicht erst entstehen. Also es gibt ja zum Teil in einigen Bundesländern diesen sogenannten Hundeführerschein, also den Sachkundenachweis, dass man auch befähigt ist, überhaupt einen Hund zu führen. Weil viele unterschätzen einfach die Kommunikation vom Hund oder die wissen gar nicht, wofür einige Rassen ausgelegt sind. Also das muss ja eigentlich im Vorfeld klar sein, damit man weiß, welches Tier hole ich mir überhaupt ins Haus. Ich kann ja nicht danach gehen, das Tier ist niedlich, das möchte ich unbedingt haben, sondern ich muss mir auch sicher gehen, dass ich der Sache gerecht werden kann.
0: Annalena Busch ist die rheinland-pfälzische Landesvorsitzende des Deutschen Tierschutzbundes. Sie sagt, hier bei uns im Land haben wir unter anderem ein großes Problem mit vielen Katzen, die sich immer weiter vermehren und die man teilweise so auch gar nicht wahrnimmt.
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Es wäre unsere Phase mit Bruno Mars und Grenade, da gibt er ordentlich Gas. Aber ja, ich weiß, bei den Temperaturen muss man auch mal wieder einen Gang zurückschalten. Machen wir jetzt mit The Beautiful South.

0: Für irgendwen wird der Song schon sein, den er da schreibt. Darum geht's. The Beautiful South und Song for Whoever um gleich 11:30.
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0: Die Nachrichten jetzt mit Ute Weber.
2: Guten Tag. Der deutsche Aktienindex DAX ist auf einen Rekordhoch gestiegen. Er kletterte am Morgen um rund 1,3% auf bis zu 15.968 Punkte, übertraf damit seit Anfang Juli aufgestellte Bestmarke. Analysten machen für den Anstieg unter anderem die Hoffnung der Anleger auf eine Lösung im Konflikt zwischen den USA und dem Iran verantwortlich. Wegen des Niedrigwassers können Flusskreuzfahrtschiffe am Mittelrhein derzeit nicht mehr fahren. Das haben mehrere Anbieter auf Anfrage des SWR mitgeteilt. Mehr Infos dazu von Tim Seinisch.
3: Der Koblenzer Rheinpegel ist unter 20 Zentimeter gefallen. Mehrere Reedereien geben an, das sei zu wenig für die teils mehr als 100 Meter langen Flusskreuzfahrtschiffe. Sie könnten den Mittelrhein nicht mehr sicher befahren. Sowohl der Düsseldorfer Anbieter Viva Cruises als auch Nico Cruises aus Stuttgart und die Arosa-Reederei aus Rostock sagen, dass ihre Schiffe aktuell nur noch auf dem Niederrhein unterwegs sind. Viele Passagiere akzeptieren die neuen Routen, heißt es. Wer das nicht möchte, kann nach Angaben der Reedereien kostenpflichtig auf einen späteren Reisetermin am Mittelrhein umbuchen.
2: Die deutsche Synchronschwimmerin Clara Bleier hat bei der EM in Paris Silber gewonnen. Die 22-Jährige musste sich in der freien Kür nur Vasilina Khandoschka aus Belarus geschlagen geben. Bei dem Wettbewerb geht es um Übungen und Bewegungen, die synchron zur Musik frei gewählt werden können.
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0: Und den aktuellsten Verkehrsservice für Rheinland-Pfalz haben wir hier. Vorsicht auf der A5 Karlsruhe Richtung Frankfurt zwischen Karlsruhe Nord und Bruchsal. Da liegen Metallteile auf der Fahrbahn. Die A48 Koblenz Richtung Dernbach zwischen Koblenz Nord und Bendorf-Neuwied ist nur Baustelle auf der rechten Spur. 2 Kilometer Stau dauert etwa eine Viertelstunde länger. Die A5 Karlsruhe Richtung Frankfurt zwischen Kronau und Waldorf-Wiesloch eine Baustelle. 7 Kilometer stockender Verkehr. Die A6 Saarbrücken Richtung Kaiserslautern zwischen Waldmoor und dem Kreuz Landstuhl West nur Baustelle auf der rechten Spur. 3 Kilometer Stau dauert eine Viertelstunde länger. Die A6 Mannheim Richtung Heilbronn ist zwischen Mannheim-Sandhofen und Firnamer Dreieck immer noch nach einem schweren Unfall weiter gesperrt. Vor der Ausleitung 4 Kilometer Stau. Die letzte freie Ausfahrt ist Ludwigshafen Nord. Und die A61 Ludwigshafen Richtung Koblenz zwischen Gundersheim und dem Kreuz Alzey eine Baustelle. 6 Kilometer stockend. Auch da dauert es etwa eine Viertelstunde länger. Das war es soweit von den Straßen. Allen unterwegs eine gute Fahrt. Ja, das ist ein heißer und schwüler Tag heute. Bis zu 37 Grad könnten es werden, unter anderem an der Mosel, an der Saar und am Rhein. Im hohen Westerwald reden wir so von um die 31 Grad maximal. Schauer und Gewitter kann es dann ab heute Nachmittag geben. Auch heute Abend und in der Nacht kann es alles runterkommen. Die Temperaturen zum Lüften liegen heute Nacht dann zwischen 23 und 18 Grad. Und der SWR1 Rheinland-Pfalz Wettertrend. Morgen bleibt es dann weiter schwül heiß. Es kann auch wieder Gewitter geben. Am Mittwoch dann nicht mehr ganz so schwül und das dann bei Temperaturen von maximal 34 Grad. Hier ist SWR1 Rheinland-Pfalz am Montag. Ich bin Thorsten Buschmann und oh, es ist ja bald schon wieder 10 vor 12. Da gibt es ja unsere Hit-Duell-Auflösung mit Oh-Songs. Entweder Cher und Oh Not My Baby oder Oh Yeah von Roxy Music. Jetzt könnt ihr noch abstimmen in unserem SWR1 WhatsApp-Kanal.

Es war eins Rheinland-Pfalz an einem Montag, an dem echt viel los ist auf den Straßen. Es gibt schon wieder zwei neue Gefahrenstellen. Vorsicht auf der A3 Frankfurt Richtung Köln zwischen Limburg-Nord und Dietz. Da steht ein kaputtes Auto auf der linken Spur. Und Vorsicht auf der A643 Mainz Richtung Wiesbaden. Zwischen dem Dreieck Mainz und Mainz-Gonsenheim ist eine ungesicherte Unfallstelle.

0: Das wäre eins reiner Falls mit Madonna und Like a Prayer. Die Hitze, ja, die ist schon für völlig gesunde Menschen teilweise ganz schön hart. Aber wenn man chronische Krankheiten hat, dann kann das alles nochmal eine ganz andere Dimension haben. Für Menschen mit Diabetes kann das zum Beispiel richtig gefährlich sein. Hohe Temperaturen lassen einmal den Blutzuckerspiegel stärker schwanken als sonst. Und außerdem verliert auch noch das für viele lebenswichtige Insulin bei Temperaturen um die 30 Grad teilweise nach und nach seine Wirkung. Wie sich das alles konkret auswirken kann, das hat Ingrid Habke am eigenen Leib erfahren. Sie ist zusammengebrochen, musste ins Krankenhaus. Das hat sie ARD-Gesundreporter Reinhard Meißel erzählt.
1: Es war so eine Nahtoderfahrung, weil ich das so erlebt habe. Und dann war ich dehydriert noch dazu, weil man dann auch nicht dran denkt, die ganze Zeit zu trinken. Dann bin ich so im Krankenhaus wieder aufgewacht.
2: Die 47-Jährige mag den Sommer. Die Hitze ist für sie aber eine echte Gefahr. Ihr Blutzucker schwankt noch mehr als sonst, weil ihr Körper selbst kein Insulin produzieren kann.
1: Ich muss sagen, ich habe immer ein bisschen Angst vor Unterzucker. Also das ist das Gefühl, das ich am wenigsten mag am Diabetes. Einfach rausgehen morgens an so einem Sommertag und dann gar nicht wissen, wann ich zurückkomme. Könnte schwierig sein. Einfach schwimmen gehen, wenn man Lust drauf hat, das benötigt schon so ein bisschen Planung.
2: Das Insulin hat Ingrid Habke im Sommer in einer gekühlten Thermoskanne dabei. Denn es darf keinesfalls zu warm werden, erklärt Diabetologin Barbara Sawicki-Rose.
3: Wenn die Temperaturen über 26 Grad steigen, dann ist das Insulin nicht mehr wirksam. Das Insulin, wenn es nicht mehr wirkt, das merkt man nicht sofort. Ja, dann steigt der Blutzucker an und dann muss man sich überlegen, okay, ist mein Katheter verstopft oder habe ich ein ganz anderes Problem?
2: Ingrid Habke arbeitet als Lehrerin in einer Grundschule in Berlin-Wedding. Dort lagert immer Ersatzequipment für ihre Insulinpumpe, die mit KI funktioniert. Ein Sensor an ihrem Oberarm meldet ihre Blutzuckerwerte an eine App. Die KI in dieser App schlägt im Notfall Alarm und entscheidet auch, wie viel Insulin die Pumpe spritzt, so wie eine Art künstliche Bauchspeicheldrüse.
1: Manchmal sage ich den Kindern hier in der Schule, ich bin ein halber Roboter. Das stimmt so natürlich nicht, aber es ist auch für die Kinder ja auch immer etwas an mir zu entdecken, also der Sensor oder auch sie sehen die Pumpe oder hören die Alarme von meiner App. Also man ist schon auch da einfach sehr beeinflusst dadurch, aber im Endeffekt erleichtert es einem ja auch das Leben.
2: Doch gleichzeitig weiß sie, jeder Alarm schützt sie, damit auch im heißen Sommer nichts Schlimmes passiert.
0: Für Menschen mit Diabetes wirkt sich die Hitze nochmal ganz anders aus. Bei den Temperaturen wirkt Insulin nicht mehr so wie sonst. Sie müssen also alles nochmal ganz besonders im Blick haben. Und wir haben für euch noch die Straßen im Blick. Hier gibt es schon wieder eine neue Unfallstelle. Vorsicht auf der A60 Mainz Richtung Rüsselsheim. Zwischen dem Mainspitzdreieck und Bischofsheim ist eine ungesicherte Unfallstelle.
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Das war also Rainer Pfalz mit Maroon 5 und Payphone. Und wir haben schon wieder eine neue Gefahrenstelle vor sich. Bitte auf der A5 Frankfurt Richtung Kassel. Zwischen Frankfurt-Westhafen und Westkreuz Frankfurt sind Fahrradfahrer auf der Fahrbahn. Fahrt da bitte vorsichtig.

0: Jawohl, so geht ein Lied zu Ende, Carole King und Hard Rock Café. Und bei den Temperaturen hört man ein Wort heute ziemlich oft, nämlich das Oh.
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0: Und deshalb haben wir uns heute mal zwei Oh-Songs genommen, die gegeneinander angetreten sind. Und da hätten wir einmal Cher mit Oh No, Not My Baby.

0: Also mit viel O drin. Und dafür konntet ihr abstimmen in unserem SWR1 WhatsApp-Kanal. Aber es hat nicht so viele Stimmen bekommen wie das O von Roxy Music, das wir jetzt hören werden. Nämlich das O. Yeah! Viel Spaß damit.
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4: Und gleich wird in der Mittagspause weiter geschwitzt. Es gibt auch schon die ersten Orte über 30 Grad, Konz und Saarburg zum Beispiel. Nur in Kandel in der Südpfalz, ich weiß nicht, leben da so viele coole Menschen oder was ist da los? 25 Grad habt ihr es nur. Herzlichen Glückwunsch.
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5: 12 Uhr im Studio Ute Weber. Die EU-Botschafter beraten heute in Brüssel über den Migrantenandrang in Ceuta. Das Mainzer Pharmaunternehmen BioNTech hat einen neuen Chef. Das Wetter in Rheinland-Pfalz sehr heiß und teils schwül mit 31 bis 37 Grad, später dann örtlich Gewitter. In Brüssel sprechen heute die EU-Botschafter über den Migrantenansturm von Ceuta. Zuvor hatten die Staats- und Regierungschefs von 22 EU-Mitgliedstaaten eine Sondersitzung der Innenminister gefordert. Aus Brüssel berichtet Thomas Spickhofen.
6: In einem öffentlichen Schreiben verweisen sie auf ein Urteil des obersten Gerichtshofes in Madrid, dass Migranten eine Einzelfallprüfung zugesteht, wenn sie nicht über den Landweg kommen. Dies sei als Vorwand für den Missbrauch des Asylsystems verwendet worden, heißt es in dem Schreiben. Umgekehrt ist der spanische Ministerpräsident Pedro Sánchez enttäuscht über die Reaktion der europäischen Partner. Mehrere hatten ein Aussetzen des Schengen-Abkommens mit Spanien gefordert und ihre Grenzkontrollen verstärkt. Morgen, am Dienstag, kommen dann die Innenminister zu einer Sondersitzung per Video zusammen, um über die Ereignisse in Ceuta zu sprechen.
5: Die Diskussion über die geplante Abschaffung der Rente mit 63 hält an. Der Präsident des Deutschen Instituts für Wirtschaftsforschung, Fratscher, sagte der Rheinischen Post, die Abschaffung der abschlagsfreien Rente nach 45 Beitragsjahren sei finanziell das wichtigste Element der Reform. Daran dürfe nicht gerüttelt werden. Die Ministerpräsidentin von Mecklenburg-Vorpommern, Schwesig, dagegen sagte im ZDF, dass es weiter eine abschlagsfreie Rente nach 45 Beitragsjahren geben müsse. Sie freue sich, dass auch andere ostdeutsche Regierungschefs das so sehen, so Schwesig. Der deutsche Aktienindex DAX ist auf ein Rekordhoch gestiegen. Er kletterte am Morgen um rund 1,3% auf bis zu 15.968 Punkte.

0: Punkte, übertraf damit seine Anfang Juli aufgestellte Bestmarke von 25.900 Punkten. Analysten machen für den Anstieg unter anderem die Hoffnung der Anleger auf eine Lösung im Konflikt zwischen den USA und dem Iran verantwortlich. Das Mainzer Pharmaunternehmen BioNTech hat einen Nachfolger für seinen scheidenden Chef und Mitbegründer Schein gefunden. Guido Oelkers werde spätestens zum 1. Februar 2027 den Vorstandsvorsitz übernehmen, teilte das Unternehmen mit. Der Manager wechselt vom schwedischen Biopharmaunternehmen Sobi nach Mainz. Oelkers soll BioNTech bis 2030 zu einem globalen Unternehmen weiterentwickeln mit dem Fokus auf Krebsmedizin. In Rheinland-Pfalz bleibt der sogenannte Turbobau beim Wohnungsbau bislang deutlich hinter den Erwartungen zurück. Das Bundesgesetz soll Genehmigungen beschleunigen und damit mehr Wohnraum schaffen. Sabine Steinbrecher.
1: Es gibt nur wenige größere Projekte, die schneller gebaut werden sollen, wie zum Beispiel Wohnen am Rhein in Worms. Dafür liegt allerdings noch keine Baugenehmigung vor. Einzelne Vorhaben gibt es auch in Trier, Ludwigshafen, Frankenthal oder ländlicheren Regionen. Meist geht es um Aufstockungen und Erweiterungen, nicht um große Neubauquartiere. Der Bauturbo zündet nach Meinung vieler Kommunen noch nicht. Der Grund? Bauherren und Behörden sind sich über die Rechtslage noch unsicher. Zudem sind die Baukosten und die Zinsen nach wie vor hoch. In Rheinland-Pfalz fehlen mehr als 130.000 Wohnungen, vor allem in den Städten.
0: Nach dem Streit über die Investorenpläne bei FIFA-Turnieren droht die Europäische Fußballunion FIFA-Chef Infantino mit rechtlichen Schritten. Nach internationalen Medienberichten prüft die UEFA, ob sie ein Schiedsverfahren anstrengt oder Beschwerden bei den zuständigen Aufsichtsbehörden einlegt. Infantino wollte Anteile an den großen Turnieren des Weltfußballverbandes an private Investoren verkaufen, hat den Plan aber nach viel Kritik zurückgezogen. Und das waren die Nachrichten für Rheinland-Pfalz, die Zeit 12.04 Uhr.
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3: Vorsicht auf der A5 Karlsruhe Richtung Frankfurt zwischen Waldorf-Wiesloch und Heidelberg-Schwetzingen. Da liegt ein Metallteil auf der linken Spur. Die A48 Koblenz Richtung Dernbach zwischen Koblenz-Nord und Bendorf-Neuwied eine Baustelle auf der rechten Spur, 2 Kilometer Stau. Auf der A6 Mannheim Richtung Heilbronn ist zwischen Mannheim-Sandhofen und Firnamer Dreieck nach einem schweren Unfall jetzt wieder eine Spur frei. Trotzdem momentan noch 4 Kilometer Stau. Und die A61 Ludwigshafen Richtung Koblenz zwischen Gundersheim und dem Kreuz Alzey, eine Baustelle, 2 Kilometer Stau, dauert etwa eine Viertelstunde länger. Das war es soweit von den Straßen. Allen unterwegs eine gute Fahrt.
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3: Ja, sehr heiß ist es heute wieder. 31 Grad im hohen Westerwald, bis zu 37 Grad an Rhein, Mosel und Saar. Das heißt, den ganzen Tag haben wir heute viel Sonne. Es ist ziemlich schwül und später gibt es einzelne örtliche kräftige Hitzegewitter, punktuell teilweise auch mit Starkregen und kleinem Hagel und Sturmböen. In der Nacht bleibt es lange sehr warm. Die Tiefstwerte gehen runter auf 23 bis 18 Grad. Meistens ist es dann trocken. Vereinzelt kann es aber auch heute Nacht nochmal Schauer und Gewitter geben. Und der SWR1 Rheinland-Pfalz-Wetter-Trend, auch morgen schwül heiß mit 30 bis 36 Grad, wieder viel Sonne, teilweise dann nachmittags auch wieder Gewitter und Unwettergefahr besteht da. Am Mittwoch dann nicht mehr ganz so schwül, es bleibt meistens trocken bei maximal 27 bis 34 Grad.
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3: mit Thorsten Buschmann. Und jetzt probieren wir es nochmal. Nee, will nicht. Also das ist der Bauturbo in Rheinland-Pfalz. Wir haben ja gerade schon in den Nachrichten gehört, der springt bei uns einfach nicht an. Woran es liegt und was man vielleicht machen könnte, damit es doch noch irgendwie funktioniert, das hören wir gleich.
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0: 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Am Montag der Bauturbo. Ja, ist ein großes Wort, das wir letztes Jahr kennengelernt haben. Im Oktober hat der Bundestag den Bauturbo eingeführt. Eigentlich soll das ja nur bedeuten, dass zum Beispiel Baugenehmigungen schneller erteilt werden können, weil in Deutschland wird dringend bezahlbarer Wohnraum benötigt. Und mit dem neuen Turbo können die Verwaltungen, Bauherren schneller grünes Licht geben, weil langwierige Planungsverfahren entfallen und auch bestimmte Vorschriften teilweise so ein bisschen ausgehebelt werden. Es soll also einfach schneller gebaut werden können. Das Problem, dieser Turbo zündet in Rheinland-Pfalz irgendwie nicht. Das hat eine SWR-Umfrage ergeben, das hatten wir vorhin auch schon in den Nachrichten. So viel wird gar nicht gebaut bei uns. SWR1-Reporter Ludger Peters, woran liegt denn das?
1: Naja, jeder von uns merkt es ja selber, alles wird teurer, so auch das Bauen. Allein bei den Materialkosten sind die Preise seit 2020 um 40% gestiegen. Das hat mir Matthias Schwalbach von der Handwerkskammer Trier mal aufgeschlüsselt.
2: Auch die Lohnkosten sind gestiegen, aber auch vor allem die Finanzierungskosten. Das ist ein Problem für viele Bauherren, dass sie eben 3,5 bis 4,5% an Zinsen nicht tragen können. Und da kann der Bauturbo nur sehr eingeschränkt helfen.
1: Ja, und wer das hört, kann verstehen, dass Bauinteressierte erst mal abwarten.
0: Ist nachvollziehbar, aber kann denn jetzt irgendwas gemacht werden, damit es vielleicht doch noch funktioniert mit dem Bauturbo?
1: Ja, bauen billiger machen, trotz hoher Energie- und Materialkosten, also einfacher bauen. Überzogene Komfortstandards sollen weg, DIN-Normen werden aufgeweicht und zurückgefahren auf ein vertretbares Minimum, auch beim Brand- und Schallschutz. In Hamburg werden zum Beispiel beim Wohnungsbau dünnere Decken und Wände eingezogen. In der Praxis sei der Unterschied kaum auszumachen, heißt dort insgesamt. So hat man in Hamburg ausgerechnet, könne man mit anderen Standards bis zu 2000 Euro Baukosten pro Quadratmeter Wohnfläche sparen.
0: Das ist natürlich gar nicht so wenig, ne? Unter anderem dünnere Wände in Hamburg, das ist ein Vorschlag. Lässt sich das einfach auf Rheinland-Pfalz übertragen oder was kann man bei uns vielleicht schneller machen?
1: Ja, da gibt's auch schon was, das so in die Richtung geht, nämlich das sogenannte serielle Bauen. Da werden ganze Gebäudeteile industriell vorgebaut und müssen dann auf der Baustelle nur noch zusammengefügt werden. Das spart Zeit und man kann auf diese Pläne immer wieder zurückgreifen und beim nächsten Gebäude wieder solche Teile dann produzieren, spart also auch Planungsarbeit. Das ist gut für den geförderten Wohnungsbau. So können die dringend benötigten bezahlbaren Wohnungen auch viel schneller fertiggestellt werden.
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Richie Stock und News gibt eine neue Gefahrenstelle. Vorsicht auf der A5 Karlsruhe Richtung Frankfurt zwischen Seeheim-Jugendheim und Darmstadt-Eberstadt. Steht ein defektes Fahrzeug auf der rechten Spur, fahrt da bitte vorsichtig.

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0: verwirrt. Big in Japan um 12:30.
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0: Die Nachrichten jetzt mit Ute Weber.
2: Guten Tag. Der Mainzer Pharmakonzern BioNTech hat einen neuen Vorstandsvorsitzenden gefunden. Guido Oelkers soll spätestens zum 1. Februar 2027 die Nachfolge von Mitbegründer Shahin antreten, teilte das Unternehmen mit. Aus der SWR-Wirtschaftsredaktion berichtet Sabine Geipel.
3: Guido Oelkers war zuletzt mehrere Jahre Vorstandschef des schwedischen Pharmaunternehmens Sobi. Oelkers folgt auf Ugo Shahin nach, der im März angekündigt hatte, gemeinsam mit seiner Frau Özlem Türeci BioNTech zum Jahresende zu verlassen und ein eigenes Unternehmen aufbauen zu wollen. Oelkers besonderer Fokus werde darauf liegen, BioNTech bis 2030 zu einem globalen biopharmazeutischen Unternehmen mit mehreren zugelassenen Produkten weiterzuentwickeln. Zuletzt hatte das Unternehmen angekündigt, mehrere Standorte zu schließen, unter anderem den in Idar-Oberstein und den des übernommenen Konkurrenten CureVac in Tübingen.
2: In Sprendlingen im Kreis Mainz-Bingen ist das Feuer auf dem Gelände einer Spezialbaufirma gelöscht. Das teilte die Kreisverwaltung mit. Mehr als 200 Einsatzkräfte hatten gegen die Flammen gekämpft. Maris Diener berichtet.
4: Aktuell seien nur noch wenige Einsatzkräfte der Feuerwehren der VG Sprendlingen-Gensingen vor Ort, um sicherzugehen, dass keine Glutnester mehr da seien, so ein Sprecher des Katastrophenschutzes. Gestern war eine etwa 100 Meter hohe schwarze Rauchsäule weit über Sprendlingen hinaus sichtbar. Mehrere angrenzende Wohnhäuser mussten geräumt werden. Um den Brand zu löschen, musste die Feuerwehr nach Angaben des Sprechers Wasser aus dem Sprendlinger Freibad und dem Wiesbach pumpen. Wieso es bei der Spezialfirma gebrannt hat und wie hoch der Schaden ist, dazu gibt es bisher noch keine Informationen.
2: In Brüssel kommen heute die Botschafter der EU-Staaten zusammen, um über Ursachen und Konsequenzen der Flüchtlingskrise in Ceuta zu beraten. Zehntausende Migranten waren in die spanische Exklave in Marokko gelangt, die meisten haben sie aber wieder verlassen. Erstmals hat sich jetzt die Regierung von Marokko zu den Geschehnissen geäußert. Das Innenministerium machte in sozialen Medien gestreute Falschinformationen für den Ansturm verantwortlich.
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0: Und hier ist der aktuellste Verkehrsservice für Rheinland-Pfalz. Die A48 Koblenz Richtung Dernbach zwischen Koblenz Nord und Bendorf-Neuwied ist eine Baustelle, 2 Kilometer Stau. Die A6 Mannheim Richtung Heilbronn zwischen Mannheim-Sandhofen und Fürnheimer-Dreieck eine Unfallaufnahme auf der rechten Spur, 2 Kilometer Stau, eine Viertelstunde länger. Die A6 Mannheim Richtung Heilbronn zwischen Wiesloch-Raunberg und Sinsheim ist eine Baustelle, 7 Kilometer stockt's da, dauert etwa eine Viertelstunde länger. Die A60 Mainz Richtung Rüsselsheim zwischen Ginsheim-Gustavsburg und Bischofsheim, Unfall, 4 Kilometer stockender Verkehr. Und die A67 Mannheim Richtung Darmstadt zwischen Lorsch und Gernsheim, Unfall, 4 Kilometer Stau, dauert etwa eine halbe Stunde länger. Das war es soweit von den Straßen. Allen unterwegs eine gute Fahrt. Ja, bis zu 31 Grad haben wir es heute im hohen Westerwald und 37 Grad an Rhein, Mosel und Saar. Also richtig, richtig heiß heute wieder. Dazu auch noch sehr, sehr schwül. Und später kann es dann auch noch einzelne Hitzegewitter geben. Teilweise auch mit Starkregen, Hagel und Sturmböen. Heute Nacht geht es dann runter auf 23 bis 18 Grad. Und der SWR1 Rheinland-Pfalz Wettertrend. Morgen dann auch wieder so schwül heiß mit 30 bis 36 Grad. Am Nachmittag auch wieder teilweise heftige Gewitter mit Unwetter. Gefahr. Und am Mittwoch, da wird es dann ein bisschen nach, da ist es nicht mehr ganz so schwül und die Temperaturen klettern dann auf maximal 27 bis 34 Grad. Hier ist SWR1 Rheinland-Pfalz mit Thorsten Buschmann und ja, es klingt immer so negativ, diese Temperaturen, aber man darf die nicht nur negativ sehen. Manche Songs entfalten da erst so richtig ihre Wirkung, oder? Ich meine, Bob Marley klingt bei über 30 Grad doch gleich ganz anders, oder? Viel Spaß!
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0: Es war eins Rheinland-Pfalz, am Montag mit Ronan Keating und Life is a Rollercoaster. Wenn voll ist, ist voll. Ich meine, was wollen die Tierheime in Rheinland-Pfalz machen, ja? Viele sind überlastet. Hunde, Katzen, aber auch Kaninchen oder Hamster landen dort. Leider auch, weil sich oft die Zweibeiner das Zusammenleben mit den Vierbeinern vielleicht einfach ein bisschen leichter vorgestellt haben. Und deshalb schlägt SWR1-Hörerin Anja Bendel vor, jeder, der darüber nachdenkt, sich einen Hund anzuschaffen, sollte zunächst im Tierheim nachfragen, ob er regelmäßig mit einem Hund Gassi gehen kann. So erlebt man, was es bedeutet, jeden Tag Verantwortung zu übernehmen, unabhängig vom Wetter, von der eigenen Stimmung oder davon, wie viel Zeit gerade zur Verfügung steht. So sieht man, ob ein Hund wirklich zum eigenen Leben passt. Ja, finde ich einen interessanten Aspekt, quasi so eine Art Aufwärmtraining kann man machen. Braucht man natürlich ein Tierheim in der Nähe dazu, aber vielleicht geht das ja irgendwie. Und SWR1-Hörerin Kerstin sieht das auch so ähnlich. Sie schlägt auch genau das Gleiche vor und hat auch schon viel gute Erfahrungen gemacht.
1: Ich habe jetzt den vierten Hund aus dem Tierheim und ich kann nur sagen, Leute, geht in die Tierheime, guckt euch da um, lasst euch beraten und guckt, ob ihr da einen Hund findet, der zu euch passt. Die Tierheime sind wichtig, wir sollten sie unterstützen, so wie wir es können.
0: Allerdings gibt es da eine Einschränkung und die hat Birgit Rust aus Saarbrücken selbst erlebt, dass Tierheime keine Hunde mehr an ältere Menschen abgeben.
2: Ich habe das so häufig erlebt, dass Leute über 65 oder 70 keinen Hund mehr bekommen haben vom Tierheim, weil man gesagt hat, die Altersgrenze ist zu hoch, aber so ein älteres Schätzchen, ja, was also noch seine letzten Lebensjahre schön verleben will bei erfahrenen Tierhaltern, die immer Hunde hatten oder immer Katzen hatten, da kann ich das nicht nachvollziehen, warum man dann nicht vermittelt, während die Tierheime voll sind.
0: Ist natürlich auch ein ganz interessanter Aspekt. Aber wir sammeln gerne mal noch weiter eure Geschichten. Welche Erfahrungen habt ihr gemacht? Meldet euch gerne bei uns hier bei SWR1 unter der 06131 92 93 94 95. Könnt ihr gerne Sprachnachrichten schicken, uns schreiben, anrufen. Ab und zu gehe ich ans Telefon und wir sammeln weiter eure Geschichten.
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0: Es war also rheinland-pfalz mit Boston und Amanda. Ja, wann regnet's denn endlich mal wieder? Das sagen viele. Ja, teilweise kann es ja nochmal Gewitter geben, aber das, selbst wenn es so ein kleines bisschen regnet, hilft das nicht allen immer so richtig. Unter anderem auch nicht den Flüssen. Das haben wir letzte Woche hier schon bei uns im Programm gehört. Die sind einfach extrem niedrig. Wir haben schon regelrecht geschrumpfte Flüsse, ausgetrocknete Fahrrinnen und die Schiffe, die haben eigentlich kaum noch Wasser irgendwie unterm Kiel. Viele Binnenschiffer, die machen gerade hier Zwangssommerferien in Rheinland-Pfalz. So wie Kai Brockmann, hat er uns heute Morgen auch schon erzählt. Und dieser ungewollte Urlaub hier bei uns, der kostet ihn gerade auch richtig Geld. Und er hat auch gesagt, man hätte ja eigentlich bei diesem Niedrigwasser vorher schon so ein bisschen gegensteuern können.
1: Man hätte die Gewässervertiefung durchführen können. Man hätte sogenannte Polder wieder fluten können bei Hochwasser und versuchen können, vielleicht von dort bei Niedrigwasserphasen das Wasser wieder zurückzuleiten, Schleusen bauen. Sowas in der Richtung. Ja, und halt auch frühzeitig auf eine Verkehrsträger, der umweltfreundlich ist, investieren, um halt dem Klimawandel überhaupt entgegenzuwirken.
0: Ja, hätte Fahrradkette. So ist es eben leider jetzt bei denen, die jetzt eben hier festhängen und darauf hoffen, dass es jetzt doch wieder ein kleines bisschen besser wird. Das Traurige ist, aber im Moment sieht es gar nicht danach aus. Momentan sinken die Pegelstände immer noch weiter. Am Rhein bei Kaub wird diese Woche sogar nochmal ein neues Rekordtief erwartet.
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1: Aber wir schauen noch mal kurz auf die Straßen. Es gibt eine neue Gefahrenstelle. Vorsicht auf der A5 Frankfurt Richtung Karlsruhe. Zwischen dem Kreuz Walldorf und Bruchsal. Da ist eine ungesicherte Unfallstelle auf der linken Spur. Fahrt da bitte vorsichtig.
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2: 13 Uhr im Studio Ute Weber. Das Mainzer Pharmaunternehmen BioNTech hat einen neuen Chef. Die spanische Polizei sucht vor Ceuta weiter nach Vermissten. Das Wetter in Rheinland-Pfalz sehr heiß, teils schwül bis 37 Grad, später dann örtlich Gewitter. Der Mainzer Pharmakonzern BioNTech hat einen neuen Vorstandsvorsitzenden gefunden. Guido Oelkers soll spätestens zum 1. Februar 27 die Nachfolge von Mitbegründer Schein antreten, teilte das Unternehmen mit. Aus der SWR Wirtschaftsredaktion berichtet Sabine Geipel.
3: Guido Oelkers war zuletzt mehrere Jahre Vorstandschef des schwedischen Pharmaunternehmens Sobi. Oelkers folgt auf Ugo Schahin nach, der im März angekündigt hatte, gemeinsam mit seiner Frau Özlem Türeci BioNTech zum Jahresende zu verlassen und ein eigenes Unternehmen aufbauen zu wollen. Oelkers besonderer Fokus werde darauf liegen, BioNTech bis 2030 zu einem globalen biopharmazeutischen Unternehmen mit mehreren zugelassenen Produkten weiterzuentwickeln. Zuletzt hatte das Unternehmen angekündigt, mehrere Standorte zu schließen. Unter anderem den in Idar-Oberstein und den des übernommenen Konkurrenten CureVac in Tübingen.
2: Polizei und Staatsanwaltschaft melden die Festnahme eines Mannes, der im Verdacht steht, am Freitagabend in Bad Dürkheim einen Mann mit Schüssen getötet zu haben. Der Verdächtige, nachdem mit einer groß angelegten Fahndung gesucht worden war, konnte auf dem Nature One Musikfestival in Hunsrück festgenommen werden. Er war nach Polizeiangaben unbewaffnet. Der Mann sitzt jetzt in Untersuchungshaft. Die Ermittlungen zu den genauen Hintergründen und dem Motiv der Tat dauern weiter an. Nach dem Ansturm zehntausender Migranten hat sich die Lage an den Grenzübergängen der spanischen Exklave Ceuta und Melilla in Marokko normalisiert. Wie viele Menschen beim Grenzübertritt Ende vergangener Woche ums Leben kamen, ist unklar. Die Rede ist von bis zu 88 Toten. Die meisten ertranken, als sie versuchten, schwimmend die Exklave zu erreichen. Julia Macher berichtet.
4: Mit Tauchern sucht die spanische Polizei weiter nach Vermissten. Während die meisten volljährigen Migranten nach Marokko zurückgekehrt sind, halten sich in Ceuta nach Behördenangaben mehr als 850 minderjährige Migranten auf. Die Aufnahmezentren seien völlig überlastet. Unbegleitete Minderjährige stehen nach der UN-Kinderrechtskonvention unter besonderem Schutz und können nur zurückgeführt werden, wenn sie in ihrem Heimatland angemessen betreut werden können. Auslöser für den Ansturm auf Ceuta vergangene

0: Woche waren nach spanischen Angaben Falschinformationen auf sozialen Medien über geänderte Rückführungsbestimmungen.
1: Der Iran widerspricht Behauptungen von US-Präsident Trump, es seien neue Verhandlungen beider Kriegsparteien geplant. Der Sprecher des Außenministeriums in Teheran, Bagai, äußerte sich am Vormittag. Unser Korrespondent Uwe Lüb berichtet.
2: Weder gebe es Pläne, eine Delegation zu empfangen, noch stehe die Reise einer iranischen Verhandlungsdelegation in ein anderes Land bevor. Zudem sagte Bagai, Vermittlerland sei weiterhin Pakistan. Bei Bedarf leiste Katar Unterstützung. Verhandlungen fänden momentan nur mit Oman statt. Dabei gehe es um die Festlegung einer Route für die sichere Durchfahrt durch die Straße von Hormuz. US-Präsident Trump hatte am Wochenende eine geplante neue Angriffswelle auf Iran vorerst gestoppt. Als Grund führte er unter anderem an, ein Abkommen mit Iran sei wieder näher gerückt. Gestern kündigte er neue Gespräche zwischen den USA und Iran für heute Nachmittag an.
1: Alice Merton und Alexander Wolfe haben den Mario-Adorf-Preis der Wormser Nibelungen-Festspiele bekommen. Die Festspiele teilten mit, damit werde die besondere künstlerische Leistung der beiden Songwriter, Komponisten und Sänger beim diesjährigen Stück Die Hunnenkönigin gewürdigt. Der mit 10.000 Euro verbundene Preis wurde zum 8. Mal vergeben. Die Zeit 13.04 Uhr.
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4: Vorsicht auf der A5 Frankfurt Richtung Karlsruhe. Zwischen dem Kreuz Walldorf und Bruchsal ist eine ungesicherte Unfallstelle auf der linken Spur. Die A48 Koblenz Richtung Dernbach. Zwischen Koblenz Nord und Bendorf Neuwied ist eine Baustelle auf der rechten Spur. 3 Kilometer Stau dauert etwa 20 Minuten länger. Die A6 Mannheim Richtung Heilbronn. Zwischen Mannheim-Sandhofen und Firnheimer Dreieck. Ein Unfall auf der rechten Spur. 3 Kilometer Stau. Eine Viertelstunde dauert es hier länger. Eine Viertelstunde länger auch auf der A6 Mannheim Richtung Heilbronn. Zwischen Wiesloch-Raunberg und Sinsheim ist eine Baustelle. 7 Kilometer stockender Verkehr. Das war es soweit von den Straßen. Allen unterwegs eine gute Fahrt.
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4: Auch heute wird es wieder ordentlich heiß. Bis zu 31 Grad im hohen Westerwald, 37 Grad an Rhein, Mosel und Saar. Schwül ist es dazu auch noch. Und später kann es dann auch noch einzelne örtliche kräftige Hitzegewitter geben. Teilweise dann auch mit Starkregen und ein bisschen Hagel. Sturmböen können mit dabei sein. In der Nacht ist es sehr lange sehr warm. Die Tiefstwerte gehen auch noch runter auf 23 bis 18 Grad. Es ist überwiegend trocken, aber vereinzelt kann es auch heute Nacht noch mal Schauer und Gewitter geben. Und der SWR 1 Rheinland-Pfalz Wettertrend. Morgen auch wieder schwül heiß, 30 bis 36 Grad, genauso wie heute. Später Nachmittag kann es teilweise Gewitter und Unwetter geben. Am Mittwoch dann nicht mehr ganz so schwül. Es bleibt dann meistens trocken bei maximal 27 bis 34 Grad.
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4: Mit Thorsten Buschmann. Und Musik ist doch sowas Tolles. Manchmal gibt es echt so richtige Gänsehautmomente. Und einer der größten Gänsehautmomente in der Musik, fand ich, war in den letzten Jahren diese Version hier.
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4: Kanem Scott mit Whitney Houston zusammen. Und I wanna dance with somebody. Und wie es dazu eigentlich genau gekommen ist, das hören wir gleich. Und natürlich den Gänsehautmoment noch dazu.
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Es war eins Rheinland-Pfalz mit Dr. Hook, When You're in Love with a Beautiful Woman. Und es gibt so ein paar wirklich ganz, ganz besondere Sänger unserer Zeit aktuell. Und einer davon ist ganz ohne Frage Calum Scott. Und das Interessante ist ja, er macht ja gar nicht so oft Musik, die wirklich tanzbar ist, aber er singt anscheinend immer ganz gerne fürs Tanzen. Berühmt geworden ist er ja unter anderem damit, dass er in einer Castingshow sich auf die Bühne gestellt hat und da ein Cover gesungen hat von Dancing on My Own, das natürlich ganz anders klang als das Original, nämlich so.

0: Damit wurde er weltberühmt. Diese Stimme wollten alle dann unbedingt nochmal hören. Und viele Jahre später, nämlich vor einem Jahr, ist quasi im Ursprung aus diesem Song dann noch was anderes, ganz Besonderes entstanden. Und das erzählt uns jetzt mal Bernd Rosinus.
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2: Hits und Stories. Callum Scott ist schon als Kind ein riesiger Whitney Houston-Fan. Im Auto seiner Mutter laufen ihre Songs rauf und runter. Jahre später steht er selbst auf den großen Bühnen der Welt. Irgendwann baut er aus Spaß bei einem Konzert den Refrain von I Wanna Dance With Somebody in seinen Hit Dancing On My Own ein.

0: hatte dabei nicht den Hintergedanken, dass daraus eine Single werden sollte. Es war einfach eine spontane Würdigung der großartigen Sängerin. Die Fans feiern diesen Moment, filmen ihn mit ihren Handys und stellen die Videos ins Netz. Eines davon landet schließlich bei dem Team, das das musikalische Erbe von Whitney Houston betreut. Und dort entsteht eine außergewöhnliche Idee. Warum nicht aus diesem Fan-Moment ein echtes Duett machen?
1: Oh!

0: Möglich wird das mit Whitneys originalen Gesangsspuren aus dem Jahr 1987. Oh, I wanna dance with somebody. I wanna feel the heat with somebody. Callum nimmt seine Stimme neu auf. Whitneys Gesang bleibt unangetastet. With somebody who loves me. Aus dem fröhlichen Dance-Hit wird eine große Ballade. Callum Scott hat später gesagt, ich hätte nie gedacht, dass ich einmal mit Whitney Houston singen würde. Das ist ein wahr gewordener Traum. Vielleicht ist genau das das Besondere an dieser Version. Sie entstand nicht im Konferenzraum einer Plattenfirma, sondern aus einem Live-Moment zwischen einem Musiker und seinem musikalischen Idol.
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0: Es war eins reiner Fall mit Susi Quattro, If You Can't Give Me Love, um 13:30.
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0: Die Nachrichten jetzt mit Ute Weber.
2: Guten Tag. Nach den tödlichen Schüssen in Bad Dürkheim melden Polizei und Staatsanwaltschaft jetzt die Festnahme eines Verdächtigen. Der Mann sei in der Nacht auf Sonntag auf dem Musikfestival Nature One im Hunsrück gefasst worden. SWR-Reporterin Nancy Lau hat die Einzelheiten.
3: Die Polizei und Staatsanwaltschaft sagen, nach der Tat sei nach dem Tatverdächtigen intensiv gefahndet worden, zuerst jedoch erfolglos. Dann habe es aber Hinweise gegeben, dass sich der Mann auf dem Festival Nature One im Hunsrück aufhalten soll. Dort sei der Mann dann am frühen Sonntagmorgen gegen 3.30 Uhr unbewaffnet festgenommen worden. Er kam in Untersuchungshaft. Warum er auf den Mann in Bad Dürkheim geschossen haben soll, ist noch unklar. Das 41-jährige Opfer stammt aus dem Kreis Bad Kreuznach und starb trotz Wiederbelebungsversuchen im Krankenhaus.
2: Das Mainzer Pharmaunternehmen BioNTech hat einen Nachfolger für seinen scheidenden Chef und Mitbegründer Schein gefunden. Guido Olkers werde spätestens zum 1. Februar den Vorstandsvorsitz übernehmen, teilte das Unternehmen mit. Der Manager wechselt vom schwedischen Biopharmaunternehmen Sobi nach Mainz. Olkers solle BioNTech bis 2030 zu einem globalen Unternehmen weiterentwickeln mit dem Fokus auf Krebsmedizin. Der deutsche Aktienindex DAX hat ein neues Rekordhoch erreicht. Er knackte zwischenzeitlich erstmals die Marke von 26.000 Punkten. Experten sagen, die steigenden Kurse hingen vor allem mit der Hoffnung der Anleger auf neue Gespräche zwischen den USA und dem Iran zusammen. US-Präsident Trump hatte sie für heute angekündigt. Allerdings hatte Iran bereits widersprochen. Man plane zurzeit keine Verhandlungen mit den USA, hieß es aus Teheran.
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0: Und hier ist der aktuellste Verkehrsservice für Rheinland-Pfalz. Vorsicht auf der A3 Frankfurt Richtung Köln. Zwischen Itzstein und Bad Camberg ist eine ungesicherte Unfallstelle auf der linken Spur. Die A48 Koblenz Richtung Dernbach. Zwischen Koblenz Nord und Wendorf-Neuwied ist eine Baustelle. 3 Kilometer Stau, 20 Minuten dauert es länger. Die A5 Frankfurt Richtung Karlsruhe. Zwischen dem Kreuz Waldorf und Bruchsal auch ein Unfall hier auf der linken Spur. 3 Kilometer Stau bis zu 15 Minuten länger. Die A6 Mannheim Richtung Heilbronn, zwischen Mannheim-Sandhofen und Firnamer-Dreieck, Bergungsarbeiten auf der rechten Spur. Momentan ist nur eine Spur frei, 2 Kilometer Stau, dauert etwa eine Viertelstunde länger. Und zwischen Wiesloch-Rauenberg und Sinsheim wird auf der rechten Spur gebaut, 7 Kilometer stockender Verkehr, auch hier 15 Minuten plus. Das war's soweit von den Straßen, allen unterwegs, eine gute Fahrt. Und das Wetter ist auch heute wieder richtig ordentlich heiß, bis zu 31 Grad im hohen Westerwald, 37 Grad an Rhein, Mosel und Saar. Es ist schwül, teilweise kann es später auch noch Hitzegewitter geben, zum Teil auch mit Starkregen und kleinem Hagel. In der Nacht, da bleibt es sehr lange warm, die Tiefstwerte gehen runter auf 23 bis 18 Grad. Es ist dann meistens trocken, aber es kann auch da nochmal Schauer und Gewitter geben. Und der SWR1 Rheinland-Pfalz Wettertrend, morgen sieht es ähnlich aus wie heute, schwül heiß, 30 bis 36 Grad. Wieder viel Sonne am späten Nachmittag, teilweise heftige Gewitter mit Unwettergefahr. Am Mittwoch lässt das alles dann ein bisschen nach, dann ist es nicht mehr so schwül. Es bleibt dann meistens trocken bei maximal 27 bis 34 Grad. 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Ich bin Thorsten Buschmann und ich weiß nicht, wer das Buch gelesen hat. Die Hungrigen und die Satten von Timur Vermes. Er hat vor 8 Jahren so ein Szenario beschrieben, wie es wäre, wenn eine riesige Flüchtlingsmenge die Macht der Masse nutzt, um die EU-Außengrenzen von Afrika aus zu überwinden. Und das, was in Marokko passiert, sieht so ähnlich aus. Wir reden gleich mal darüber.

0: SWR1 Rheinland-Pfalz mit Kim Wilde und You Came. Einfach nur ein Gerücht übers Internet verbreiten reicht offensichtlich schon aus, damit zehntausende Marokkaner in Spaniens Exklave Ceuta stürmen und schwimmen, alles gleichzeitig. Jetzt ist natürlich die Frage, wie konnte das denn passieren? Eine Antwort kann der Migrationsforscher und Regierungsberater Gerald Knaus uns jetzt schon geben. Er hat dem SWR gesagt, Spanien ist halt erpressbar.
1: Also die Spanier hatten in den letzten 2 Jahren weniger irreguläre Migration als die Italiener. Und das liegt daran, dass die Spanier mit Marokko reden. Die Spanier haben marokkanische Kooperation gehabt. In der ersten Hälfte dieses Jahres kamen nur 12.000 Menschen aus ganz Afrika nach Spanien. Aber wenn Marokko Druck ausüben will, hat Spanien keine Alternative. Dann kommen wie 2021 10.000 Menschen nach Ceuta oder letzte Woche 50.000 Menschen. Wenn die Marokkaner, und das wissen wir aus den Interviews, die Journalisten geführt haben in den letzten Tagen, die New York Times hat mit Menschen gesprochen, die gesagt haben, die Leute wurden durchgewunken. Die marokkanische Polizei hat sie nicht gestoppt. Ein autoritäres Regime, das auch die meiste Zeit kooperiert, das aber derzeit, so wie Libyen, in der Lage ist, jederzeit, in jedem Moment, wenn es Druck ausüben will, einfach zu sagen, wir öffnen die Tore, wir kontrollieren nicht mehr.
0: Jetzt gibt es natürlich große Sorgen, dass sich sowas nochmal wiederholen könnte. Die EU sollte jetzt zeigen, dass sie den Vorfall analysiert und Konsequenzen zieht, meint Knaus.
1: Wir haben ja gesehen in den letzten Tagen, dass ein Ereignis, das in einer kleinen Stadt, 85.000 Einwohner in Nordafrika, einer kleinen Stadt Spaniens stattfindet, bis nach Finnland, bis nach Dänemark, bis nach Italien, bis nach Deutschland Angst erzeugt, Regierungen unter Druck setzt. Also alle haben ein Interesse, dass solche Dinge in naher Zukunft auch an den Außengrenzen der EU nicht mehr passieren.
0: Die Lösung ist ja eigentlich schon da. Seit Juni gilt das neue EU-Migrationsrecht, aber das schreckt wohl noch nicht so wirklich ab.
1: Damit solche Szenen nicht passieren, muss man in der Lage sein zu signalisieren, so in die EU kommen zu wollen, ist sinnlos. Wir bringen euch zurück. Wir signalisieren, dass wir sehr, sehr schnell in der Lage sind, Menschen ohne Gewalt im Einklang mit EU-Recht, im Einklang mit Flüchtlingsschutz, in einen sicheren Drittstaat zu bringen. Und diese Änderung, das erlaubt GEAS, also diese neuen EU-Asylregeln, seit diesem Jahr erstmals. Also wir können erstmals uns nicht nur auf die Nachbarstaaten stützen, wie Spanien auf Marokko oder Italien auf Libyen. Man kann auch Abkommen machen mit anderen Staaten. Und wenn die glaubwürdig sind, wenn die Spanier sagen könnten, wir nehmen den Stacheldraht weg, aber jeder, der nach Ceuta irregulär kommt, die Verfahren finden nicht hier statt und das ist auch kein Weg in die EU. Wir bringen euch dann in einen sicheren Drittstaat. Wenn da ein Stichtag ist und dann ist das glaubwürdig, dann machen sich Leute nicht mehr auf den Weg.
0: Durch das neue EU-Asylrecht können Migranten in sogenannte sichere Drittstaaten gebracht werden. Der Migrationsforscher Gerald Knaus glaubt, dass es dazu beitragen könnte, dass die EU in Zukunft ein bisschen weniger erpressbar ist, etwa von Ländern wie Libyen, Marokko oder auch von der Türkei.
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0: Es war eins rein erfasst mit Exile und Kiss You All Over. Und wir kennen es alle, dieser ewige Sommer, den wir hatten als Kinder, wenn Schulferien waren, 6 Wochen am Stück. Das hat sich wahnsinnig toll angefühlt. Und dann kommt aber immer dieses bittere Gefühl, wenn man realisiert, das ist jetzt die letzte Schulferienwoche. Und jetzt ist es soweit. Heute an diesem Montag hat die letzte Woche Sommerferien angefangen. Und es war eins rein erfasst Reporter Jens Alinia hat mal gefragt, was macht ihr denn mit dieser Woche so?
1: Noch eine Woche Sommerferien, was machst du denn da?
2: Fahrradfahren mit Freunden. Ich gehe nach Ida Oberstein, so ein Edelsteinmuseum mit meiner Familie.
3: An den Attersee fahren wir jetzt nach Österreich und dann gehen wir halt auch wandern.
1: Wie nutzen wir denn nochmal die letzte Ferienwoche?
2: Mit unserem Trainingslager. Voltigieren, Touren auf dem Pferd, viel Krafttraining, viel Teamzeit.
4: An den See gehen.
5: Wir verbringen einfach Zeit mit unserer Familie, würde ich sagen. Und dann einfach ein bisschen auf die Schule noch vorbereiten.
0: Ja, das klingt ja schon fast ein bisschen geknickt. Wir haben noch Zeit mit der Familie und Schule vorbereiten. Aber macht was draus. Das kann ja eine sehr, sehr schöne Zeit werden und eine sehr, sehr schöne Woche jetzt noch, ne?
6: Eine Woche ist viel, ey.
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Es war in Rheinland-Pfalz mit Roxette The Look. Es gibt eine neue Gefahrenstelle. Vorsicht bitte auf der A3 Köln Richtung Frankfurt. Zwischen Bad Honnef-Linz und Neustadt-Wied. Da brennt ein Auto auf dem Standstreifen. Fahrt da bitte vorsichtig.

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7: Ach, da freut sich jemand, dass er aus dem Büro raus darf, wo es nicht klimatisiert ist, hier in das klimatisierte Studio. Birgit Steinbusch ist hier und übernimmt. Und ach Mist, jetzt muss ich ja rüber ins Büro. Ich bin Thorsten Buschmann. Okay.
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8: 14 Uhr im Studio Ute Weber. Am Rhein wird ein extrem niedriger Wasserstand für Freitag erwartet. Die spanische Polizei sucht vor Ceuta weiter nach Vermissten. Das Wetter in Rheinland-Pfalz sehr heiß, teils schwül bis 37 Grad, später örtlich Gewitter. Auf dem Rhein werden diese Woche so niedrige Wasserstände erwartet wie noch nie. Wie die Wasserstraßen- und Schifffahrtsverwaltung des Bundes mitteilte, rechnet die am Pegel Kaup in Rheinland-Pfalz am Freitag mit einem Stand von 18 Zentimetern. Der Rhein ist eine der wichtigsten Wasserstraßen Europas. Die Industrie- und Handelskammer warnt wegen des Niedrigwassers bereits vor Engpässen und steigenden Transportkosten. Für Donnerstag hat Bundesverkehrsminister Bilger Experten zu einer Niedrigwasserkonferenz eingeladen. Nach den tödlichen Schüssen in Bad Dürkheim melden Polizei und Staatsanwaltschaft jetzt die Festnahme eines Verdächtigen. Der Mann sei in der Nacht auf Sonntag auf dem Musikfestival Nature One im Hunsrück erfasst worden. SWR-Reporterin Nancy Lau mit Einzelheiten.
9: Die Polizei und Staatsanwaltschaft sagen, nach der Tat sei nach dem Tatverdächtigen intensiv gefahndet worden, zuerst jedoch erfolglos. Dann habe es aber Hinweise gegeben, dass sich der Mann auf dem Festival Nature One im Hunsrück aufhalten soll. Dort sei der Mann dann am frühen Sonntagmorgen gegen 3.30 Uhr unbewaffnet festgenommen worden. Er kam in Untersuchungshaft. Warum er auf den Mann in Bad Dürkheim geschossen haben soll, ist noch unklar. Das 41-jährige Opfer stammt aus dem Kreis Bad Kreuznach und starb trotz Wiederbelebungsversuchen im Krankenhaus.
8: Die Mehrzahl der älteren Rheinland-Pfälzer will früher in Rente gehen. Das hat eine Umfrage der Krankenkasse DRK ergeben. Fast 60% der Beschäftigten ab 50 wollen demnach vorzeitig in Rente gehen. Laut DRK hängt das vor allem mit der Gesundheit und den Arbeitsbedingungen zusammen. Um dagegen länger im Job zu bleiben, wünschen sich die Befragten unter anderem eine bessere Bezahlung. Nach dem Ansturm zehntausender Migranten auf die spanische Exklave Ceuta ist weiter unklar, wie viele Menschen beim Grenzübertritt Ende vergangener Woche ums Leben kamen. Aktuell wird von 88 Toten ausgegangen. Die meisten ertranken, als sie versuchten, schwimmend die Exklave zu erreichen. Julia Macher berichtet.
10: Mit Tauchern sucht die spanische Polizei weiter nach Vermissten. Während die meisten volljährigen Migranten nach Marokko zurückgekehrt sind, halten sich in Ceuta nach Behördenangaben mehr als 850 minderjährige Migranten auf. Die Aufnahmezentren seien völlig überlastet. Unbegleitete Minderjährige stehen nach der UN-Kinderrechtskonvention unter besonderem Schutz und können nur zurückgeführt werden, wenn sie in ihrem Heimatland angemessen betreut werden können. Auslöser für den Ansturm auf Ceuta vergangene Woche waren nach spanischen Angaben Falschinformationen auf sozialen Medien über geänderte Rückführungsbestimmungen.
8: Der deutsche Aktienindex DAX hat ein neues Rekordhoch erreicht. Er knackte zwischenzeitlich erstmals die Marke von 26.000

0: Punkten. Experten sagen, die steigenden Kurse hingen vor allem mit der Hoffnung der Anleger auf neue Gespräche zwischen den USA und dem Iran zusammen. US-Präsident Trump hatte sie für heute angekündigt. Allerdings hat der Iran bereits widersprochen. Man plane zurzeit keine Verhandlungen mit den USA. Nach dem Streit über die Investorenpläne bei FIFA-Turnieren droht die Europäische Fußballunion FIFA-Chef Infantino mit rechtlichen Schritten. Nach internationalen Medienberichten prüft die UEFA, ob sie ein Schiedsverfahren anstrengt oder Beschwerden bei den zuständigen Aufsichtsbehörden einlegt. Infantino wollte Anteile an den großen Turnieren des Weltfußballverbandes an private Investoren verkaufen, hat den Plan aber nach viel Kritik wieder zurückgenommen. Die Zeit 14:04.
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2: Vorsicht A6 Mannheim Richtung Heilbronn. Zwischen Kreuzwaldorf und Wiesloch-Rauenberg liegt ein Metallteil. A3 Köln Richtung Frankfurt zwischen Bad Honnef-Linz und Neustadt-Wied. 2 Kilometer Stau. A48 Koblenz Richtung Dernbach zwischen Koblenz-Nord und Bendorf-Neuwied. 3 Kilometer Stau, 20 Minuten plus. A6 Mannheim Richtung Heilbronn zwischen Mannheim-Sandhofen und Firnheimer Dreieck. 3 Kilometer Stau. Und weiter Richtung Heilbronn zwischen Wiesloch-Rauenberg und Sinsheim. 5 Kilometer, da 15 Minuten drauf. Gute Fahrt.
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2: Es ist heiß heute, bis 37 Grad. Viel Sonne, stellenweise auch heftige Gewitter. Morgen wird es ähnlich, also Hitze, Schwüle und Gewitter. Und der SWR1-Wettertrend. Mittwoch meistens trocken.
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2: Mit Birgit Steinbusch. Wenn Tiere zur Wegwerfware werden, darüber reden wir heute. Hund und Katze in einem Gefühlsmoment angeschafft und genauso schnell wieder abgeschafft, wenn sie einem nicht mehr passen. Das kommt oft vor. Tierheime können ein Lied davon singen. Marion Ewerts aus St. Katharinen engagiert sich ehrenamtlich im Tierschutz. Sie macht gerade mit 7 Hunden Campingurlaub in den Niederlanden.
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2: Und was das bedeutet für die ganze Familie, erzählt sie gleich.

0: 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Überfüllte Tierheime, das ist ein Dauerbrenner, aber gerade jetzt in der Ferienzeit noch mal schlimmer als eh schon. Tiere werden abgegeben, weil man sie nicht mitnehmen kann oder keinen zum Aufpassen hat. Für Marion Ewerts aus St. Katharinen im Kreis Neuwied ist das undenkbar. Sie engagiert sich seit 30 Jahren ehrenamtlich im Tierschutz und ist aktuell mit Mann, Tochter, Wohnmobil und 7 Hunden in den Niederlanden unterwegs. Marion, das klingt nach einem Abenteuertrip. Dann stell sie mal vor, die glorreichen 7.
1: Genau, ich fange mit den Kleinsten und den Ältesten an. Das sind 2 Hospizhunde. Die sind 17 und 13. Das sind 2 Chihuahuas. Das ist die Misha und die Bahini. Dann haben wir den Emil, der ist aus Rumänien, circa 12 Jahre, tatsächlich unser Wadenbeißer. Emil ist zwar nur Wadenbein hoch, der braucht schon richtig Aufmerksamkeit. Dann haben wir die Ides. Die Ides ist 11 Jahre, die ist eine größere Hündin, die ist blind. Und dann haben wir den Joko, der ist 8 Jahre, ein Grieche, ist ein riesengroßer Hund geworden. Dann haben wir den Socke, 11 Jahre, auch aus Rumänien, ein Herdenschutzhund. Und die jüngste ist die Bertha, auch eine Herdenschutzhündin, die ist jetzt circa 3 Jahre, gerade in der Pubertät, also auch sehr aufregend.
0: Das klingt nach einer wilden Truppe. Wie läuft ein Campingurlaub mit all den Hunden ab?
1: Wir versuchen immer, an einem Camping- oder Stellplatz den möglichst abgelegensten Platz zu kriegen, damit das Rudel relativ ruhig ist. Denn wenn einer anschlägt, weil ein anderer Hund vorbeigeht, dann schlagen alle 7 an. Das wollen wir natürlich möglichst vermeiden. Die Vorbereitung ist natürlich auch nicht so ganz ohne. Also es geht los mit der Futtermenge, die muss stimmen, weil wir nur bestimmtes Futter füttern. Genau, wir gehen immer getrennt über den Stellplatz. Ja, Restaurantbesuch, Stadtbummel, Ausschlafen brauche ich nicht erklären, ist überhaupt nicht möglich.
0: Jetzt hast du es ja auch schon angesprochen, ja? Also Hunde hast du auch aus Griechenland, aus Rumänien. Ja. Jetzt sind ja viele gerade in Urlaub und sehen da vielleicht Straßenhunde und haben Mitleid und nehmen die mit. Was rätst du denen?
1: Wenn es nur im Urlaub gerade niedlich ist und der Hund furchtbar süß ist und man hat keine Idee, wie ein Alltag zu Hause mit Hund ist, dann würde ich von abraten. Denn es ist oft so, man kommt nach Hause, der Hund passt nicht mehr in den Alltag, weil man 8 Stunden arbeiten ist und weil der Hund auch neu dann in Deutschland ist. Und das ist der Grund, warum die Hunde dann wieder abgegeben werden und dementsprechend unsere Tierheime auch das noch auffangen müssen, was sie eigentlich gar nicht mehr können.
0: Marion Ewerts ist gerade mit Mann, Tochter und 7 Hunden im Campingurlaub. Sie engagiert sich seit 30 Jahren ehrenamtlich im Tierschutz. Marion, vielen Dank und euch allen zusammen noch einen schönen Urlaub in Holland, in den Niederlanden.
1: Ja, vielen Dank, sehr gerne, hat mir sehr viel Spaß gemacht.
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0: Little White Wedding. Es ist 14.30 Uhr.
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0: Die Nachrichten mit Ute Weber.
2: Guten Tag. Auf dem Rhein werden diese Woche so niedrige Wasserstände erwartet wie noch nie. Wie die Wasserstraßen- und Schifffahrtsverwaltung des Bundes mitteilte, rechnet sie am Pegel Kaub in Rheinland-Pfalz am Freitag mit einem Stand von 18 Zentimetern. Der Rhein ist eine der wichtigsten Wasserstraßen Europas. In der Mosel breiten sich derzeit wieder giftige Blaualgen aus. Hunde sollten deshalb nicht in dem Wasser baden oder davon trinken, sagen Tierärzte. SWR-Reporter Christian Altmaier.
3: Wenn Hunde mit Blaualgen in Kontakt kommen, können sie Symptome einer Magen-Darm-Erkrankung entwickeln. Die Bakterien reizen aber auch die Haut und können Krämpfe auslösen. Deutschlandweit sind auch schon Hunde gestorben, nachdem sie mit Blaualgen in Kontakt gekommen sind. Tierärzte raten deshalb dazu, Hunde am Moselufer an der Leine zu halten und nicht zu nah ans Wasser zu lassen. Auch Menschen sollten den Blaualgen besser nicht zu nahe kommen, weil auch sie leichte Krankheitssymptome entwickeln können.
2: Die Deutsche Bahn startet heute auf der Moselstrecke zwischen Koblenz und Trier ein Pilotprojekt, bei dem Ticketkontrollen von mehrköpfigen Teams durchgeführt werden. Nach Angaben der DB Regio sollen die Prüfgruppen aus bis zu 8 Mitarbeitern bestehen. Die Kontrollen sollen so sicherer werden. Anfang Februar war bei Landstuhl ein Zugbegleiter von einem Schwarzfahrer erschlagen worden. Alice Merton und Alexander Wolfe haben den Mario-Adorf-Preis der Wormser Nibelungen-Festspiele bekommen. Die Festspiele teilten mit, damit werde die besondere künstlerische Leistung der beiden Songwriter, Komponisten und Sänger beim diesjährigen Stück Die Hunnenkönigin gewürdigt. Der mit 10.000 Euro verbundene Preis wurde zum 8. Mal vergeben.
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0: Der aktuellste Verkehrsservice im Land. A3 Köln Richtung Frankfurt zwischen Bad Honnef-Linz und Neustadt-Wied. 4 Kilometer Stau, 20 Minuten drauf. A48 Koblenz Richtung Dernbach zwischen Koblenz-Nord und Bendorf-Neuwied. 3 Kilometer Stau, 20 Minuten plus. A5 Frankfurt Richtung Karlsruhe zwischen Kreuzwaldorf und Bruchsal. 4 Kilometer Stau, 20 Minuten drauf. Und A6 Mannheim Richtung Heilbronn zwischen Wiesloch-Auenberg und Sinsheim 5 Kilometer stockend, dauert da eine Viertelstunde länger. Gute Fahrt. Es ist heiß und gewittrig, bis 37 Grad, eher schwül und drückend und da entlädt sich lokal auch immer einiges. Morgen ähnlich, auch Hitze und Gewitter, zum Teil wieder sehr heftig. Und der SWR1-Wetter-Trend, Mittwoch dann etwas kühler, auch nicht mehr so drückend und größtenteils trocken. 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

0: Und jetzt haben wir hier einen, der hofft auf Großes, und zwar von unserem Experten.
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0: Bernhard Boos mit Doppel-O aus Emmelshausen wüsste gerne, was sein Nachname bedeutet. Herr Boos, und Sie schreiben schon, früher lebten auf der Burg Waldeck im Hunsrück Ritter mit dem Namen Boos. Heißt, Sie gehen davon aus, dass Sie von edlen Rittern abstammen?
2: Nein, nicht unbedingt, weil der Name ist ja hier bei uns schon sehr verbreitet und keine Seltenheit. Ob das da eine Verbindung gibt, weiß ich nicht.
0: Wäre schön, oder?
2: Wäre nicht schlecht.
0: Okay, dann kommen wir mal zu den Rittern. Ja? Professor Jürgen Udolf, unser Namenforscher, gibt es da eine Verbindung?
3: Ich würde nicht zu den Rittern gehen, Herr Boos. Das sind nämlich böse Leute. Ja? Also Boos, der Ritter hat sicher seinen Namen sicherlich von boshaft, von böse. Ohne Frage.
2: Das habe ich schon befürchtet. Ja.
3: Aber ich habe noch eine andere Lösung für Sie, wenn Sie wollen.
2: Ja, gerne.
3: Denn wir haben Ortsnamen Boos, mehrere.
2: Ja, zwei kenne ich. In der Eifel und im Saarland gibt es einen Ort.
3: Ja, ich habe hier, sehr gut, die kenne ich glaube ich auch. Ich habe hier vier, einen bei Bad Kreuznach, einen bei Main-Koblenz oder in Main-Koblenz, einer im Kreis Ravensburg, Baden-Württemberg und einer in Wittenberg, der ist so weit weg. Also die ersten beiden kennen Sie wahrscheinlich auch. Ne?
2: Ja. Mhm.
3: Und Herr Boos, jetzt kommt es drauf an, wo Ihre Familie wirklich herkommt. Und wenn Sie dann bei dem ersten, den Sie finden können, eine Nähe zu einem Ortsnamen Boos finden können, dann ist der Ortsname die Quelle Ihres Familiennamens.
2: Der Urgroß- oder Urgroßvater war Mühlenbesitzer im Breisbachtal hier bei Emmelshausen.
3: Okay, aber von dieser Mühle, wie weit ist es da zu einem Ortsnamen Boos?
2: Das ist ja hier im Hunsrück und der nächste Ort ist, glaube ich, entweder in der Eifel oder im Saarland.
3: Wenn das so ein Katzensprung ist, dann würde ich sagen, ist der Ortsname entscheidend für die. Und dann tragen Sie den Ortsnamen als Familiennamen. Haben Sie Glück gehabt, kein Böser.
0: Bernhard Boos aus Emmelshausen, Professor Jürgen Udolf, vielen Dank. Noch einen schönen Tag Ihnen beiden.
2: Tschüss. Und schönen Montag.
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Mal gucken, wie weit es die neue Single schafft. Seit Freitag ist sie raus. Four Seasons, also vier Jahreszeiten. Da singt sie über ihren Partner. Alles hat mit der Liebe im Four Seasons Hotel in Florenz angefangen. Und es läuft super. Im März sind sie Eltern geworden. Hier ist Ellie Goulding, Four Seasons.

Müssen wir kurz unterbrechen, das ist dringend. Achtung, ein Falschfahrer auf der B49 Koblenz-Montabaur. Zwischen Koblenz-Horchheimer Höhe und Denzerheide kommt er euch entgegen. Fahrt da bitte ganz rechts, überholt auf keinen Fall. B49 Koblenz-Montabaur zwischen Koblenz-Horchheimer Höhe und Denzerheide, ein Falschfahrer.

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8: Und nochmal der Hinweis, Achtung, ein Falschfahrer auf der B49 Koblenz-Montabaur zwischen Koblenz-Horchheimer Höhe und Denzerheide kommt er euch entgegen.
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9: 15 Uhr im Studio, Lisa Kupper. Die Pegelstände am Rhein fallen immer weiter. Die UEFA erhöht den Druck auf Weltverbandschef Infantino. Das Wetter in Rheinland-Pfalz sehr heiß und teils schwül mit 31 bis 37 Grad, später örtlich Gewitter. Auf dem Rhein werden diese Woche so niedrige Wasserstände erwartet wie noch nie. Wie die Wasserstraßen- und Schifffahrtsverwaltung des Bundes mitteilte, rechnet sie am für die Schifffahrt wichtigen Pegel Kaub in Rheinland-Pfalz am Freitag mit einem Stand von 18 Zentimetern. Aus der SWR-Nachrichtenredaktion Christoph Kühn.
10: Derzeit liegt der Pegel bei Kaub noch bei 28 Zentimetern, was einer Tiefe der Fahrrinne von etwa 1,41 Meter entspricht. Schon jetzt kann deshalb der Rhein, einer der wichtigsten Wasserstraßen Europas, nur noch reduziert befahren werden. Die meisten Ausflugsschiffe haben ihre Fahrten eingestellt, weil viele Haltepunkte nicht mehr angefahren werden können. Güterschiffe sind derzeit nur noch zu einem Fünftel beladen. Die Deutsche Industrie- und Handelskammer warnt vor Engpässen und steigenden Transportkosten. Für Donnerstag hat Bundesverkehrsminister Bilger Experten zu einer Niedrigwasserkonferenz nach Bonn eingeladen.
9: Mehr als 1.000 Juristen fordern ein AfD-Verbotsverfahren durch das Bundesverfassungsgericht. Die Richter, Anwälte und Staatsanwälte unterzeichneten einen offenen Brief an die Bundesregierung. Der Republikanische Anwältinnen- und Anwälteverein, der sich als Teil der Bürgerrechtsbewegung versteht, beruft sich auf ein Gutachten der Gesellschaft für Freiheitsrechte. Demnach verstoße die AfD gegen das Prinzip der Menschenwürde im Grundgesetz und gegen das Demokratieprinzip. Iran widerspricht Behauptungen von US-Präsident Trump, es seien neue Verhandlungen beider Kriegsparteien geplant. Der Sprecher des Außenministeriums in Teheran, Baghi, äußerte sich am Vormittag. Nahostkorrespondent Uwe Lüb.
11: Weder gebe es Pläne, eine Delegation zu empfangen, noch stehe die Reise einer iranischen Verhandlungsdelegation in ein anderes Land bevor. Zudem sagte Baghaei, Vermittlerland sei weiterhin Pakistan. Bei Bedarf leiste Katar Unterstützung. Verhandlungen fänden momentan nur mit Oman statt. Dabei gehe es um die Festlegung einer Route für die sichere Durchfahrt durch die Straße von Hormuz. US-Präsident Trump hatte am Wochenende eine geplante neue Angriffswelle auf Iran vorerst gestoppt.
9: Die Europäische Fußballunion droht FIFA-Chef Infantino mit rechtlichen Schritten. Grund ist sein ursprünglicher Investorenplan für FIFA-Turniere. Sportreporterin Anne van Eickels.
12: Medienberichten zufolge hat die UEFA Infantino aufgefordert, sämtliches Material im Zusammenhang mit dem Vorhaben nicht zu vernichten. Der Telegraph zitiert aus einem UEFA-Schreiben, dass der Verband aktiv die Einleitung rechtlicher Schritte sowie eines Schiedsgerichtsverfahrens und eine Beschwerde bei den zuständigen Aufsichtsbehörden prüfe. Infantino wollte Anteile an den Premium-Produkten des Weltverbandes an private Investoren verkaufen. Ein amerikanischer Investor, dessen Bruder mit der Tochter von US-Präsident Donald Trump verheiratet ist, hätte eine Schlüsselrolle übernehmen sollen.
9: Die Mehrzahl der älteren Rheinland-Pfälzer will früher in Rente gehen. Das hat eine Umfrage der Krankenkasse DAK ergeben. Fast 60% der Beschäftigten ab 50 Jahren wollen demnach vorzeitig in den Ruhestand. Laut DAK hängt das vor allem mit der Gesundheit und den Arbeitsbedingungen zusammen. Um dagegen länger im Job zu bleiben, wünschen sich die Befragten unter anderem eine bessere Bezahlung. Die Deutsche Bahn startet heute auf der Moselstrecke zwischen Koblenz und Trier ein Pilotprojekt, bei dem Ticketkontrollen von mehrköpfigen Teams durchgeführt werden. Nach Angaben der DB Regio sollen die Prüfgruppen aus 6 bis 8 Mitarbeitenden bestehen. Die Kontrollen sollen so sicherer werden.

0: Anfang Februar war bei Landstuhl ein Zugbegleiter von einem Schwarzfahrer totgeprügelt worden. Und zum Abschluss noch die Zeit. Es ist gleich 15.04 Uhr.
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2: Und da gilt immer noch die Warnung für die B49 Koblenz-Montabaur. Ein Falschfahrer zwischen Koblenz-Horchheimer Höhe und Denzerheide. Fahrt da bitte ganz rechts und überholt auf keinen Fall. A3 Köln Richtung Frankfurt zwischen Siebengebirge und Neustadt-Wied. 7 Kilometer Stau, 45 Minuten da drauf. A3 Frankfurt Richtung Würzburg zwischen Frankfurt Süd und Obertshausen. 7 Kilometer Stau, da eine Dreiviertelstunde. Plus A61 noch Koblenz Richtung Mönchengladbach. Zwischen Kreuz Koblenz und Pleit 3 Kilometer Stau, 20 Minuten plus. Gute Fahrt.
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2: Bis auf 37 Grad geht's hoch. In der Hitze gibt es dann auch lokal heftige Gewitter. Das ist dann auch die Kombination, die wir morgen nochmal bekommen. Heiß und gewittrig wird's und der SWR1-Wetter trennt. Mittwoch nicht mehr so schwül, insgesamt ruhiger und etwas kühler.
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2: Mit Birgit Steinbusch. Ja, das extreme Niedrigwasser im Rhein, wir hatten es auch gerade wieder in den Nachrichten. Da gibt es jetzt die Diskussion um eine Vertiefung der Fahrrinne. Was spricht dafür, was dagegen? Gleich bei uns.
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0: Und wir haben die Entwarnung für die B49 Koblenz-Montabaur. Kein Falschfahrer mehr zwischen Koblenz-Horchheimer Höhe und Denzerheide unterwegs. 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Das Niedrigwasser im Rhein mit Minuspegelrekorden und Schiffen, die nicht mehr fahren können oder nur noch mit halber Ladung. Das ist großes Thema. Aber ja, was macht man daraus? Eine Möglichkeit, die diskutiert wird, die Fahrrinne des Rheins zu vertiefen. Es gibt Argumente dafür und dagegen. Wir haben hier so ein Pro-Kontra. Christoph Mautes aus unserer Wirtschaftsredaktion ist pro.
1: Der Rhein ist nicht irgendein Fluss. Wir reden hier über eine der verkehrsreichsten Wasserstraßen der Welt. Mehr als 3/4 der Binnenschifffahrt in Deutschland werden über den Rhein abgewickelt. Und es gibt nun mal Stellen darin, die bei extremem Niedrigwasser zum Nadelöhr werden und schließlich die Nord-Süd-Achse komplett trennen. Prominentestes Beispiel dafür ist Kaub. Und Kaub liegt eben auch nördlich der Mündung der 3 für Deutschland wichtigsten Nebenflüsse des Rheins. Der Neckar, der Main und die Mosel sind damit für die Schifffahrt von der Nordsee faktisch abgeschnitten. Und das kostet uns am Ende alle bares Geld. Man schätzt, dass das extreme Niedrigwasser 2018 einen volkswirtschaftlichen Schaden von 2,4 Milliarden Euro angerichtet hat. Und zumindest ein Teil davon wäre vermeidbar, wenn man an neuralgischen Punkten, wie eben zum Beispiel Kaub, handelt. Zur Wahrheit gehört aber eben auch, dass bei Niedrigwasser auch mit ausgebaggerter Fahrrinne nur ein Bruchteil der Güter transportiert werden kann und dass wir solche Niedrigwasserereignisse und Dürresommer durch den Klimawandel in den nächsten Jahrzehnten häufiger sehen werden.
0: Zur Vertiefung der Fahrrinne. Susanne Henn aus unserer Umweltredaktion ist kontra.
2: Seitdem die Flüsse so wenig Wasser führen, werden wieder deutlich mehr Güter auf der Straße transportiert. Ganz schlecht für die CO2-Bilanz. Da auf die Idee zu kommen, die Fahrrinnen der Flüsse zu vertiefen, klingt erst einmal sinnvoll. Aber nur weil ein Fluss tiefer ist, führt er nicht mehr Wasser. Wenn es nicht regnet, nützt die schönste Fahrrinne nichts. Flüsse als Transportwege zu nutzen und dabei bestehende Engstellen zu beseitigen, ist sinnvoll. Aber die Folgen reihenweiser Flussvertiefungen wären fatal. Denn jedes Mal werden dabei Ökosysteme zerstört, nehmen wir Fischen und Pflanzen oft den letzten Lebensraum. Würde das Geld in den Ausbau der Schiene gesteckt, wäre es besser und zuverlässiger investiert. Mindestens genauso wichtig wäre es aber, jetzt mal endlich entschlossen die Ursachen zu bekämpfen und ernsthaften Klimaschutz zu betreiben. Denn auch wenn das bisher ein Ausnahmesommer ist, er wird keine Ausnahme bleiben.
0: Wirtschaft pro, Umwelt kontra. Argumente dafür und dagegen, die Fahrrinne des Rheins zu vertiefen.
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0: Und mit dem Applaus ist es 15.30 Uhr.
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0: Die Nachrichten mit Lisa Kupper.
2: Guten Tag. Auf dem Rhein werden diese Woche so niedrige Wasserstände erwartet wie noch nie. Wie die Wasserstraßen- und Schifffahrtsverwaltung des Bundes mitteilte, rechnet sie am für die Schifffahrt wichtigen Pegel Kaub in Rheinland-Pfalz am Freitag mit einem Stand von 18 Zentimetern. Aus der SWR-Nachrichtenredaktion Christoph Kühn.
3: Derzeit liegt der Pegel bei Kaub noch bei 28 Zentimetern, was einer Tiefe der Fahrrinne von etwa 1,41 Meter entspricht. Schon jetzt kann deshalb der Rhein, einer der wichtigsten Wasserstraßen Europas, nur noch reduziert befahren werden. Die meisten Ausflugsschiffe haben ihre Fahrten verkürzt oder verändert, weil viele Haltepunkte nicht mehr angefahren werden können. Güterschiffe sind derzeit nur noch zu einem Fünftel beladen. Die Industrie- und Handelskammer warnt deshalb vor Engpässen und steigenden Transportkosten. Für Donnerstag hat Bundesverkehrsminister Bilger Experten zu einer Niedrigwasserkonferenz nach Bonn eingeladen.
2: Kistenweise unverzollte Zigaretten hat die Polizei bei einer Fahrzeugkontrolle bei Hinterweidenthal in der Südwestpfalz entdeckt. In diesen befanden sich 516 Stangen sowie 841 Schachteln Zigaretten, alle ohne Steuerbanderole. Der Steuerschaden wird auf 25.000 Euro geschätzt. Gegen Fahrer und Beifahrer des Wagens wurden Ermittlungsverfahren wegen Steuerhinterziehung und Steuerhehlerei eingeleitet. Die Polizei führt diese Woche wieder verstärkt Geschwindigkeitskontrollen durch. Seit heute ist in Rheinland-Pfalz und mehreren anderen Bundesländern wieder die sogenannte Speed Week. Schwerpunkte der Kontrollen sollen insbesondere dort sein, wo häufig Unfälle passieren, außerdem vor Schulen und Altenheimen. Nach Angaben des rheinland-pfälzischen Innenministeriums geht fast jeder dritte Verkehrsunfall mit Schwerverletzten auf zu schnelles Fahren zurück.
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0: Der aktuellste Verkehrsservice im Land. Vorsicht, A48 Koblenz Richtung Dernbach zwischen Bendorf-Neuwied und Hörgrenzhausen. Ein defektes Fahrzeug auf der rechten Spur. Dann die Staus. A3 Köln Richtung Frankfurt zwischen Siebengebirge und Neustadt-Wied. 6 Kilometer, 30 Minuten drauf, mindestens. A3 Frankfurt Richtung Würzburg zwischen Frankfurt-Süd und Obertshausen. 7 Kilometer Stau, da 45 Minuten. Minuten plus. Gute Fahrt. Sonnig, heiß, schwül, gewittrig, so ist es heute. Stellenweise mit Platzregen und Sturmböen bis 37 Grad. Morgen dann bis 36 Grad, auch wieder so drückend mit Gewittern und der SWR1-Wettertrend. Mittwoch ist die Luft ein bisschen angenehmer, es bleibt trocken und geht auch ein paar Grad runter. 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Wohnmobile schön in Reihe am Straßenrand, sieht man immer häufiger bei uns in den Städten. Garage ist zu klein, also werden sie da abgestellt. Und wer sich fragt, ob das erlaubt ist, haben wir uns auch gefragt. Kommt gleich.
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0: 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Wenn die Innenstadt zum Campingplatz wird, das Gefühl hat man manchmal, wenn man all die Wohnmobile auf Parkstreifen sieht, die ja auch gerne mal länger stehen. Sebastian Moritz aus unserer Verbraucherredaktion, ist das erlaubt?
1: Ja, grundsätzlich gilt, überall da, wo Autos parken dürfen, da können auch Wohnmobile parken. Natürlich gibt's Ausnahmen, in denen das explizit verboten ist, zum Beispiel durch Schilder mit der Aufschrift nur PKW. Ähnlich ist es mit besonders schweren Fahrzeugen, die mehr als 7,5 Tonnen wiegen, die kann man auch nicht überall abstellen. Und natürlich darf man auch keine Einfahrten zuparken oder Gehwege blockieren, aber das ist ja beim PKW auch nicht anders.
0: Also wenn ich mit dem Wohnmobil in Deutschland Urlaub mache, darf ich grundsätzlich überall parken?
1: Genau, es sei denn, es ist ausdrücklich verboten. Wichtig, wir reden hier über das Parken. Was nicht erlaubt ist, ist das Campen am Straßenrand. Ich darf also in meinem Wohnmobil nicht irgendwo im Wohngebiet oder auf einem öffentlichen Parkplatz übernachten. Eine kleine Ausnahme, die gibt's in der Straßenverkehrsordnung allerdings. Da geht's um die Wiederherstellung der Fahrtüchtigkeit. Wenn ich also den ganzen Tag unterwegs war, abends zu müde bin, um weiterzufahren, darf ich mich auch am Straßenrand für ein paar Stunden in meinem Camper hinlegen, muss dann aber wirklich am nächsten Morgen auch zeitig wieder los.
0: Aber dieses Parken, ja, das ist auch länger erlaubt. Ich dürfte also monatelang am Straßenrand stehen.
1: Ja, also solange die Fahrzeuge zugelassen sind und grundsätzlich betriebsbereit, also nicht komplett beschädigt, sodass man sie gar nicht mehr wegfahren könnte, dürfen die Wohnmobile auch monatelang an der gleichen Stelle parken. Anders sieht das mit Wohnwagen aus, also den Anhängern. Da gelten ein bisschen strengere Regeln. Da gilt nämlich, ein Anhänger darf maximal 14 Tage lang an der gleichen Stelle auf der Straße parken. Dann muss er bewegt werden. Das ist in der Straßenverkehrsordnung so geregelt. Und wer sich nicht dran hält, der riskiert ein Bußgeld von mindestens 20 Euro.
0: Ich sehe manchmal Wohnmobile vor Häusern stehen und die im Erdgeschoss, da denke ich manchmal, die können gar nicht mehr rausgucken. Muss man mitleben.
1: Also wenn die Camper korrekt abgestellt sind, dann kann ich tatsächlich nicht viel tun. Wenn das Fahrzeug aber die Straße blockiert, also zum Beispiel an der Kreuzung, dann kann ich mich ans Ordnungsamt wenden. Das gilt auch, wenn es auf der Straße durch das abgestellte Wohnmobil so eng wird, dass man da nicht mehr vernünftig durchfahren kann. Das ist auch keine Gefühlssache, das kann man nachmessen. Es muss noch eine Durchfahrbreite von 3,5 Meter übrig bleiben. In diesen Fällen kann ich als Anwohner mich beschweren, wenn das nicht eingehalten wird, und habe auch ganz gute Karten, dass sich dann was ändert. Ansonsten bleibt eben nur rausfinden, wem der Camper gehört, und vielleicht findet sich im Gespräch dann ja auch eine andere Lösung. Inzwischen gibt es auch viele kommerzielle Anbieter, die Wohnmobilstellplätze anbieten. Das geht so bei 50 Euro im Monat los. Immerhin, da ist der Camper dann oft besser aufgehoben als irgendwo am Straßenrand.
0: Sebastian Moritz aus unserer Verbraucherredaktion. Wohnmobile am Straßenrand zu parken, wenn Regeln und Maße eingehalten werden, ist es in Deutschland erlaubt. Monatelang.

0: SWR1 Rheinland-Pfalz, letzte Sommerferienwoche bei uns und für eine fängt der Urlaub jetzt erst an. Alice Merton, die deutsch-britische Singer-Songwriterin, hat ja die Musik gemacht für die Nibelungenfestspiele und hat da in den vergangenen gut zwei Wochen abends immer die Bühne vor dem Dom in Worms gerockt. Suffocation, Ersticken, der Soundtrack für die Hunnenkönigin. Gestern Abend war die letzte Vorstellung in Worms. Alice Merton ganz beseelt von der Zeit. Auf ihrem Insta-Account sieht man sie nochmal Clips, so auch vom Schlussapplaus. Und sie sagt, ich hoffe ja, dass das nicht das letzte Mal war. Jetzt freut sie sich auf eine Auszeit. Sie mag es gerne kühl, hat sie in SWR1 Leute gesagt.
1: Vielleicht einen Monat lang einfach nur in Island sein, alleine und vielleicht fischen, angeln.
0: Oder doch ab in die Berge.
1: Wir haben im Allgäu ein Haus, was seit sehr langer Zeit in meiner Familie liegt, seit fast 100 Jahren. Da bin ich sehr gerne. Also auch seitdem ich wirklich ein Jahr alt bin, fahren wir da hin. Und also nicht jedes Jahr, weil es dann auch schwierig war, von Kanada nach Deutschland dann alle hinzubekommen. Aber ja, ich liebe es dort. Ich liebe Bergseen.
0: Alice Merton von Island über Allgäu bis zu den Nibelungen. Die SWR1-Leute-Sendung mit ihr könnt ihr euch anhören in ARD Sounds oder auch mit Video in der ARD Mediathek. Und hier ist sie mit dem Hit, der sie groß gemacht hat. No Roots.

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2: Vorsicht bitte, A65 Karlsruhe Richtung Landau zwischen Insheim und Landau Süd. Eine Unfallstelle, die ist noch nicht gesichert.
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3: 16 Uhr im Studio Lisa Kupper. Der Rhein steuert auf den tiefsten Stand seit 1901 zu. Über 1000 Juristen fordern ein AfD-Verbotsverfahren. Das Wetter in Rheinland-Pfalz, mal Sonne, mal Wolken, örtlich Schauer und Gewitter, in der Nacht teils tropisch bei 23 bis 18 Grad. Der wichtige Rheinpegel Kaub am Mittelrhein könnte in dieser Woche auf den historisch niedrigen Stand von 18 Zentimetern fallen. Derzeit sind es noch 28 Zentimeter. Schon jetzt können Frachtschiffe nur ein Fünftel der Ladung transportieren. Der Wirtschaft bundesweit drohen enorme Schäden. Wie dramatisch die Lage bei Kaub ist, beschreibt der Koblenzer Hydrologe Jörg-Uwe Belz.
4: Wir haben im Juli hier maßgeblichen Pegel Kaub, in der Regel einen Abfluss von 1490 Kubikmeter pro Sekunde im Mittel. Und derzeit liegen wir bei etwa 550 Kubikmeter pro Sekunde, also ein rundes Drittel. Das ist schon massiv wenig und es ist auch der niedrigste Stand seit dem Jahre 1901, den wir hier verzeichnen.
3: Der erwartete Niedrigrekord des Rheinpegels Kaub könnte nach den derzeitigen Prognosen am Freitag erreicht werden. Mehr als 3/4 aller Batteriezellen für E-Autos werden in Asien hergestellt. Die Abhängigkeit in diesem Bereich hat in den vergangenen Jahren laut einer Studie der Beratungsgesellschaft Deloitte nochmal deutlich zugelegt und kostet europäische Hersteller Milliarden. Aus der SWR-Wirtschaftsredaktion Christoph Mautes.
5: 10,5 Milliarden Euro Gewinn gehen europäischen Batterieunternehmen in den kommenden 4 Jahren laut Deloitte verloren. Auf einem entscheidenden Zukunftsmarkt der Autobranche herrscht außerdem immense Abhängigkeit. Eine europäische Batteriewertschöpfungskette existiert laut Studie im Grunde nicht, denn auch die Produktionskapazitäten, die es in Europa gibt, werden zu 98% von asiatischen Unternehmen kontrolliert. Dennoch sehen die Autoren noch Potenziale. Die Batterieproduktion sei eine langfristige Wette, die europäischen Unternehmen noch gewinnen können, so einer der Autoren.
3: Die Bundesregierung fordert nach dem Eindringen zehntausender Marokkaner in die spanische Exklave Ceuta Konsequenzen. Der Vorfall habe gezeigt, wie anfällig Europa beim Thema Migration sei, sagte Vizeregierungssprecher Hille. Man müsse darüber sprechen, dass sich so etwas nicht wiederhole. Konkrete Schritte nannte er nicht. Morgen wollen die EU-Innen- und Justizminister über Ceuta sprechen. Heute laufen Gespräche auf Botschafterebene. Für den neuen Bundesverkehrsminister Bilger ist die Modernisierung der Verkehrsinfrastruktur die wichtigste Aufgabe seines Amtes. Der Bund habe so viel Geld wie noch nie für die Infrastruktur und das müsse jetzt eingesetzt werden, sagte Bilger bei der Einweihung eines ausgebauten Autobahnteilstücks. Die Einbeziehung privater Partner hält Bilger für sinnvoll, es müsse aber ein gesunder Mix entstehen. Die erste offizielle Amtshandlung des CDU-Politikers war die Freigabe der knapp 3 Milliarden Euro teuren ausgebauten A3 zwischen Erlangen und Würzburg. Mehr als 1000 Juristen fordern ein AfD-Verbotsverfahren durch das Bundesverfassungsgericht. Die Richter, Anwälte und Staatsanwälte unterzeichneten einen offenen Brief an die Bundesregierung. Der Republikanische Anwaltsverein, der sich als Teil der Bürgerrechtsbewegung versteht, beruft sich auf ein Gutachten der Gesellschaft für Freiheitsrechte. Demnach verstoße die AfD gegen das Prinzip der Menschenwürde im Grundgesetz und gegen das Demokratieprinzip. Das Freibad im rheinhessischen Sprendlingen kann frühestens am Donnerstag wieder öffnen. Das hat die Verbandsgemeinde mitgeteilt. Die Feuerwehr hatte das Freibad gestern als Reservoir genutzt, um einen Großbrand in der Nachbarschaft löschen zu können. Jetzt fehlt nicht nur Wasser. Zusätzlich haben Rußpartikel des Brandes das Freibad verschmutzt, so dass es gereinigt werden muss. Das waren die Nachrichten mit Lisa Kupper und noch die Zeit. Es ist 16.04 Uhr.
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2: Vorsicht bitte, A65 Karlsruhe Richtung Landau zwischen Insheim und Landau Süd, eine ungesicherte Unfallstelle. A3 Frankfurt Richtung Würzburg zwischen Frankfurt Süd und Obertshausen, 6 Kilometer Stau. Und noch die A5 Karlsruhe Richtung Frankfurt zwischen Dreieck Karlsruhe und Karlsruhe, Durlach, 3 Kilometer Stau.

0: Da 20 Minuten drauf. Gute Fahrt.
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0: Hitze und Schwüle und Bernd Mattlehner in unserem Wetterstudio. Da kommt heute Abend noch was auf uns zu.
2: Ja, so in spätestens 2-3 Stunden sollte es losgehen von Südwesten her. Es wird nicht jeder ein Gewitter abbekommen. Dort, wo es stattfindet, kann es heftig werden. Mit Platzregen, Hagel und Sturmböen und vor allen Dingen in so einer Diagonalen über der Mitte von Rheinland-Pfalz, so vom Landkreis Birkenfeld bis in den Taunus hinein. Dort sollten die meisten Gewitter dann bis in die erste Nachthälfte hinein auftreten. Nach Mitternacht wird es langsam ruhiger. Und morgen geht die Maschinerie von Neuem los. Erstmal zeitweise Sonnenschein, schnell schwül heiß, 30 bis 36 Grad und dann erneut Unwettergefahr, zumindest lokal drumherum, eben die normalen Schauer- und Sommergewitter. Und der SW1-Wettertrend für Mittwoch und Donnerstag spricht von einer deutlichen Beruhigung. Es wird weniger schwül sein, die Temperaturen gehen deutlich runter und zeitweise scheint die Sonne.
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0: mit Birgit Steinbusch. Einen schönen Montag mit Ace of Base, All That She Wants.

0: Aktuell aus unserer Verkehrsredaktion. Vorsicht bitte, A67 Darmstadt Richtung Mönchhof, Dreieck zwischen Büttelborn und Groß-Gerau liegen Spanngurte. Es ist die letzte Ferienwoche bei uns. Birgit Lachner, Mathe- und Chemielehrerin aus Kaiserslautern, hat uns eine Nachricht ins Studio geschickt. Ich arbeite an Mathekursen in der Lernplattform des Landes Rheinland-Pfalz, damit Schülerinnen und Schüler was zu tun haben, wenn es nächste Woche wieder losgeht. Frau Lachner, die werden Ihnen sehr dankbar sein, oder? Dass die Lernplattform dann wieder gut gefüllt ist und Sie was tun können.
1: Ja, aber natürlich, nein. Also im Allgemeinen sind die Schüler eigentlich recht zufrieden mit diesen Materialien, weil gerade die, die was lernen wollen, die freuen sich daran, dass sie eben auch schnell eine Rückmeldung bekommen und auch sehen, ich habe das verstanden. Und die meisten mögen das durchaus, wenn sie da selber arbeiten können und nicht auf die anderen warten müssen zum Beispiel.
0: Und jetzt ist es bei Ihnen so, letzte Ferienwoche, also Sie sitzen im Homeoffice, haben durchaus mal Zeit für einen Kaffee, haben Zeit uns zuzuhören. Also es ist alles noch ein bisschen entspannter, aber schon wieder beruflich.
1: Genau, ja. Also man macht was Privates, aber immer mal wieder sich ein bisschen ransetzen, die Kurse bearbeiten, mit KI schöne Bilder gestalten oder Zufallsaufgaben erstellen lassen. Aber ja, es muss halt fertig sein, ne, damit auch die Kollegen noch mal drüber gucken können, ob alles richtig ist und man nicht irgendwelche schwerwiegenden Fehler hat. Ne?
0: 6 Wochen Sommerferien. Unterm Strich, wie viel haben Sie davon? Richtig Ferien als Lehrerin?
1: Also generell, das heißt ja gar nicht Ferien, ne? Jeder Lehrer sagt Ihnen das, das ist die unterrichtsfreie Zeit. Man hat dann eben Zeit, sich um sowas zu kümmern. Ich sag mal, 2 Wochen Ferien und der Rest ist mehr oder weniger immer ein bisschen was nebenbei machen.
0: Bei Ihnen waren es 2 Wochen Korsika. Kann man dann wirklich abschalten, Akku aufladen?
1: Ja, schon hin und wieder mal, wenn man gelangweilt ist, vielleicht macht man auch ein bisschen oder macht man sich Gedanken über den Unterricht, aber das geht schon.
0: Birgit Lachner, Mathe- und Chemielehrerin aus Kaiserslautern, über ihre letzte Ferienwoche. Der Stundenplan ist noch nicht ganz so voll wie dann in der übernächsten Woche. Dankeschön, dass Sie uns das erzählt haben und noch eine schöne letzte Ferienwoche.
1: Vielen Dank.
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0: 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Es ist kurz nach 4:30.
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0: Die Nachrichten mit Lisa Kupper.
2: Guten Tag. Der wichtige Rheinpegel Kaub am Mittelrhein könnte in dieser Woche auf den historisch niedrigen Stand von 18 Zentimetern fallen. Derzeit sind es noch 28 Zentimeter. Schon jetzt können Frachtschiffe nur ein Fünftel der Ladung transportieren. Der Wirtschaft bundesweit drohen enorme Schäden. Wie dramatisch die Lage bei Kaub ist, beschreibt der Koblenzer Hydrologe Jörg-Uwe Belz.
3: Wir haben im Juli hier maßgeblichen Pegel Kaub, in der Regel einen Abfluss von 1490 Kubikmeter pro Sekunde im Mittel. Und derzeit liegen wir bei etwa 550 Kubikmeter pro Sekunde, also ein rundes Drittel. Das ist schon massiv wenig und es ist auch der niedrigste Stand seit dem Jahre 1901, den wir hier verzeichnen.
2: Der erwartete Niedrigrekord des Rheinpegels Kaub könnte nach den derzeitigen Prognosen am Freitag erreicht werden. Das Freibad im rheinhessischen Sprendlingen kann frühestens am Donnerstag wieder öffnen, das hat die Verbandsgemeinde mitgeteilt. Die Feuerwehr hatte das Freibad gestern als Reservoir genutzt, um einen Großbrand in der Nachbarschaft löschen zu können. Jetzt fehlt nicht nur Wasser, zusätzlich haben Rußpartikel des Brandes das Freibad verschmutzt, so dass es gereinigt werden muss. Auf der A61 bei Dannstadt-Schauernheim hat die Polizei drei mutmaßlich illegal transportierte Hundewelpen entdeckt. Die 29-jährige Autofahrerin war den Angaben zufolge auf dem Weg von Rumänien nach Frankreich. Einen Pass für die Tiere konnte sie nicht vorweisen. Die wenige Wochen alten Welpen wurden ohne Futter und Wasser sowie ungesichert auf dem Rücksitz transportiert. Eine Tierrettung nahm sie in Obhut. Nach Angaben der Polizei war außerdem das Auto nicht versichert und die beiden mitfahrenden Kinder nicht angeschnallt.
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0: Wir sind beim aktuellsten Verkehrsservice im Land. A5 Karlsruhe Richtung Frankfurt zwischen Ettlingen und Karlsruhe-Durlach. 5 Kilometer Stau. Dauert da 30 Minuten länger, wenn ihr da steht. Das war's. Gute Fahrt. Hitze, Schwüle und Gewitter, was wir heute haben, kriegen wir dann morgen nochmal. Dann bei Höchstwerten so um 36 Grad. Der SWR1 Wettertrend, Mittwoch bis 34 Grad, da nicht mehr so drückend, meistens sonnig und auch trocken. 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
0: Und mit den größten Hits der 80er hier sind Chaka Khan, Ain't Nobody am Dienstag. Am Montag

0: Die 80er, Pink Floyd, Another Brick in the Wall. Der Montag. Haustiere geben uns so viel, indem sie einfach da sind, schreibt Gerd aus Brauneberg an der Mosel. Aber viele geben sie auch irgendwann wieder ab. Zu anstrengend, zu aufwendig, zu teuer auch. Viele Tierheime platzen gerade mal wieder aus allen Nähten. Das ist unser Thema hier heute bei SWR1 Rheinland-Pfalz. Tina Kramhöller aus unserem Team. Wie fallen die Reaktionen da bisher aus?
1: Ja. Der Gedanke, dass jemand sein Haustier quasi abschiebt, das sorgt für Entrüstung. Für viele sind das ja Familienmitglieder. Die schicken auch Fotos, zum Beispiel auch SWR1-Hörerin Sandra. Die hat ein Foto von sich und ihrem rotgetigerten Kater Geronimo geschickt. Wir sind seit 10 Jahren ein Dreamteam und wir bleiben es bis zum letzten Atemzug, schreibt sie. Und Ute aus Renroth, die sagt ganz klar:
2: Wie kann ich ein Tier einfach auf die Straße setzen?
1: Ja, die Gründe sind unterschiedlich, sagt auch Kirstin Höfer vom Tierheim in Koblenz. In der Vorstellung, da ist es mit dem Haustier irgendwie einfacher. Und dann ist es aber doch zeitintensiv, es läuft nicht so wie geplant und dann kann sogar ein kleiner Wellensittich zum großen Problem werden.
3: Die Wellensittiche, merkt man irgendwann, die machen ja Arbeit, die muss ich ja sauber machen. Und wenn ich die fliegen lasse, so wie das im Wellensittichbuch drinsteht, ja, die scheißen mir überall hin, das macht ja Dreck, nö, die lasse ich drin.
0: Aber auch die Kosten sind natürlich oft ein Thema, ja. Futter, Tierarzt, wird alles teurer.
1: Allerdings, das sagen auch viele Hörerinnen und Hörer. Und viele haben auch darauf reagiert, dass man sich eben gut überlegen soll, ob das Haustier wirklich ins Leben passt. Und haben dann auch Vorschläge gemacht, zum Beispiel sich erstmal in Ruhe in so einem Tierheim umzuschauen. Und da kann man sich ja auch Beratung holen und ein paar Mal hingehen und das Tier dann erstmal in Ruhe kennenlernen. Manche haben aber auch negative Erfahrungen in dem Zusammenhang gemacht, wie Andrea aus dem Westerwald. Sie wollte einen Hund aus dem Tierheim, Hund erstmal kennenlernen, mehrfach Gassi gehen, Termin vor Ort, alles kein Problem, schreibt sie. Dann wollte das Tierheim aber auch ihr Zuhause checken. Also unterm Strich, Fazit, Tierheime machen es einem nicht so einfach, findet sie. Und sie hat sich dann am Ende für einen Hund aus dem Tierschutz entschieden. Aber so oder so, für viele Hörer, wie auch für Anja, ist klar, ein Hund, ein Haustier ist kein Hobby für zwischendurch, sondern Verantwortung, jeden einzelnen Tag.
0: Tina Kramhöller aus unserem Team, Haustiere, Freud und Leid.

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0: Europa. Die historischen Niedrigstände der Flüsse belasten die Wirtschaft. Die E-Auto-Industrie ist immer abhängiger von Asien. Das Wetter in Rheinland-Pfalz, mal Sonne, mal Wolken, örtlich Schauer und Gewitter, in der Nacht teils tropisch bei 23 bis 18 Grad. Bundesverkehrsminister Bilger hat für Donnerstag eine Niedrigwasserkonferenz einberufen. Der CDU-Politiker will sich in Bonn mit Fachleuten treffen, um über Maßnahmen gegen die historisch niedrigen Wasserstände in den Flüssen zu beraten, die zunehmend die Wirtschaft belasten. Berlin-Korrespondentin Birte Sönnigsen.
1: Aus Sicht von Bundesverkehrsminister Steffen Bilger wird sich Deutschland durch den Klimawandel an extrem wenig Wasser gewöhnen müssen. Nicht zum ersten Mal sind die Pegelstände an großen Wasserstraßen wie dem Rhein oder der Donau niedrig. In diesem Jahr sind sie aber besonders niedrig und das zu einem sehr frühen Zeitpunkt. Bilger meint, dass Maßnahmen zur Klimaanpassung deshalb immer wichtiger werden. Ihm geht es zum Beispiel um Förderprojekte für die Binnenschifffahrt. Diese sollen den Unternehmen den Umstieg auf Schiffe erleichtern, die auch bei Niedrigwasser ohne große Probleme unterwegs sein können.
0: In der Diskussion über die geplante Abschaffung der Rente mit 63 hat sich auch Saarlands Ministerpräsidentin Rehlinger dagegen ausgesprochen. Wer jahrzehntelang gearbeitet habe, verdiene Respekt und eine würdige Rente, sagte die SPD-Politikerin der Funke Mediengruppe. Auch die Ministerpräsidentin von Mecklenburg-Vorpommern, Schwesig, hatte gefordert, es müsse weiter eine abschlagsfreie Rente nach 45 Beitragsjahren geben. Der Präsident des Deutschen Instituts für Wirtschaftsforschung, Fratt, sagte, die Abschaffung der abschlagsfreien Rente sei finanziell das wichtigste Element der Rentenreform. Daran dürfe nicht gerüttelt werden. Autofahrer sollten in dieser Woche besonders auf ihr Tempo achten. Europaweit ist heute die sogenannte Speed Week gestartet. Auch die Polizei in Rheinland-Pfalz beteiligt sich an der Aktion. Matthias Zahn mit Einzelheiten.
2: Neben dem Einsatz von Blitzern sind Polizisten auch mobil, Temposündern auf der Spur. Schwerpunkte der Kontrollen sollen insbesondere dort sein, wo zum Beispiel häufig Unfälle passieren. Wo und wann genau mit Kontrollen zu rechnen ist, wird aber nicht veröffentlicht. Rheinland-Pfalz beteiligt sich damit wieder an der europaweiten Aktionswoche gegen Raser. Nach wie vor ist Geschwindigkeit eine der Hauptunfallursachen bei Verkehrsunfällen mit Personenschäden, so das Innenministerium. Fast jeder dritte Verkehrsunfall mit Schwerverletzten gehe auf überhöhte Geschwindigkeit zurück.
0: Mehr als 3/4 aller Batteriezellen für E-Autos werden in Asien hergestellt. Die Abhängigkeit in diesem Bereich hat in den vergangenen Jahren laut einer Studie der Beratungsgesellschaft Deloitte noch mal deutlich zugelegt und kostet europäische Hersteller Milliarden. Aus der SWR-Wirtschaftsredaktion Christoph Mautes.
3: 10,5 Milliarden Euro Gewinn gehen europäischen Batterieunternehmen in den kommenden 4 Jahren laut Deloitte verloren. Auf einem entscheidenden Zukunftsmarkt der Autobranche herrscht außerdem immense Abhängigkeit. Eine europäische Batteriewertschöpfungskette existiert laut Studie im Grunde nicht, denn auch die Produktionskapazitäten, die es in Europa gibt, werden zu 98% von asiatischen Unternehmen kontrolliert. Dennoch sehen die Autoren noch Potenziale. Die Batterieproduktion sei eine langfristige Wette, die europäischen Unternehmen noch gewinnen können, so einer der Autoren.
0: Ein neues Virus breitet sich bei Rindern in Süddeutschland aus. Das hat das Friedrich-Löffler-Institut mitgeteilt. Demnach haben Wissenschaftler 4 Proben von Rindern aus Baden-Württemberg untersucht und das Virus entdeckt. Es gehöre zu einer Gruppe, die vor allem in Afrika, Asien und Australien vorkomme. Betroffene Tiere zeigten Fieber und Durchfall. Milchkühe geben weniger Milch. Übertragen werde das Virus durch bestimmte Mücken. Die Zeit? Es ist 17.04 Uhr.
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5: A5 Karlsruhe Richtung Frankfurt zwischen Ettlingen und Karlsruhe-Durlach. 5 Kilometer Stau, 40 Minuten drauf. A671 Wiesbaden-Mainz zwischen Hochheim-Nord und Mainspitz-Dreieck in beiden Richtungen 3 Kilometer Stau. Da jeweils 15 Minuten plus. Und da kommt gerade Vorsicht A60 Rüsselsheim Richtung Mainz. Zwischen Mainz-Weisenau und Hechtsheim-Ost ein defektes Fahrzeug auf der rechten Spur. Gute Fahrt!
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5: Bernd Madlener in unserem Wetterstudio. Du hast schon gesagt, heute Abend, es gibt so einen Streifen über Rheinland-Pfalz mit Gewittern. Mhm.
6: Ja, zwischen Mosel und Nahe, so grob gesagt. Also alles, was im Hunsrück liegt, hat die größte Wahrscheinlichkeit, dass es heute Abend noch sintflutartige Regenfälle, teilweise auch Hagel- und Sturmböen gibt. Das zieht sich bis zur Lahn und in den Taunus rein. In den anderen Regionen heißt es jetzt nicht, dass da gar nichts passiert, aber hier ist es

0: im Vergleich zum mittleren Streifen eher unwahrscheinlich, vor allen Dingen in großen Teilen der Pfalz. Und morgen geht es dann erstmal wieder mit zeitweiligem Sonnenschein los. Es wird sehr schnell schwül und heiß, 30 bis 36 Grad. Und dann passiert es wieder im Laufe des Nachmittags und am Abend, dass dann von Südwesten her teilweise kräftige Schau- und Gewitter aufziehen. Der SW1-Wettertrend, Mittwoch, Donnerstag dann gar keine Gewitter mehr, die Schwüle geht zurück und es wird allmählich kühler. Donnerstag noch maximal 23 bis 30 Grad.
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2: Mit Birgit Steinbusch. Was ist jetzt mit dem Abschlussfeuerwerk am Samstag bei Rhein in Flammen in Koblenz? Da ist noch Bewegung drin. Die Stadt will, dass es stattfindet. Die Grünen wollen es nicht. Die Feuerwehr guckt sich das auch noch an. Gleich Thema bei uns.
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Aktuell aus unserer Verkehrsredaktion. Vorsicht, A3 Frankfurt Richtung Köln. In Höhe Mönchhof-Dreieck steht ein defektes Auto auf der linken Spur, da im Baustellenbereich.

0: SWR1 Rheinland-Pfalz am Montag. Kein Schiffskonvoi zu Rhein in Flammen wegen des Niedrigwassers. Die Grünen in Koblenz wollen, dass auch das Feuerwerk abgesagt wird. Wegen der Dürre. Im Internet haben sie eine Petition gestartet. Grünen-Vorstand Christopher Bünken zum SWR.
1: Vor allem jetzt hier an Rhein in Flammen in dem Sommer, der extrem trocken ist. Wir sehen die Pegelstände an Rhein und Mosel und wir sehen die Wälder brennen. Und deswegen haben wir natürlich auch in diesem Jahr die Frage gestellt, muss denn ein weiteres Feuerwerk abgebrannt werden, obwohl es zwei große Drohnenshows geben wird an Rhein in Flammen. Klar, die Entscheidung liegt bei den Verantwortlichen dieser Veranstaltung, aber wir geben einfach zu unserer Perspektive mit rein.
0: Abschlussfeuerwerk von der Festung Ehrenbreitstein am Samstag. Die Stadt bleibt dabei, sie will es stattfinden lassen. Jan Morrison, Sprecher der Koblenz Touristik.
2: Wir stehen im ständigen Austausch mit der Feuerwehr. Die sind für die Beurteilung der Sicherheitsaspekte rund um das Feuerwerk zu Rhein in Flammen zuständig. Und zum jetzigen Zeitpunkt spricht von deren Seite nichts dagegen, das Feuerwerk durchzuführen. Wir glauben auch nicht, dass sich die Lage noch ändern wird bis zum Samstag.
0: Also Stand heute sieht der Abschluss von Rhein in Flammen dann in Koblenz so aus. Samstag 23 Uhr gibt's eine Drohnenshow und im Anschluss daran dann das Feuerwerk von der Festung Ehrenbreitstein. Es sei denn, die Feuerwehr kommt noch zu einer anderen Einschätzung. Morgen ist nochmal ein Treffen mit der Stadt.
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0: 17.30 Uhr.
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0: Aus unserer Nachrichtenredaktion Lisa Kupper.
2: Guten Tag. Bundesverkehrsminister Bilger hat für Donnerstag eine Niedrigwasserkonferenz einberufen. Der CDU-Politiker will sich in Bonn mit Fachleuten treffen, um über Maßnahmen gegen die historisch niedrigen Wasserstände in den Flüssen zu beraten. Die Deutsche Industrie- und Handelskammer warnt bereits vor Engpässen und steigenden Transportkosten. Auf dem Rhein werden in dieser Woche neue Rekorde beim Niedrigwasser erwartet. Der für die Rheinschifffahrt wichtige Pegelstand bei Kaub könnte am Freitag auf 18 cm fallen. Aktuell liegt er noch bei 28 Zentimetern. Die Zuckerrübenernte könnte in diesem Jahr historisch schlecht ausfallen. Das hat der Verband Süddeutscher Zuckerrübenbauer mitgeteilt, zu dem auch Rheinland-Pfalz gehört. Aus der SWR-Umweltredaktion berichtet Tobias Koch.
3: Trockenheit, Hitze und Krankheiten haben den Zuckerrüben auf vielen Feldern in der Region zugesetzt. Der Verband Süddeutscher Zuckerrübenbauer erwartet die niedrigste Ernte seit der Wiedervereinigung. Daher dürfte dieses Jahr in Süddeutschland wohl ein Drittel weniger Zucker erzeugt werden als noch im Vorjahr. Auch im europäischen Ausland geht man von weniger Ertrag aus. In Frankreich, dem größten Rübenanbauland Europas, sorgen die extreme Hitze und die anhaltende Trockenheit für eine voraussichtlich geringe Ernte. Der Verband rechnet deshalb auch mit Auswirkungen auf die Preise für Verbraucherinnen und Verbraucher.
2: Die Deutsche Bahn hat heute auf der Moselstrecke zwischen Koblenz und Trier ein Pilotprojekt gestartet, bei dem Ticketkontrollen von mehrköpfigen Teams durchgeführt werden. Nach Angaben der DB Regio bestehen die Prüfgruppen aus 6 bis 8 Mitarbeitenden. Die Kontrollen sollen so sicherer werden. Anfang Februar war bei Landstuhl ein Zugbegleiter von einem Schwarzfahrer erschlagen worden.
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0: Der aktuellste Verkehrsservice im Land. Vorsicht, A3 Köln Richtung Frankfurt. Zwischen Kelsterbach und Frankfurter Kreuz liegen Holzteile. A5 Karlsruhe Richtung Frankfurt. Zwischen Ettlingen und Karlsruhe Durlach. 5 Kilometer Stau. Dauert da eine halbe Stunde länger. Gute Fahrt. Wir haben Hitze, Schwüle und vor allem jetzt am Abend Gewitter stellenweise. Die Kombination bekommen wir morgen wieder genauso, dann Spitzenwerte um 36 Grad und gegen Nachmittag und Abend eben wieder stellenweise Gewitter. Der SWR1 Wettertrend. Am Mittwoch wird es dann deutlich ruhiger, sonnig und trocken. Es bleibt allerdings heiß bis 34 Grad. SWR1 Rheinland-Pfalz mit Birgit Steinbusch.
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0: wir direkt bei Dirty Dancing, Hungry Eyes, die 80er, SWR 1 Rheinland-Pfalz. Und das hier ist eine coole Sache. Das kühle Wohnzimmer für alle in Daun in der Vulkaneifel. Die Stadt hat eine leerstehende Etage in einem ihrer Gebäude umgebaut zu einem, ja, Hitzeschutzraum. Da kann man sich kostenlos abkühlen im Moment. SWR1-Reporter Daniel Nowitzki, du warst drin. Wie sieht's da aus?
1: Im Grunde ist das ein großer Raum, in dem zum Beispiel zwei Sofas drin stehen, aber es gibt auch einen Tisch mit Stühlen, eine kleine Bücherei, eine Ecke mit Brettspielen. Also alles, was so ein bisschen an das heimische Wohnzimmer erinnert. Und für die Abkühlung sorgen dann eine Klimaanlage und mehrere Ventilatoren, die den Raum immer auf 19 Grad ungefähr runterkühlen. Außerdem steht dort noch ein Kühlschrank, in dem man sich kostenlos immer wieder kalte Getränke holen kann. Und dieser Hitzeschutzraum wird ehrenamtlich betrieben. Auch Unternehmen aus der Region helfen dabei mit. Sie stellen zum Beispiel die Getränke zur Verfügung. Und dieser Raum wird vor allem von älteren Menschen genutzt.
0: 19 Grad, kalte Getränke, da will man ja gar nicht mehr raus.
1: Ja, dieses kühle Wohnzimmer gibt es jetzt schon seit der vergangenen Woche. Und das Projekt kommt wirklich gut an. Auch Carola Willems aus Daun war schon dort und findet es wirklich gut, dass es jetzt dieses kühle Wohnzimmer in Daun gibt.
2: Und es ist schön, hier zu sitzen mit anderen Menschen und ein bisschen zu erzählen. Das ist ganz angenehm. Denn ich denke, wenn man vom Einkaufen kommt und ist ziemlich fertig und es ist so heiß, dann wünscht man sich, nur ins Kühle zu kommen. Und das kann man hier ja haben.
1: Ja, der Raum hat sich inzwischen zu einem Art Treffpunkt entwickelt. Die Menschen kommen immer wieder dorthin, um sich eben abzukühlen. Die Stadt will aber den Raum auch nach dem Sommer nutzen. Dann soll aus diesem kühlen Wohnzimmer eine Wärmestube für den Winter werden.
0: Ein Treffpunkt mit Wohlfühltemperatur. SWR 1 Rheinland-Pfalz-Reporter Daniel Nowitzki über das neue Wohnzimmer in Daun.

Tag, SWR 1 Rheinland-Pfalz. Ja, Baggy Jeans, Cargohosen, Oversize Blazer. Die 90er sind zurück. Und morgen kommt man bei uns auch nicht dran vorbei, um schon mal so das Gefühl dafür zu bekommen, was hier morgen alles läuft. Wir sind Nirvana. Come as you are.

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12: Das war SWR 1 Rheinland-Pfalz mit Birgit Steinbusch. Gleich dann noch einen schönen Abend mit Frank Jentscher.

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1: 18 Uhr im Studio, Lisa Kuhn.

0: Aus Sicht von Bundesverkehrsminister Steffen Bilger wird sich Deutschland durch den Klimawandel an extrem wenig Wasser gewöhnen müssen. Nicht zum ersten Mal sind die Pegelstände an großen Wasserstraßen wie dem Rhein oder der Donau niedrig. In diesem Jahr sind sie aber besonders niedrig und das zu einem sehr frühen Zeitpunkt. Bilger meint, dass Maßnahmen zur Klimaanpassung deshalb immer wichtiger werden. Ihm geht es zum Beispiel um Förderprojekte für die Binnenschifffahrt. Diese sollen den Unternehmen den Umstieg auf Schiffe erleichtern, die auch bei Niedrigwasser ohne große Probleme unterwegs sein können.
1: Die Waldbrandlage in Griechenland ist weiter angespannt. Die Einsatzkräfte bekommen den großen Waldbrand westlich der Hauptstadt Athen auch am vierten Tag nicht unter Kontrolle. Inzwischen sind nach Schätzungen der Behörden mehr als 100 Quadratkilometer betroffen, mehrere hundert Häuser und viel dichter Wald sind verbrannt. Der teils orkanartige Wind der letzten Tage hat nachgelassen. Dadurch kann tagsüber konstant auch aus der Luft gelöscht werden. Immer wieder müssen Dörfer evakuiert werden. Die anhaltende Hitze und Dürre sorgen für Diskussionen über das Feuerwerk bei der Veranstaltung Rhein in Flammen in Koblenz. Die Grünen in Koblenz wollen, dass das Feuerwerk abgesagt wird und haben eine entsprechende Petition im Internet gestartet. Christopher Büngen vom Vorstand der Grünen in Koblenz sagte dem SWR:
2: Wir Grüne Koblenz sehen Feuerwerke grundsätzlich kritisch und vor allem jetzt hier an Rhein in Flammen in dem Sommer, der extrem trocken ist. Wir sehen die Pegelstände an Rhein und Mosel und wir sehen, wie Wälder brennen. Und deswegen haben wir natürlich auch in diesem Jahr die Frage gestellt, muss denn ein weiteres Feuerwerk abgebrannt werden, obwohl es zwei große Drohnenshows geben wird an Rhein in Flammen?
1: Das Höhenfeuerwerk am Samstagabend ist in jedem Jahr der Höhepunkt von Rhein in Flammen. Die Koblenz Touristik als Veranstalter sagt, man sei mit der Feuerwehr im Austausch. Es gebe derzeit keinen Grund, das Feuerwerk abzusagen. Auch die saarländische Ministerpräsidentin Rehlinger ist gegen ein Aus für die Rente mit 63. Damit sprechen sich mittlerweile 6 Länderregierungschefs von CDU und SPD gegen diese Empfehlung der Rentenkommission aus. Einzelheiten von Dagmar Pepping aus Berlin.
3: Sie lehne den aktuellen Vorschlag an dieser Stelle ab, weil er dem Respekt vor der Lebensleistung von Menschen widerspreche, sagte Rehlinger, die auch stellvertretende SPD-Vorsitzende ist, den Zeitungen der Funke Mediengruppe. Widerstand gegen ein Aus für die sogenannte Rente mit 63 kommt vor allem aus den ostdeutschen Bundesländern. Die 3 CDU-Ministerpräsidenten von Sachsen, Thüringen und Sachsen-Anhalt, Kretschmer, Vogt und Schulze, haben einen gemeinsamen Brief an die Bundesregierung geschickt. Der neue Unionsfraktionsvorsitzende Frey und die neue Generalsekretärin Hoppermann haben dagegen deutlich gemacht, die CDU wolle am Rentenpaket festhalten.
1: Die Bundesregierung fordert nach dem Eindringen zehntausender Marokkaner in die spanische Exklave Ceuta Konsequenzen. Der Vorfall habe gezeigt, wie anfällig Europa beim Thema Migration sei, sagte ein Regierungssprecher. Man müsse darüber reden, dass sich so etwas nicht wiederhole. Konkrete Schritte nannte er nicht. Morgen wollen die EU-Innen- und Justizminister über Ceuta sprechen. Heute laufen Gespräche auf Botschafterebene. Und noch die Zeit. Es ist 18.04 Uhr.
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5: A3, Frankfurt Richtung Köln, zwischen Kelsterbach und Mönchhof, Dreieck, Unfall im Baustellenbereich. 4 Kilometer Stau, Verzögerung hier bis zu einer Viertelstunde. Und dann noch die A5, Karlsruhe Richtung Frankfurt, zwischen Ettlingen und Karlsruhe-Durlach. Unfallaufnahme auf dem linken und dem mittleren Fahrstreifen. 5 Kilometer Stau, Verzögerung hier bis zu 30 Minuten. Gut und sichere Fahrt.
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5: Tja, am Abend und dann auch in der ersten Nachthälfte kräftige Schauer und Gewitter möglich. Temperaturen gehen dann zurück auf 18 bis 23 Grad. Morgen dann schwülheiß, 30 bis 36 Grad wieder und später auch wieder Gewitter mit Unwettergefahr. Und der SWR1-Wettertrend Mittwoch und Donnerstag lässt die Schwüle nach und dann auch nicht mehr ganz so heiß.
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5: Am Montag mit Frank Jentscher. Einen schönen guten Abend. Ja, und so eine kleine Dusche, die kann doch eigentlich nicht schaden um diese Uhrzeit, oder? Herrlich, ja, bei den Temperaturen. Guten Start in den Feierabend, jetzt hier mit Janet Jackson und Whoops Now.
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0: 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Gibt es eine amtliche Unwetterwarnung für Rheinland-Pfalz? Ja, in Teilen von Rheinland-Pfalz gibt es starke Gewitter. Dabei kommt es zu Sturmböen, Starkregen und Hagel. Bitte überall aufpassen, wo es Gewitter gibt. Ja, guten Start in diesen Montagabend und wir haben ja heute viel über Tiere gesprochen, Haustiere, ne? Wäre das nicht schön, einen Hund oder eine Katze zu haben? Ja, grundsätzlich schon. Man hat immer Gesellschaft, kommt an die frische Luft, hat viel zu lachen. Besonders in lustigen Katzen- und Hundevideos kommt das ja immer so rüber im Internet. Aber der Alltag, der sieht natürlich manchmal doch anders aus und dann geht's schief, sagt Kirstin Höfer, Leiterin des Koblenzer Tierheims.
1: Bei allen gescheiterten Tierbeziehungen steht natürlich immer vorher, dass man ein Tier sich wünscht und dann eigentlich völlig falsche Erwartungen hat.
0: Tja, und wenn dann wirklich alles zu schwierig wird, dann landen immer mehr Haustiere im Tierheim, so wie auch der 3-jährige Border Collie Mischling Huibu.
1: Der lebt seit 3 Jahren in einer Familie, wo der Mann überhaupt nicht mit ihm klarkommt. Also wirklich katastrophenmäßig. Der konnte nicht mehr mit ihm spazieren gehen, pöbelt an der Leine. Hundeschule hat er kein Geld, keine Lust, war auch nicht geimpft, war schon länger vernachlässigt und war im Prinzip das Ergebnis einer totalen emotionalen Vernachlässigung.
0: Tja, eine traurige Geschichte, nur eine von ganz vielen. Ja, die Tierheime in Rheinland-Pfalz sind auch in diesem Sommer wieder mal an ihren Belastungsgrenzen angekommen. Und manchen wachsen auch die Kosten über den Kopf für Futter oder auch Tierarzt. SW1-Hörer Wolfgang aus Maxdorf hat dafür zumindest kein Verständnis. Er schreibt heute, wer sich ein Haustier nicht leisten kann, der soll es lieber lassen. Unsichere Finanzverhältnisse gehen immer zulasten der Tiere. Ich halte das für rücksichts- und auch verantwortungslos, schreibt Wolfgang. Tja, für seine 2 Katzen hat er sogar eine Versicherung abgeschlossen, die Kranken- und OP-Kosten abdeckt. Kostet allerdings auch ein bisschen was, 120 Euro im Monat. Bereits 4-mal musste er die in Anspruch nehmen, die Versicherung. Tja, und auch Selene aus Koblenz hat damit ganz gute Erfahrungen gemacht, schreibt sie. Wiederum Friedrich aus Bingen und Barbara aus Main haben genau das Gegenteil erlebt. Sie legen lieber Geld zurück für den Fall der Fälle. Aber für viele ist natürlich ein Haustier ein echtes Familienmitglied, ist ja klar, und auch jeden Cent wert. Haustiere, die geben so viel, indem sie einfach da sind, schreibt auch Gerd von der Mosel. Und SWR1-Hörerin Kerstin, der war es nochmal ganz wichtig zu sagen, wenn man überlegt, sich ein Haustier anzuschaffen, dann geht man am besten ins Tierheim und tastet sich zunächst mal ganz langsam an die Sache ran.
2: Guckt euch die Hunde an, lasst euch beraten, ihr bekommt Unterstützung und bekommt Hilfe mit den Hunden. Und wenn ihr keinen Hund zu euch nehmen könnt, dann geht vielleicht als Gassigeher dahin. Die Tierheime sind wichtig, wir sollten sie unterstützen, so wie wir es können.
0: Ja, das kann man wirklich nur unterschreiben. Dankeschön, Kerstin.
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0: Foreigner. That was yesterday, 18.30 Uhr.
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0: Die Nachrichten mit Lisa Kupper.
2: Guten Abend. Bundesverkehrsminister Bilger hat für Donnerstag eine Niedrigwasserkonferenz einberufen. Der CDU-Politiker will sich in Bonn mit Fachleuten treffen, um über Maßnahmen gegen die historisch niedrigen Wasserstände in den Flüssen zu beraten. Unter anderem auf dem Rhein werden in dieser Woche neue Rekorde beim Niedrigwasser erwartet. Der für die Rheinschifffahrt wichtige Pegelstand bei Kaub in der Nähe der Lorelei könnte am Freitag auf 18 cm fallen. Aktuell liegt er noch bei 28 Zentimetern. In der Mosel breiten sich derzeit wieder giftige Blaualgen aus. Tierärzte warnen davor, dass auch Hunde krank werden können, wenn sie im Fluss baden oder daraus trinken. Die Tierärztin Daniela Marmitsch aus Traben-Trarbach behandelt jeden Sommer Tiere, die mit Blaualgen in Kontakt gekommen sind, und sagt:
3: Hunde kommen mit Brechen und Durchfall. Es können auch mal Hautprobleme auftreten, allergische Reaktionen oder neurologische Probleme bis hin zu Krämpfen. Also wir haben das regelmäßig. Ich würde mal schätzen, so in der Saison sind das so am Tag 1-2 Fälle, die wir tatsächlich dann doch haben. Also wir haben viele Touristen hier, wir sind eine Urlauberregion und die wissen halt nicht, dass sie Abstand von der Mosel halten sollen während der Blaualgensaison.
2: Auch Menschen sollten den Blaualgen besser nicht zu nahe kommen. Für sie können die Bakterien ebenfalls gesundheitsschädlich sein. Im Kreis Ahrweiler haben Unbekannte ein Kunstwerk gestohlen, das an die Flutkatastrophe vor 5 Jahren erinnert. Die Installation aus rötlichem Draht war im Sommer 2024 an einer Fahrradbrücke in Sinzig angebracht worden und ist nach Angaben der Polizei irgendwann Ende Juli entwendet worden. Jetzt werden Zeugen gesucht.
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0: Und wir legen los mit der amtlichen Unwetterwarnung für Rheinland-Pfalz. In Teilen von Rheinland-Pfalz, da gibt es starke Gewitter. Dabei kommt es zu Sturmböen, Starkregen und Hagel. Bitte überall aufpassen, da wo es gerade gewittert. Und dann schauen wir noch auf die Straßen A5 Karlsruhe Richtung Frankfurt. Zwischen Ettlingen und Karlsruhe-Durlach. Unfallaufnahme auf dem linken und dem mittleren Fahrstreifen. 4 Kilometer Stau, Verzögerung bis zu 20 Minuten. Die A60 Rüsselsheim Richtung Mainz, zwischen Rüsselsheim-Königstetten und Bischofsheim. Hier steht ein defekter Pkw auf der rechten Spur, 3 Kilometer Stau. Und dann noch die B36 Linkenheim-Hochstetten Richtung Ettlingen. Ist zwischen Eggenstein-Leopoldshafen und Eggenstein nach einem Unfall gesperrt. Gute und sichere Fahrt. Tja, wir haben es gerade gehört, die Unwetterwarnung, überall aufpassen, da wo es kräftige Gewitter und Schauer auch gibt, das kann auch andauern bis in die erste Nachthälfte. Die Temperaturen gehen dann später zurück auf 18 bis 23 Grad, das ist eine tropische Nacht, 23 Grad. Morgen wiederum schwülheiß, 30 bis 36 Grad morgen Nachmittag und später auch wiederum Gewitter mit Unwettergefahr. Der SWR1 Wettertrend, Mittwoch und Donnerstag lässt die Schwüle nach und dann auch nicht mehr ganz so heiß. Guten Start in diesen Dienstagabend, jetzt mit einem Kulthit aus den 80ern. Dennis Edwards und Cedar Garrett und Don't Look Any Further.
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0: Shakira in SWR 1 Rheinland-Pfalz. 19 vor 7.
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2: Einen schönen Montag. Ja, nach dem gescheiterten Investorendeal wird die Situation für FIFA-Boss Gianni Infantino immer prekärer. Heute gaben Wales, England und Serbien als erste nationale Verbände bekannt, dass sie ihre Unterstützung für eine Wiederwahl des FIFA-Bosses zurückziehen. Außerdem droht die UEFA Infantino jetzt mit rechtlichen Schritten. Anne van Eickels berichtet.
3: Medienberichten zufolge hat die UEFA Infantino aufgefordert, sämtliches Material im Zusammenhang mit dem Vorhaben nicht zu vernichten. Der Telegraph zitiert aus einem UEFA-Schreiben, dass der Verband aktiv die Einleitung rechtlicher Schritte sowie eines Schiedsgerichtsverfahrens und eine Beschwerde bei den zuständigen Aufsichtsbehörden prüfe. Infantino wollte Anteile an den Premium-Produkten des Weltverbandes an private Investoren verkaufen. Ein Tochterunternehmen hätte die kommerziellen Rechte an den FIFA-Wettbewerben wie der Männer- und Frauenfußball-WM sowie der Club-WM gebündelt. Und ein amerikanischer Investor, dessen Bruder mit der Tochter von US-Präsident Donald Trump verheiratet ist, hätte eine Schlüsselrolle übernehmen sollen.
2: Bei den Schwimmeuropameisterschaften in Paris gab es heute eine Medaille für Deutschland. Synchronschwimmerin Clara Bleier gewann Silber im Solowettbewerb Freie Kür.
4: Mir bedeutet sehr viel, dass ich aufs Treppchen gekommen bin und ja, meine Leistung abrufen konnte, wo die Tage, letzten Tage viel waren. Ich hoffe, dass die nächsten Jahre weiter so laufen.
2: Morgen starten bei der EM in Paris dann auch die Freiwasserwettbewerbe. Vor 2 Jahren bei den Olympischen Spielen haben die extrem schwierigen Bedingungen in der Seine für Unmut und massive Kritik gesorgt. Strömung, Dreck, Kälte. Auch bei der EM wird jetzt wieder in der Seine geschwommen. Frage an unseren Reporter Lars Becker, der schon seit einigen Tagen vor Ort ist. Lars, sind die Bedingungen denn dieses Mal besser?
5: Ja, die Bedingungen sind deutlich besser. Das hat zum einen mit dem Wetter zu tun. Sonne in Paris, kein Regen. Der sorgt ja für mehr Strömung und schlechtere Wasserqualität. Ganz entscheidend ist aber der neue Austragungsort einige hundert Meter weiter flussaufwärts. Da teilt eine schmale, langgezogene Insel die Seine in einen Hauptstrom mit eben stärkerer Strömung und Schiffsverkehr und einen ruhigeren Nebenarm. Das ist wie ein geschützter Bereich. Hier liegen Hausboote, es ist geradezu idyllisch. Und für die Zuschauer ist die Strecke von Ufer und Insel gut einsehbar. Und hier gibt es inzwischen sogar, kein Witz, eine öffentliche Badestelle für die Pariser und ihre Gäste. Die Wasserwerte werden natürlich jeden Tag analysiert, liegen durchgängig unterhalb der Grenzwerte. Die Wassertemperatur beträgt angenehme 26 Grad. Und die Wettbewerbe sind noch näher dran am Eiffelturm als bei den Olympischen Spielen.
2: Die ersten Freiwasserwettbewerbe dann morgen. Am Vormittag schwimmen die Männer um Weltmeister Florian Wellbrock die 10 Kilometer. Am Nachmittag folgen dann die Frauen. Die Norwegerin Sigrid Hogseth hat als Solistin die 3. Etappe der Tour de France der Frauen gewonnen. Die 27-Jährige übernimmt damit auch das gelbe Trikot der Gesamtführenden. Auf den gut 150 Kilometern von Genf nach Poligny wurde Antonia Niedermayer 23. und war damit die beste deutsche Fahrerin.
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Eine neue Gefahrenstelle. Bitte Vorsicht auf der A61 Koblenz Richtung Mönchengladbach an Hyrastplatz Mühlenberg. Hier liegen Fahrzeugteile auf der mittleren Spur. Vorsicht!

0: Oh yeah, the Summer of 69. Ein echter 80er-Klassiker und viel mehr davon auch heute Abend im Musikclub 80er ab 20 Uhr mit Dave Jörg. Und im Moment seid ihr quasi im Sommerspezialmodus. Das heißt, für heute Abend, ihr fangt das Buchstabieren an. Dave, da bin ich mal gespannt, was dabei rauskommt.
1: So ungefähr, ja. Also wir gehen durchs Alphabet durch mit Songs und starten bei A wie Africa.

0: landen dann mittendrin, zum Beispiel beim N mit Never Gonna Give You Up. Bis zum Z wie zu nah am Feuer. Ja, und dann geht's beim Alphabet wieder rückwärts zum A und mal gucken, ob wir den Durchlauf zweimal komplett schaffen. Und zwischendurch reden wir natürlich über die tollen Songs, die da liegen. Freue mich auf euch.
1: Ja, wir uns auch. Das klingt ja mal spannend. Also Wahnsinn, oder? Der Musikclub 80er bei Dave York, der buchstabiert heute die Songs mal durch zum Start in die neue Woche. Sensationell. Ab 20 Uhr hier in SWR 1 Rheinland-Pfalz.

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4: Am Montagabend gleich mit Bananarama und Love in the First Degree. Außerdem Chicago. In der nächsten Stunde.
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5: 19 Uhr im Studio, Lisa Kupper. Wegen des Niedrigwassers in der Donau haben mehrere Länder Probleme mit der Energieversorgung. Die Grünen in Koblenz wollen das Feuerwerk bei Rhein in Flammen verbieten. Das Wetter in Rheinland-Pfalz, heute Nacht teils tropisch, 23 bis 18 Grad, morgen schwül heiß mit Sonne und Gewittern. Mehrere Länder in Ost- und Zentraleuropa stehen angesichts eines Wassermangels in der Donau kurz vor einer Energiekrise. In Rumänien hat die Marine kontrolliert Felsen gesprengt, um den Pegel einige Zentimeter anzuheben. So soll der letzte Reaktorblock des Kernkraftwerks

0: aufgrund der schweren Dürre und Hitzewellen auf den niedrigsten Stand der letzten 30 bis 40 Jahre zurückgegangen.
1: Auch bei uns drohen Probleme. Deshalb hat Bundesverkehrsminister Bilger für Donnerstag eine Niedrigwasserkonferenz einberufen. Der CDU-Politiker will sich in Bonn mit Fachleuten treffen, um über Maßnahmen gegen die historisch niedrigen Wasserstände zu beraten. Die Waldbrandlage in Griechenland ist weiter angespannt. Die Einsatzkräfte bekommen die Flammen westlich der Hauptstadt Athen auch am vierten Tag nicht unter Kontrolle. Aus Athen, Moritz Pompel.
2: Das Feuer war am Freitag nahe des Küstenortes Porto Germenó ausgebrochen, mutmaßlich durch einen Defekt im Stromnetz. Inzwischen sind nach Schätzungen der Behörden mehr als 100 Quadratkilometer betroffen und mehrere hundert Häuser und viel dichter Wald verbrannt. Der teils orkanartige Wind der letzten Tage hat nachgelassen, sodass jetzt tagsüber konstant auch aus der Luft gelöscht werden kann. Immer wieder müssen Dörfer evakuiert werden, inzwischen auch in der Nähe der Stadt Megara. Rund 500 Feuerwehrleute sind im Einsatz. Auch auf der Insel Kefalonia ist ein Brand, der schon gelöscht war, wieder aufgeflammt. Ein Großbrand auf Kreta konnte inzwischen aber gelöscht werden.
1: Die Zuckerrübenernte könnte in diesem Jahr historisch schlecht ausfallen. Das hat der Verband Süddeutscher Zuckerrübenbauer mitgeteilt, zu dem auch Rheinland-Pfalz gehört. Aus der SWR-Umweltredaktion Tobias Koch.
3: Trockenheit, Hitze und Krankheiten haben den Zuckerrüben auf vielen Feldern in der Region zugesetzt. Der Verband Süddeutscher Zuckerrübenbauer erwartet die niedrigste Ernte seit der Wiedervereinigung. Daher dürfte dieses Jahr in Süddeutschland wohl ein Drittel weniger Zucker erzeugt werden als noch im Vorjahr. Auch im europäischen Ausland geht man von weniger Ertrag aus. In Frankreich, dem größten Rübenanbauland Europas, sorgen die extreme Hitze und die anhaltende Trockenheit für eine voraussichtlich geringe Ernte. Der Verband rechnet deshalb auch mit Auswirkungen auf die Preise für Verbraucherinnen und Verbraucher.
1: Die Grünen in Koblenz fordern die Veranstalter von Rhein in Flammen auf, am Samstag auf das große Abschlussfeuerwerk zu verzichten. Die Partei hat eine entsprechende Online-Petition gestartet. Zur Begründung heißt es, Rheinland-Pfalz erlebe in diesem Sommer eine ausgeprägte Dürre, es gebe eine erhöhte Brandgefahr und viele Städte riefen zum Wassersparen auf. Der ADAC fordert das Bundeskartellamt auf, die hohen Spritpreise zu prüfen. Der Automobilclub schreibt, der Rohölpreis sei in den vergangenen Tagen deutlich gesunken. Das zeige sich aber nicht bei den Preisen an den Tankstellen. Im Gegenteil, zum Teil seien sie sogar gestiegen. Im gesamten Juli wurde ein Liter Diesel im Schnitt 28 Cent teurer, der Liter Super E10 verteuerte sich um 15 Cent. Die Zeit 19.04 Uhr.
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5: Und hier nochmal die amtliche Unwetterwarnung für Rheinland-Pfalz. In Teilen von Rheinland-Pfalz gibt es zurzeit starke Gewitter. Dabei kann es auch zu Sturmböen, Starkregen und Hagel kommen. Also wenn es gewittert, überall bitte aufpassen. Und dann noch die A60, Rüsselsheim Richtung Mainz. Zwischen Rüsselsheim-Königstetten und Bischofsheim ein defekter PKW auf der rechten Spur. 2 Kilometer Stau, Verzögerung bis zu einer Viertelstunde. Gut und sicher fahren.
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5: Tja, wir haben es gerade gehört, kräftige Gewitter sind da drin, jetzt am Abend und dann auch bis in die erste Nachthälfte. Die Temperaturen gehen dann später zurück auf 18 bis 23 Grad. Morgen ähnliche Geschichte wie heute. Viel Sonne, schwül heiß dazu, 30 bis 36 Grad und später auch wieder Gewitter mit Unwettergefahr möglich. Der SWR1 Wettertrend, Mittwoch, Donnerstag, dann nicht mehr so heiß, die Schwüle lässt nach und dann wird es wieder deutlich angenehmer.
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5: Am Montagabend mit Frank Jentscher. Schönen guten Abend. Tja, kurz nach 7 am Abend und immer noch über 30 Grad. Kleine Abkühlung wäre jetzt nicht schlecht.
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0: SWR1 Rheinland-Pfalz am Montagabend. Ja, das waren noch Zeiten. Tagsüber Spiele. Abends haben wir am Lagerfeuer gesessen und geschlafen haben wir in großen Tipi-Zelten. Ja, ans Zeltlager in der Kindheit, da kann ich mich noch echt sehr gut dran erinnern. Das vergisst man einfach nicht. Und das war für mich ein echtes Abenteuer pur. Tolle Erinnerungen nach wie vor. Und genau das erleben auch gerade Kinder in der katholischen oder der katholischen Gemeinde Mainz-Finthen. SWR1 Rheinland-Pfalz-Reporterin Zoe Wolters hat sie ins Zeltlager nach Bexbach bei Saarbrücken begleitet.
1: Für die 10-jährige Julia gehört etwas Aufregung und Heimweh am Anfang des Zeltlagers dazu. Aber sie weiß, was hilft.
2: Freunde, kann man ja drüber sprechen. Dann können die sich trösten oder so.
1: Die 55 Kinder und Jugendlichen treten hier in Gruppen gegeneinander an. Bevor sie losziehen, wird aber nochmal durchgezählt.
3: 2, 4, 6, 8, 10.
4: Okay, Benni, bist du motiviert?
3: Ja, natürlich.
4: Auf geht's.
1: Auch im Leitungsteam wird unentwegt irgendein Spiel gespielt. Deswegen wird das Küchenteam heute mal auf Englisch nach noch mehr Nahrung gefragt. Es gibt nicht nur Toastbrot, es wird richtig aufgetischt. Kaiserschmarrn und Schmanddessert, gekocht und geplant von Julia. Sie kommt seit 30 Jahren aufs Finther Zeltlager und ist damit Rekordhalterin.
5: Und das ist, glaube ich, auch ganz, ganz wichtig, dass es nicht nur ums Organisieren und ums Arbeiten geht, sondern dass es auch immer darum geht, am Ende des Tages auch nochmal irgendwie zusammen zu feiern und irgendwie eine nette Zeit zu haben.
1: Und so sind es in diesem Jahr 34 ehrenamtliche Leiterinnen und Leiter. Unter ihnen Carlos und Franzi. Sie beide sind mit 21 und 26 Jahren die Hauptverantwortlichen. Sie wissen noch genau, wie sie das Zeltlager als Kind erlebt haben.
6: Ich bin einmal mit ins Zeltlager gefahren und kam dann mit strahlenden Augen wieder nach Hause und habe gesagt, Mama, bitte nächstes Jahr wieder.
1: Es sei wie ein Zuhause, das man sich jedes Jahr liebevoll aufbaut und am Ende wieder in Kisten packt, beschreibt Julia.
5: Man muss sich erstmal 1-2 Tage akklimatisieren, wenn man hierher kommt ins Lager. Man muss sich aber auch genauso erstmal wieder akklimatisieren, wenn man wieder nach Hause kommt, weil es ist eine eigene Welt und ein ganz eigener Alltag.
1: Den ganzen Tag draußen sein, ohne Handys, aber nonstop in Gesellschaft. So richtig Privatsphäre habe man hier kaum, dafür aber Lagerfeuer und Abenteuer.
0: Und das macht richtig Spaß. Abenteuer pur. 55 Kinder aus Mainz-Finthen im Zeltlager in Bexbach.

SWR 1 Rheinland-Pfalz am Montagabend. Ja, und The Boys of Summer schwitzen sich auch um kurz vor halb acht noch einen ab. Aktuell 34 Grad in Bingen, 36 in Frankenthal und immer noch 37 in Traben-Trarbach und Wittlich. SWR 1 Rheinland-Pfalz, wir sind The Boys of Summer. Don Henley.

0: Eine Minute nach halb acht.
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0: Die Nachrichten mit Lisa Kupper.
2: Guten Abend. Das Niedrigwasser der Donau hat enorme Folgen für die Wirtschaft in Osteuropa. Mehrere Länder stehen kurz vor einer Energiekrise, weil wegen des fehlenden Kühlwassers Atomkraftwerke abgeschaltet werden müssen. In Rumänien haben die Autobauer Dacia und Ford ihre Produktion vorübergehend eingestellt. Sie folgen damit einem Aufruf der Regierung, Strom zu sparen. Landesgesundheitsminister Hoch hofft, dass künstliche Intelligenz bald Mediziner unterstützen kann, beispielsweise dabei, Krankheiten zu entdecken. Bei einem Besuch des Fraunhofer-Instituts in Kaiserslautern sagte Hoch:
3: Ein ganz einfaches Beispiel wäre, Sie haben ständig Probleme mit dem Magen-Darm-Trakt und sind bei unterschiedlichen Ärzten. Und jeder Arzt für sich selber sagt, in meinem Fachgebiet ist es nichts, aber es werden Daten erhoben, es werden Bildaufnahmen generiert. Und wenn man das in einer KI eingibt, kann die KI Zusammenhänge erkennen, die der Mensch an sich nicht erkennen könnte.
2: Am Fraunhofer-Institut in Kaiserslautern wird unter anderem daran geforscht, wie künstliche Intelligenz im Gesundheitsbereich sinnvoll und sicher eingesetzt werden kann. Autofahrer sollten in dieser Woche besonders auf ihr Tempo achten. Europaweit ist die sogenannte Speed Week gestartet. Auch die Polizei in Rheinland-Pfalz beteiligt sich daran. Matthias Zahn mit Einzelheiten.
4: Neben dem Einsatz von Blitzern sind Polizisten auch mobil Temposündern auf der Spur. Schwerpunkte der Kontrollen sollen insbesondere dort sein, wo zum Beispiel häufig Unfälle passieren. Wo und wann genau mit Kontrollen zu rechnen ist, wird aber nicht veröffentlicht. Rheinland-Pfalz beteiligt sich damit wieder an der europaweiten Aktionswoche gegen Raser. Nach wie vor ist Geschwindigkeit eine der Hauptunfallursachen bei Verkehrsunfällen mit Personenschäden, so das Innenministerium. Fast jeder dritte Verkehrsunfall mit Schwerverletzten gehe auf überhöhte Geschwindigkeit zurück.
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0: Bitte Vorsicht auf der B256 Neuwied in Richtung Mayen zwischen Neuwied und Neuwied-Hafenstraße. Hier liegt ein Unterlegkeil auf der rechten Spur. Nochmal der Hinweis, amtliche Unwetterwarnung für Rheinland-Pfalz. In Teilen von Rheinland-Pfalz gibt es schwere Gewitter. Dabei kommt es zu Sturmböen, Starkregen und Hagel. Allen unterwegs eine gute und sichere Fahrt. Das Wetter, kräftige Schauer und Gewitter, wir haben es ja gerade gehört, bis in die erste Nachthälfte hinein. Die Werte gehen dann später zurück auf 18 bis 23 Grad. Ja, noch ist es ganz schön heiß da draußen. Morgen bleibt es dabei, schwül heiß, 30 bis 36 Grad. Später wieder mit der Gewittergefahr und auch Unwettern. Der SWR1 Wettertrend, Mittwoch, Donnerstag, da lässt die Schwüle so langsam nach und dann auch nicht mehr ganz so heiß. Apropos heiß, wir heizen euch ein mit Eurodance aus den 90ern. Hier ist Culture Beat und Mr. Vane. Ich bin Frank Jentschein, schönen guten Abend.
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0: Männer, Kinder, Alkohol und die berühmten Flugzeuge im Bauch. Ja, da weiß man doch sofort, wo der Hammer hängt und um was es geht. Ne? Bochum, das legendäre Album von Herbert Grönemeyer.
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0: Tja, und dieses Album brachte Herbert Grönemeyer den absoluten Durchbruch 1984 und es verkaufte sich wie geschnitten Brot. Dabei hat am Anfang ja kaum einer an ihn geglaubt. Viele haben seine Art zu singen kritisiert.
3: Als Männer als Single rauskam bei der EMI, dann kamen immer die Rundfunkpromoter zurück und sagten, also es tut uns schrecklich leid, die Nummer spielt uns keiner. Die sagen, der kann nicht singen und wir verstehen kein Wort, wir kriegen die im Rundfunk nicht platziert. Das kann man sich heute gar nicht mehr vorstellen. Weil die echt sagten, der singt so komisch und man steht kein Wort, was singt der eigentlich? Also.
0: Ja, so war das 1984 heute kaum mehr vorstellbar. Mehr über dieses Album.
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Wie kann man bitte schön einen Welthit schreiben mit 16? Roger Hudson hat's gemacht. Breakfast in America. Und er hat es geschrieben, logischerweise lange bevor es überhaupt Supertramp gab. Und damit begann der richtig große Durchbruch auch in Amerika. Breakfast in America. Und da geht es ja um den amerikanischen Traum, die Sehnsucht nach Freiheit, kalifornische Klischees und den Widerspruch zwischen Wunschdenken und Realität. Geschrieben mit 16. Wahnsinn.

Eine aktuelle Gefahrenstelle, bitte Vorsicht, auf der A48, Koblenz Richtung Dreieck, Vulkaneifel. In Höhe Kreuz Koblenz liegt ein totes Reh auf der rechten Spur.

Der größte Erfolg für Maxi Priest 1990, immerhin ein Platz 1 in den USA. Und das will was heißen, aber nicht nur da, auch bei uns war es natürlich sehr erfolgreich. Close to You.

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3: Die Nachrichten und danach der ARD Musikclub 80er mit Dave Jörg. Viel Spaß dabei. Ich bin Frank Jentscher.
4: SWR 1 Nachrichten. Um 20 Uhr mit Klaus Regineck. Wer als Schüler viel Zeit in den sozialen Medien verbringt, hat im Schnitt schlechtere Noten. Zu diesem Schluss kommen Forscher in Mailand. Sie haben für ihre Studie mehr als 5000 junge Menschen befragt. Einzelheiten zu den Ergebnissen von unserer Italien-Korrespondentin Anna Giordano.
5: Wer bereits in der 6., 7. oder 8. Klasse einen Social-Media-Account hatte, schnitt in den Tests im Schnitt schlechter ab als jemand, der erst in der 9. Klasse regelmäßig auf Social-Media unterwegs war. Außerdem mussten die früheren Nutzer von TikTok, Instagram, Facebook und Co. im Schnitt häufiger eine Klasse wiederholen. Warum genau sich Social Media negativ auf die Leistungsfähigkeit auswirkt, ob es ein reines Zeitproblem ist oder doch mit der Funktionsweise des Gehirns zu tun hat, hat die Studie allerdings nicht erfasst.
4: Der deutsche Aktienindex DAX hat ein neues Rekordhoch erreicht. Er knackte heute zwischenzeitlich die Marke von 26.000 Punkten. Als Grund nennen Experten, die Anleger hätten vor allem Hoffnung auf neue Gespräche zwischen den USA und dem Iran. Die hatte US-Präsident Trump für heute angekündigt. Allerdings hat der Iran bereits widersprochen, man plane zu

0: aus rötlichem Draht war vor 2 Jahren an einer Brücke in Sinzig angebracht worden. Laut Polizei haben Unbekannte sie vor wenigen Tagen entwendet. Die Beamten suchen jetzt nach Zeugen. In Nyon in der Schweiz sind die Playoffs für die UEFA Conference League ausgelost worden. Zu den Folgen für den SC Freiburg SWR-Sportreporter Thomas Bareis.
1: Der Gegner des SC Freiburg in den Playoffs der Conference League wird zwischen HJK Helsinki aus Finnland und dem FC Motherwell aus Schottland ermittelt. Nur 3 Tage vor der DFB-Pokalpartie bei Fortuna Düsseldorf müssen die Freiburger am 20. August zuerst auswärts antreten, ehe sie dann im Rückspiel am 27. August Heimrecht haben. Sollte der Sportclub die Playoffs überstehen, startet dann am 15. Oktober die Ligaphase der Conference League.
0: Das Wetter. In der Nacht gibt es örtlich Schauer und Gewitter und es bleibt warm, 23 bis 16 Grad. Morgen wieder schwül und bis zu 37 Grad. Am Nachmittag und am Abend von Südwesten her teils heftige Gewitter. 20.03 Uhr.
2: AD Musikclub 80er mit der Verkehrslage. Vorsicht bitte auf der A48 Koblenz Richtung Dreieck Vulkaneifel in Höhe Kreuz Koblenz. Da liegt ein totes Reh auf der rechten Spur. Vorsicht bitte auf der 81 Stuttgart Richtung Singen zwischen Böblingen Sindelfingen und Böblingen Hulb. Da steht ein kaputtes Auto auf der rechten Spur. Es gibt eine amtliche Unwetterwarnung für Rheinland-Pfalz. In Teilen von Rheinland-Pfalz gibt es schwere Gewitter. Dabei kommt es zu Sturmböen, Starkregen und Hagel. Vorsicht in Esslingen, Plien-Sau-Vorstadt. Auf der Plien-Sau-Brücke werfen Leute Steine auf die Fahrbahn. Ich wiederhole nochmal, auf der Plien-Sau-Brücke werfen Leute Steine auf die Fahrbahn. Die A5 Karlsruhe Richtung Frankfurt zwischen Karlsruhe Nord und Bruchsal, 2 Kilometer Stau und es dauert bis zu einer Viertelstunde länger. Die A8 Stuttgart Richtung Karlsruhe zwischen Leonberg West und Rotesheim, da läuft wegen der Unfallaufnahme auf dem rechten, dem mittleren Fahrstreifen, deswegen gibt es Behinderungen, 2 Kilometer Stau und bis zu 20 Minuten dauert es länger. Die B311 Riedlingen Richtung Ulm zwischen Riedlingen, Daugendorf und dem Abzweig nach Zell in beiden Richtungen wegen eines Unfalls gesperrt. Das war's, kommt gut und sicher an.
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2: mit Dave Jörg, herzlich willkommen. Neue Woche und jetzt im Sommermodus der Musikclubs wieder ein neues Motto, ein Thema oder eine Form, in der wir die Songs präsentieren. Diese Woche buchstabieren wir von A bis Z und von Z bis A die Songs durch. Der Anfangsbuchstabe ist in der Regel das, worauf es ankommt. Wir starten gleich mit dem A. Und schon mal für euch zum Mitmachen. In ein paar Minuten hätte ich gerne von euch einen 80er Song, der mit E beginnt. E wie Emil. Welchen Song aus den 80ern könnte man mal nehmen, der mit E am Anfang ist? Wen könnte man spielen? Schlagt was vor, wünscht euch was mit E und einen ziehen wir dann raus, diese halbe Stunde noch. Aber es geht selbstverständlich bei A los und da liegt jetzt Africa von Toto. Schönen Abend zusammen.
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0: Breakout von den Swingout Sisters aus Großbritannien. Und da waren wir beim B. Zum Auftakt der neuen Woche machen wir es mit Buchstaben von A bis Z. Die Anfangsbuchstaben der Songs sind in der Regel entscheidend. Und damit sind wir jetzt beim C. Und da liegt Careless Whisper. Patrick Schütz aus dem AD Musikclub-Team heute bei mir im Studio. Careless Whisper ist ein sehr spannender Song, wenn man sich die Gruppe Wham anguckt und George Michaels Solo-Karriere. Ist nämlich nicht ganz so klar, was dazu was gehört.
1: Nee, es ist sogar ehrlich gesagt ein ziemliches Hin und Her, ein ganz schönes Ping-Pong-Spiel, wenn man so möchte. Es ist nicht so ganz klar, von wem ist der Song jetzt eigentlich? Die erste Idee dazu, die hatte George Michael, als er noch nebenher im Kino gejobbt hat. Fertig geschrieben hat er den Song aber dann eben doch mit seinem Wham-Kollegen Andrew Ridgeley. Ja, da könnte man denken, es ist ein Wham-Song, ist doch ganz klar, oder?
0: Ja,
1: ja, genau. Allerdings war das schon 1981, also da gab's Wham so offiziell noch gar nicht. Und die Plattenfirma von Wham hat damals eh schon gesagt, ne, der kommt nicht aufs Album, der passt gar nicht zu euch, der ist viel zu ernst. Also hat George Michael ihn zuerst als Solo-Song rausgebracht. Später ist er dann noch auf dem Wham-Album Make It Big veröffentlicht worden. Ja, hin und her. Und um es jetzt noch konfuser zu machen, in den USA ist Careless Whisper erschienen als, jetzt halte ich fest, Wham featuring George Michael. Das ist natürlich vollkommener Quatsch. Ja,
0: Quatsch.
1: Also es wäre ja so, als würde man sagen, Simon & Garfunkel featuring Paul Simon oder so.
0: Ja, könnte man sagen, da ist sogar die Verwirrung verwirrt. Also komplett konfus. Aber Pat, was würdest du ihm persönlich sagen? Ist es jetzt nur George Michael oder ein Wham-Song?
1: Ja, also wenn ich mir so die Streaming-Portale YouTube etc. anschaue, dann wird der Song eigentlich immer eher so als George Michael-Song gelistet und wahrgenommen. Und da würde ich mich persönlich auch anschließen, denn der Song klingt viel mehr nach George Michael als Solokünstler als zur Band Wham.
0: Und ich finde, das siehst du völlig richtig, Careless Whisper ist auch die Bruchstelle zu seiner Solokarriere, ne? George Michael. Daher passt das, wenn sein Name alleine draufsteht. Und es steht das C am Anfang von Careless Whisper, das wir jetzt im Songalphabet hören. Sehr schön.
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0: Spliff und das Blech, Buchstabe D, gerade eben hier im ARD Musikclub 80er. Wir deklinieren einmal das Alphabet durch bis Z und dann wieder zurück zu A, bis Mitternacht. Und beim Buchstaben E hatte ich euch gebeten, schickt uns eure Vorschläge oder Wünsche, 80er-Song mit E vorne. Tolle Sachen, tolle Vorschläge sind gekommen. Von Etienne, von Gespati bis Eyes Without a Face von Billy Idol. Aber das Glück hat jetzt ein anderer Song. Und der Sebastian aus Trier hat den Vorschlag geschickt. Hey!
1: Hallo, ich schlage vor von Police, every little thing she does is magic.
0: Every little thing she does is magic von The Police. Sehr guter Vorschlag. Vielen Dank dir. Liebe Grüße nach Trier. Tschüss.
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0: Evie, Every Little Thing She Does Is Magic von The Police. ARD Musikclub 80er mit der Verkehrslage vor sich bitte auf der A3 Frankfurt Richtung Würzburg im Offenbacher Kreuz in der Überleitung zur A661 Richtung Darmstadt steht ein kaputter LKW auf dem Beschleunigungsstreifen. Und vor sich bitte auf der A8 Karlsruhe Richtung Stuttgart in der Ausfahrt Heimsheim steht ein kaputtes Auto auf dem Verzögerungsstreifen. Es gibt eine amtliche Unwetterwarnung für Rheinland-Pfalz. In Teilen vom Land gibt es schwere Gewitter, dabei kommt es zu Sturmböen, Starkregen und Hagel. Die A3 Frankfurt Richtung Köln zwischen Neustadt-Wied und Bad Honnef-Linz 2 Kilometer Stau und die A5 Karlsruhe Richtung Frankfurt zwischen Karlsruhe-Nord und Bruchsal. Baustelle 3 Kilometer Stau und es dauert bis zu 20 Minuten länger. Und A8 Stuttgart Richtung Karlsruhe zwischen Leonberg-West und Rutesheim 2 Kilometer Stau und da auch Verzögerung bis zu einer Viertelstunde. Allen eine gute Fahrt, kommt gut und sicher an.
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0: Mit Dave Jörg und den Songs von A bis Z heute und von Z bis A zurück bis Mitternacht. Heute im 80er Club legen wir das neue Wochenthema vor und ziehen das durch. Dann morgen auch im Club Deutsch, Country am Mittwoch und so weiter. Jetzt kommen wir gleich zum Buchstaben F, aber ich gucke schon mal auf die weitere halbe Stunde und da brauche ich wieder euch einen Vorschlag für einen 80er Song, der das J vorne hat. J wie Julius. Welchen 80er Song könnte man mal spielen? Schlagt mir das vor, 06131 92 93 94 95. Gerne WhatsApp-Nachrichten, Sprachnachrichten, Signal geht auch. Oder ihr ruft an 06131 92 93 94 95. Buchstabe J in dieser halben Stunde. 80er Song mit dem Buchstaben vorne. Bin gespannt, was ihr euch da einfallen lässt. Und wir kommen zum F. Und da ist die Irene Cara mit Flashdance. What a feeling.
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0: Die Stranglers und Golden Brown. Und da haben wir das G, das G wie Gustav, das sind wir im Moment hier im ARD Musikclub 80er. Und vom G springen wir aufs H wie Hölle und dem entsprechenden Song dazu, also in jeder Hinsicht. Hell's Bells von AC/DC vom legendären Album Back in Black von 1980. Und das war für die Band echt eine Zäsur. Halbes Jahr vorher ist ja deren Frontmann Bon Scott gestorben und an der Stelle hat dann Sänger Brian Johnson übernommen. Damals ja keine Garantie, dass die Fans das alles mitmachen, aber Gott sei Dank, der Mann hat den Sound von AC/DC bis heute geprägt. Eine Rock-Ikone und das war der Neustart. Und das ist jetzt unser Buchstabe H im Songalphabet heute Abend. AC/DC und Hell's Bells.
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0: Simply Red und If You Don't Know Me By Now, das war unser I im Songalphabet heute Abend. Wir zählen durch, also beziehungsweise wir buchstabieren durch von A bis Z und von Z zurück zu A, wenn wir es schaffen, bis Mitternacht, dass wir das zweimal durchmachen. Und jetzt kommen wir zum Buchstaben J und da hatte ich euch hier im ARD Musikclub 80er ja aufgerufen. Schickt mir Vorschläge oder Wünsche mit einem 80er-Song mit J vorne und die Sachen, die ihr uns geschickt habt. Absoluter Wahnsinn. Unheimlich viele Ideen, unheimlich viele Vorschläge. Und jetzt habe ich die Petra aus Mainz dran. Hey Petra, wie geht's dir?
1: Mir geht's super gut und ich finde eure Sendung total klasse und würde mich mega über einen Falco-Hit freuen. Genie,
0: das ist natürlich ein super J. Genie von Falco, da haben wir das J. Ich danke dir für den Vorschlag. Danke dir, Petra. Tschüss, liebe Grüße nach Mainz. Ciao.
1: Danke, ciao.
0: Und damit war die Petra nicht alleine. Die Anita aus Wallersheim in der Eifel wollte das auch hören. Der Volker aus Weinsberg und der Pascal aus Frankfurt. Auch der hat sich J wie Genie gewünscht. Und noch viele, viele mehr, die ich gar nicht alle aufzählen kann.
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0: Newsflash.
1: In den letzten Monaten ist die Zahl der vermissten Personen dramatisch angestiegen. Die jüngste Veröffentlichung der lokalen Polizeibehörde berichtet von einem weiteren tragischen Fall. Es handelt sich um ein 19-jähriges Mädchen, das zuletzt vor 14 Tagen gesehen wurde. Die Polizei schließt die Möglichkeit nicht aus, dass es sich hier um ein Verbrechen handelt.

0: Earth, Wind and Fire mit Let's Groove, unser L, der ARD Musikclub 80er, der gleich in die nächste Stunde. Und da haben wir die kommende halbe Stunde zum Beispiel das N wie Never Gonna Give You Up.
1: SWR 1 Nachrichten. Um 21 Uhr mit Klaus Regineck. In Griechenland ist die Situation angesichts der Waldbrände weiter angespannt. Die Einsatzkräfte bekommen den großen Waldbrand 50 Kilometer westlich der Hauptstadt Athen auch am vierten Tag in Folge nicht unter Kontrolle. Inzwischen sind nach Schätzungen der Behörden mehr als 100 Quadratkilometer betroffen. Mehrere hundert Häuser und dichter Wald sind dort verbrannt. Bei Rindern in Baden-Württemberg ist ein neues Virus entdeckt worden. Das zuständige Bundesforschungsinstitut hält es für möglich, dass sich das Virus weiter ausbreitet. Dass sich Menschen anstecken könnten, hält es aber aktuell für nicht wahrscheinlich. Janina Schreiber mit Details.
2: Fieber, Durchfall, sinkende Milchleistung. So äußert sich das Virus bei den Tieren. Das Friedrich-Löffler-Institut für Tiergesundheit untersuchte 4 Proben aus Baden-Württemberg und kam zum Schluss, dass es sich um ein bislang nicht näher charakterisiertes Virus aus der Simbusero-Gruppe handelt. Die gibt es vor allem in Afrika, Asien und Australien. Übertragen wird das Virus durch blutsaugende Knitzen, also Mücken. Diese übertragen auch das Schmallenberg-Virus. Das hatte schon 2011 und in Folgejahren für Fehlgeburten und Missbildungen bei Schafen gesorgt. Das neue Virus könnte diesem ähnlich sein.
1: Kinder, die viel Zeit in den sozialen Medien verbringen, sind laut einer Studie schlechter in der Schule. Das haben Forscher in Mailand untersucht und dazu mehr als 5000 Schüler befragt sowie deren Noten analysiert. Das Ergebnis? Wer schon ab der 6. Klasse einen Social-Media-Account hat, ist im Schnitt schlechter in der Schule als jemand, der erst in der 9. Klasse regelmäßig Plattformen wie Instagram und TikTok nutzt. Warum genau sich Social Media schlecht auf die Leistungsfähigkeit auswirkt, hat die Studie nicht untersucht. Bei der Schwimm-Europameisterschaft hat Deutschland eine zweite Goldmedaille gewonnen, und zwar im

0: Einzige Medaille für den DSV in Singapur. Ebenfalls im Finale steht Elena Wassen. Gemeinsam hatten die beiden im Synchron vom Turm Silber geholt.
1: Das Wetter. Auch in der Nacht gibt es örtlich Schauer und Gewitter. Und es bleibt warm. 23 bis 16 Grad. Morgen wird es wieder schwül und bis zu 37 Grad warm. Am Nachmittag und Abend von Südwesten her teils heftige Gewitter, örtlich auch wieder mit Unwettergefahr. Die Zeit, es ist gleich 21.03 Uhr.
2: ARD Musikclub 80er mit der Verkehrslage. Vorsicht bitte auf der A5 Frankfurt Richtung Karlsruhe zwischen Kreuz Heidelberg und Heidelberg-Schwetzingen. Da liegt ein Metallteil auf der rechten Spur. Vorsicht bitte auf der A6 Mannheim Richtung Heilbronn zwischen Firnheimer Kreuz und Mannheim-Schwetzingen ist ein angefahrenes Reh auf der linken Spur. Und Vorsicht bitte auf der A8 München Richtung Stuttgart zwischen Hohenstadt und Mühlhausen steht ein kaputter LKW auf der rechten Spur. Und es gibt eine amtliche Unwetterwarnung für Rheinland-Pfalz. In Teilen vom Land gibt es schwere Gewitter, dabei kommt es zu Sturmböen, Starkregen und Hagel. Die A3 Frankfurt Richtung Köln zwischen Neustadt-Wied und Bad Honnef-Linz, 2 Kilometer Stau. Und die A5 Karlsruhe Richtung Frankfurt zwischen Karlsruhe-Nord und Bruchsal, eine Baustelle, 3 Kilometer Stau und dauert bis zu 20 Minuten länger. Und die A8 Stuttgart Richtung Karlsruhe zwischen Rutesheim und Heimsheim, 2 Kilometer Stau, Verzögerung eine Viertelstunde maximal. Und zum Schluss die A8 Karlsruhe Richtung Stuttgart zwischen Pforzheim-Ost und Pforzheim-Süd, 2 Kilometer Stau. Kommt gut und sicher an, vor allem nach Hause.
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2: mit Dave Jörg. Hallo zusammen. In den 80s heute Songs von A bis Z und von Z bis A. In allen Musikclubs bis einschließlich Sonntag, nur der Samstag ist ausgenommen, buchstabieren wir die Song-Anfangsbuchstaben durch. Und bei ausgewählten Buchstaben, nicht bei allen, bei ausgewählten rufe ich nach Vorschlägen von euch. Machen wir bald wieder. Ein bisschen Geduld. Und jetzt sind wir beim M und da haben wir einen großartigen 80er-Song von Sinead O'Connor liegen. Mandika. M wie Mandika, jetzt bei uns.
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0: Wir sind beim Buchstaben N gewesen. Never Gonna Give You Up von Rick Astley hier im ARD Musikclub 80er. Und bevor wir mit dem O weitermachen, spielen wir noch ein bisschen.
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0: Ich spiele die Titelmusik einer 80er Fernsehserie an und alle raten mit, welche Serie war das nochmal? Das macht großen Spaß, dann nochmal im Gedächtnis zu kramen. Ihr habt die Chance, im Radio ganz groß rauszukommen als 80er-Kenner und kriegt noch einen 80er-Musikwunsch von mir obendrauf, wenn ihr im Radio landet. Und der ist dann auch ausgenommen vor dem A bis Z-Format. Ne? Da könnt ihr euch dann irgendwas wünschen aus den 80ern, wenn ihr mit der richtigen Antwort im Radio am Schluss landet. Also zu welcher Serie gehört diese Musik hier?

0: erkannt, dann her mit der Lösung. Entweder direkt anrufen 06131 92 93 94 95 oder selbe Nummer für WhatsApp oder Signal Messenger nehmen 06131 92 93 94 95. Bewerbt euch fürs Spiel mit der richtigen Lösung jetzt.
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Vorsicht auf der A5, Basel Richtung Karlsruhe in der Ausfahrt Freiburg-Mitte, ungesicherte Unfallstelle. Und im ARD Musikclub 80er im Songalphabet sind wir eben bei O gewesen wie O Jolie von Shaken Stevens. Und jetzt sind wir bei P wie Private Dancer Tina Turner.

0: Tina Turner, unser P mit Private Dancer.
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0: Und ich habe euch vor ein paar Minuten diese Titelmusik einer 80er TV-Serie vorgespielt. Spiel sie nochmal für alle.

0: Und welche Serie war das? Und eine hat es bis hierhin geschafft, nämlich die Karin aus Seebach in Baden-Württemberg. Hey Karin!
1: Hallo!
0: Na, bist du ein bisschen aufgeregt?
1: Ja,
0: musst du nicht.
1: Schon.
0: Musst du nicht. Ist das erste Mal im Radio?
1: Einmal war ich schon mal, ja.
0: Okay, das meisterst du ganz bestimmt. Sag uns einfach nochmal, wie ist die Lösung von dieser TV-Serie? Welche Musik war das eben?
1: Das waren die Wicherts von nebenan.
0: Ja, natürlich, die Wicherts von nebenan. Super, Karin. Siehste, war doch gar nicht so schlimm. Hast du sofort gewusst oder musstest du nochmal im Gedächtnis kramen?
1: Nein, das wusste ich sofort. Ich schaue das noch ab und zu in der Mediathek.
0: Ah, okay. Maria Sebald als Mama Wichert und Hendrik Marz als Teenie-Sohn, an solche Leute erinnert man sich auch noch.
1: Oh ja.
0: Was magst du denn an den Wicherts, wenn du die immer noch guckst aktuell?
1: Das ist einfach so eine Wohlfühlsendung, finde ich. Da sitzt man hin und kann sich berieseln lassen und es ist einfach schön, so Familienlebe und
0: so ganz normal.
1: Die Geschichten dazu. Ja, genau.
0: Ja, das ist doch schön.
1: So leichte Kost, ja.
0: Ja, muss auch manchmal sein. Das heißt, ja. du hast dir mit dem Gewinn auch einen Song verdient. Du darfst dir irgendwas aus den 80ern wünschen, muss nicht von A bis Z jetzt passen, wo wir gerade sind, sondern etwas, das du möchtest. Und was darf sein?
1: Das wäre von Bonnie Tyler, Total Eclipse of the Heart.
0: Das ist immer sehr emotional, wenn man das jetzt hört, ja. Wo die Bonnie nicht mehr da ist. Ich danke dir, Karin. Ja. Liebe Grüße nach Seebach und danke dir fürs Mitmachen. Bis dann.
1: Ich sag danke. Tschüss.
0: Tschüss. 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

0: Da sind wir den Buchstaben wieder in der Spur und haben eben gerade das Q gehabt, wie Que Sera Mi Vida von den Gibson Brothers. Que Sera Mi Vida, das war das Q. Und jetzt gucken wir auf die Straße. AD Musikclub 80er mit der Verkehrslage. Vorsicht bitte auf der A8 München Richtung Stuttgart. Zwischen Kirchheim-Tech West und Wendlingen ist ein angefahrenes Reh. Die A3 Frankfurt Richtung Köln zwischen Niedernhausen und Idstein. Fahrbahnerneuerung, es ist nur eine Spur frei und 2 Kilometer Stau. Und die A5 Karlsruhe Richtung Frankfurt zwischen Karlsruhe Nord und Bruchsal. Eine Baustelle, eine Spur frei, 3 Kilometer Stau und es dauert eine knappe halbe Stunde länger, wenn man drin steht maximal. Das war's. Kommt alle gut und sicher an.
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0: Mit Dave Jörg und bis Mitternacht bin ich noch für euch da und es geht weiter im Alphabet der Songs. Wir sind jetzt angekommen beim Buchstaben R, aber bevor ich euch verrate, was da läuft, gucke ich schon mal ein bisschen nach vorne, denn wir brauchen jetzt schon ziemlich bald einen 80er Song mit einem T wie Theodor vorne, also ein Song aus den 80ern mit T ist gesucht. Schlagt was vor und wir brauchen ihn schon in ein paar Minuten, also ein bisschen beeilen eure Chance und euch auch einen Wunsch, eine Wunschidee unterzukriegen. 80er Song mit T vorne. 06131 92 93 94 95 per Messenger oder direkt anrufen. Und jetzt zum aktuellen Stand. Wir sind beim R wie Richard und da ist Right Here Waiting und auch ein Richard an Richard Marx.
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0: Die Rhythmics mit Sweet Dreams, das war unser S hier im Songalphabet im ARD Musikclub 80er. Und jetzt kommen wir zum Tee und vor ein paar Minuten habe ich euch ja aufgerufen, schickt mir Songvorschläge für Tee wie Theodor aus den 80ern vorne. Und das losgezogen, das groß hat jetzt der Stefan Illerkirch und der begründet auch welchen Song und warum.
1: Ich hätte True Faith von A New Order, weil es genial ist, was New Order je gemacht haben, glaube ich. Finde ich 1000 Mal besser als Blue Monday.
0: Oh, Blue Monday ist super, aber wir brauchen natürlich das Tee. Und True Faith ist ein super Vorschlag. Dank dir, Stefan. Und hier ist er.
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0: Großartig. Was für ein tolles V. Was für ein tolles V wie Victor. Vienna von Ultravox. Da sind wir im Moment im Songalphabet. Hier im ARD Musikclub 80er. Wir deklinieren von A bis Z und später von Z bis A zurück. Und jetzt sind wir beim, wir müssen gerade mal gucken, beim Baby Wilhelm natürlich. Und da liegt When Smokey Sings von ABC. Ich finde es ja immer total schön, wenn man bei großen Stars erkennt, dass sie auch selber Fans von jemandem sind. Das macht sie so nahbar. Und in diese Reihe passt zum Beispiel auch Martin Fry vom britischen Duo ABC eben. Die kennen wir. Und der Sänger Martin Fry ist ein großer Fan vom amerikanischen Motown-Star Smokey Robinson. Patrick Schütz aus dem ARD-Musikteam, was fand Martin Fry denn persönlich an der Musik vom Smokey so toll?
1: Ja, zum Beispiel sind das die Texte, in denen geht es zwar, ja klar, oft um das Musikthema Nummer 1, die Liebe, aber in diesem Fall halt eben nicht zu platt, sondern eben sehr, sehr raffiniert macht Smokey Robinson das. Und außerdem gefallen Fry natürlich die Melodien an der Musik von Smokey Robinson, denn da ist es ähnlich wie bei seinen Texten, die sind auf der einen Seite total eingängig, aber eben dann auch doch sehr raffiniert. Also kein Wunder, dass Martin Fry seinem Vorbild einen Song widmen wollte, eben mit When Smokey Sings.
0: Und der Song ist dann ja auch ein großer Hit geworden, genau zum richtigen Zeitpunkt für ABC, denn die Band war so ein bisschen auf dem absteigenden Ast, wenn man das so sagen will. The Look of Love war schon ein paar Jährchen her und die Band brauchte bringt mal wieder einen frischen Hit.
1: Ja eben, und noch ein Fun Fact am Rande. Im Oktober 1987 war der Song When Smokey Sings und One Heartbeat eben von Smokey Robinson selbst gleichzeitig in den Top 10 der US-amerikanischen Billboard Charts, quasi eine Hommage und der Hommagierte sozusagen vereint.
0: Der Geehrte. Was für eine schöne Geschichte. Vielen Dank, Patrick. Und das ist unser Baby Wilhelm When Smokey Sings.
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Tut mir leid, muss ich rein. Achtung, Falschfahrer auf der A8 Karlsruhe Richtung München zwischen Kreuz Stuttgart und Wendlingen. Kommt euch ein Falschfahrer entgegen. Äußerst rechts fahren, nicht überholen auf der A8 Karlsruhe Richtung München zwischen Kreuz Stuttgart und Wendlingen. Falschfahrer unterwegs, Vorsicht in beiden Richtungen.

0: Der ARD Musikclub 80er, der meldet sich gleich nach den Nachrichten wieder zurück und wir sind im Songalphabet fast schon durch und kommen gleich wieder mit dem X. X.
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2: Um 22 Uhr mit Klaus Reginek. Mehrere Länder in Ost- und Zentraleuropa stehen angesichts eines Wassermangels in der Donau kurz vor einer Energiekrise. In Ungarn hat die Marine kontrolliert Felsen gesprengt, um den Wasserstand einige Zentimeter anzuheben. So soll der Reaktorblock eines Kernkraftwerks mit zusätzlichem Kühlwasser versorgt werden. ARD-Korrespondent Clemens Fehrenkotte.
3: In Ungarn hängt nach Worten von Premierminister Peter Modzsor die Kühlung und damit der Betrieb der letzten Turbine des Kernkraftwerks Boksch von nur wenigen Zentimetern des Donaupegels ab. Noch könnte das AKW, so sagte er wörtlich, heute und möglicherweise auch noch morgen in Betrieb gehalten werden. In Serbien ist die Wasserführung der Donau aufgrund der schweren Dürre und Hitzewellen auf den niedrigsten Stand der letzten 30 bis 40 Jahre zurückgegangen.
2: Auch am vierten Tag der Waldbrände in Griechenland ist noch kein Ende der Feuer in Sicht. Trotz nachlassender Winde und Löschflugzeugen flammen die Brände an verschiedenen Stellen immer wieder auf. 16 Löschflugzeuge und 12 Hubschrauber waren laut Feuerwehr im Einsatz. Am Boden kämpfen rund 450 Feuerwehrleute gegen die Flammen. Nach Schätzungen der Behörden sind inzwischen mehr als 100 Quadratkilometer Fläche und auch mehrere hundert Häuser zerstört. Kanzleramtsminister Frei will sich nicht darauf festlegen, dass unbedingt eine Frau Bundespräsident Steinmeier im Amt nachfolgt. Dem Sender Welt TV sagte er, sowohl eine Frau als auch ein Mann kämen dafür in Frage. Zwar spreche einiges dafür, eine Frau zu wählen, an die Frage müsse man aber offen herangehen. Der ehemalige Bundespräsident Gauck hatte in der Diskussion der Welt am Sonntag gesagt, er halte eine Frau als Staatsoberhaupt für überfällig. Der Druck auf FIFA-Chef Infantino wächst. Nach dem gescheiterten Investorenvorhaben für die WM hat der Europäische Fußballverband UEFA mit rechtlichen Schritten gegen ihn gedroht. Auch die Wiederwahl Infantinos wird inzwischen immer unwahrscheinlicher. Dazu aus der Nachrichtenredaktion Michael Nenzda.
4: Wie mehrere britische Medien berichten, hat der Europäische Dachverband Infantino aufgefordert, sämtliches Material im Zusammenhang mit dem zurückgezogenen Investorenvorhaben sicherzustellen. Die UEFA befürchtet, er und seine Geschäftspartner könnten Beweise vernichten. Währenddessen hat der walisische Fußballverband als erster Nationalverband

0: Falschfahrer auf der A8 Karlsruhe Richtung München zwischen Kreuz Stuttgart und Wendlingen kommt euch ein Falschfahrer entgegen. Fahrt äußerst rechts, überholt nicht. Auf der A8 Karlsruhe Richtung München zwischen Kreuz Stuttgart und Wendlingen. Falschfahrer unterwegs, Vorsicht in beiden Richtungen. Die A3 Frankfurt Richtung Köln zwischen Niedernhausen und Idstein. Fahrbahnerneuerung, es ist nur eine Spur frei. 2 Kilometer Stau. Und die A5 Karlsruhe Richtung Frankfurt zwischen Karlsruhe Nord und Bruchsal, eine Baustelle. Eine Spur frei, 3 Kilometer Stau und dauert eine knappe halbe Stunde länger. Und die A7 Kassel Richtung Hannover zwischen Hedemünden und Dreieck Drammetal. 4 Kilometer Stau wegen Bergungsarbeiten. Das war's, kommt alle gut und sicher an.
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0: mit Dave Jörg. Schön, dass ihr da seid. Und willkommen allen, die dazugekommen sind. Wir haben Sommer-Specials in den ARD Musikclubs und die neue Woche ist auch mit einem neuen Thema losgegangen. Für alle Clubs die Woche durch. Wir buchstabieren von A bis Z Songs. Die Anfangsbuchstaben der Songs sind entscheidend. Und jetzt in ein paar Minuten geht es auch schon wieder Richtung A rückwärts. Sind wir gerade beim X und bei dem exotischen Buchstaben gibt es einen Song, der muss an der Stelle einfach sein. ELO zusammen mit Olivia Newton-John und Xanadu.
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Hello und ihr lebt in Nüttenjohn Xanadu. Und Vorsicht bitte auf der A6 Nürnberg Richtung Heilbronn zwischen Öhringen und Bretzfeld. Leute auf der Fahrbahn. Vorsicht bitte auf der A1 Bremen Richtung Osnabrück zwischen Neunkirchenförden und Osnabrück Nord. Auch Leute auf der

Fahrbahn. AD Musikclub 80er und wir sind beim Y angekommen. You're the Voice, John Farnham. Musikalphabet mit Songs heute Abend.

0: You're the Voice von John Farnham. Wir sind Bahn Y angekommen schon hier im ARD Musikclub 80er am Montagabend. Heute wie Buchstabensuppe, nur dass wir ein bisschen Ordnung reinbringen. Wir machen das Alphabet durch mit Anfangsbuchstaben von Songs und eben gerade das Y. Das heißt, wir sind jetzt beim Z und bevor ich den Song, den passenden dazu spiele, gucke ich schon mal ein bisschen weiter. Das heißt, wir spielen tatsächlich das Z zweimal, wie der Willi aus Baden-Württemberg vorhin geschrieben hat. Ihr müsstet ja eigentlich das Z zweimal spielen. Das machen wir auch. Das erste jetzt gleich. Und deshalb gucke ich jetzt schon mal, weil es rückwärts geht, auf das nächste Y. Also, ich brauche einen 80er-Song, wo ein Y vorne ist. Eure Vorschläge bitte an 06131 92 93 94 95. Entweder per Messenger, WhatsApp oder Signal oder direkt anrufen. Immer dieselbe Nummer 06131 92 93 94 95. Und das erste Z jetzt hier in der Reihe kommt von Reinhard May, Zeugnistag. Aus dem Album Keine ruhige Minute, war 1980 noch in den Charts, deshalb geht das gerade noch. Z wie Zeugnis, Zeugnistag vom Reinhard May.
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1: Vorsicht bitte auf der A5 Frankfurt Richtung Darmstadt zwischen Langenmeerfelden und Weiterstadt steht ein kaputtes Auto. Und hier kommt das zweite Z. Zu nah am Feuer. Stefan Wagershausen mit Alice zusammen. Z und ab jetzt geht's zum A rückwärts im ARD Musikclub 80er.

0: All die Musikclub 80er und gerade eben auf die Straßen eine Entwarnung auf der A8 Karlsruhe Richtung München. Kein Falschfahrer mehr zwischen Kreuz Stuttgart und Wendlingen. Und Vorsicht bitte auf der B295 Kalf Richtung Stuttgart zwischen Möttlingen und Simmerzheim steht ein unbeleuchtetes Fahrzeug. Und Vorsicht bitte auf der A5 Frankfurt Richtung Kassel zwischen Frankfurt am Main Westhafen und Westkreuz Frankfurt steht ein unbeleuchtetes Fahrzeug, so dass nichts passiert. AD Musikclub 80er und wir waren eben schon beim zweiten Set angekommen. Das heißt, wir sind im Musikalphabet heute am Montagabend wieder auf dem Weg zurück zum A. Und das war Zu nah am Feuer von Stefan Wagershausen und Alice. Das heißt, wir sind jetzt beim Y und da haben wir einen Vorschlag vom Dirk aus der Nähe von Bonn.
1: Ja, da ist nur noch ein OH davor, aber es wäre Oh Yeah von Yellow. Und dann haben wir zwei Y. Das ist Y, ich denke mal daran. Vor allen Dingen dann auch diesen Film mit Michael J. Fox, Geheimnis meines Erfolges. Es würde von der Hitze befreien. Schönen Abend.
0: Dankeschön, es würde von der Hitze befreien. Und ich sag mal, so ein bisschen gemogelt ist es ja. Aber da wir da zweimal Y drin haben und das ein sehr, sehr kreativer Vorschlag ist, lasse ich das durchgehen und ignoriere das O. Sondern sag, oh yeah, danke.
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0: Das war die Blondie und unser Song mit X von X Offender. ARD Musikclub 80er mit der Verkehrslage vor sich bitte auf der A5 Frankfurt Richtung Kassel zwischen Frankfurt am Main Westhafen und Westkreuz Frankfurt. Unbeleuchtetes Fahrzeug. Vor sich bitte auf der A5 Frankfurt Richtung Darmstadt zwischen Langenmeerfelden und Weiterstadt. Da steht ein kaputtes Auto. Und nochmal die Entwarnung auf der A8 Karlsruhe Richtung München. Da ist kein Falschfahrer mehr zwischen Kreuz Stuttgart und Wendlingen. Vorsicht bitte auf der B295 Kalf Richtung Stuttgart zwischen Möttlingen und Simmerzheim. Unbeleuchtetes Fahrzeug. Die A3 Frankfurt Richtung Köln zwischen Niedernhausen und Idstein. Fahrbahnerneuerung, eine Spur ist nur frei und deshalb 2 Kilometer Stau. Die A5 Karlsruhe Richtung Frankfurt zwischen Karlsruhe Nord und Bruchsal. Eine Baustelle, nur eine Spur frei, 3 Kilometer Stau und es dauert eine knappe halbe Stunde länger. Das war's, kommt alle gut und sicher an, vor allem gut nach Hause.
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0: Mit Dave Jörg und im Sommerspecial der Clubs spielen wir diese Woche Songs im Alphabet von Z bis A jetzt gerade zurück im ARD Musikclub 80er. Anhand der Song-Anfangsbuchstaben machen wir das fest und auf dem Weg zurück zum Alphabet Anfang spielen wir auch gleich so in einer guten Viertelstunde einen Song, der mit S anfängt. Und da wollte ich euch bitten, macht mir Vorschläge für einen 80er-Song mit S vorne. Was könnte man denn da mal nehmen? Vorschläge gerne an die 06131 92 93 94 95 über WhatsApp oder Signal oder gleiche Nummer anrufen. 06131 92 93 94 95. Ein 80er-Song mit S. Wie Siegfried vorne. Und wir sind im Moment beim W angekommen auf dem Weg zurück und das ist Was Not Was, Walk the Dinosaur, da passt sogar die Band.

0: Das war das wie Unknown Stuntman von Lee Majors. Wir sind hier im ARD Musikclub 80er, gerade das Alphabet am Zurück zum A durchbuchstabieren. Das ist unser Motto heute Abend und auch die ganze Woche in den anderen Musikclubs. Und was für ein tolles U das war, ne? Lee Majors mit dem Titelsong für, ihr wisst das, Ein Colt für alle Fälle. Ich habe das als Kind, als Bub immer geguckt und fand das so cool, wie der dann immer irgendwo drüber gesprungen ist, der Lee Majors, und Gauner gesucht hat. Der war ja Kopfgeldjäger in der Rolle, und im Song geht es ja darum, dass er im echten Leben die Stunts für große Schauspieler macht und Robert Redford und so Leute gut aussehen, weil er das so toll macht. Und das ist der Song dazu. Ne? Großes Lebensgefühl in den 80ern. Und das war unser U. Und da wir zurückgehen im Alphabet, geht's jetzt mit dem V weiter. Und da haben wir die Band Moody Blues und Vintage Wine.
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0: That Rock Won't Roll von Restless Heart und das war unser Tee hier im AD Musikclub. Und wir sind auf dem Weg zurück zum A im Alphabet, Buchstabensuppe, aber geordnet in umgekehrter Reihenfolge. Und ich hatte euch ja aufgerufen, hier in unserer Show mir für jetzt einen 80er-Song mit dem Anfangsbuchstaben S zu liefern, bei dem wir jetzt gleich angekommen sind. Und da habe ich einen Vorschlag aus Wörstadt. Hey!
1: Say You, Say Me von Lionel Richie würde ich gerne hören.
0: Say You, Say Me, da kommen ja ganz viele S drin vor. Das ist super.
1: Ja, Ben van Denton.
0: Ja, und was verbindest du mit dem Song?
1: Ja, ich habe meinen Lebensgefährten bei einem Song von Lionel Richie kennengelernt und da ihr jetzt einen mit S sucht, dann ist mir der spontan eingefallen.
0: Auch noch romantisch, also mehr kann man nicht verlangen. Ich danke dir sehr und grüß nach Wörstadt.
1: Danke.
0: Say You, Say Me von Lionel Richie, unser S.
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0: Lionel Richie, unser S mit Say You, Say Me in der geordneten Buchstabensuppe heute Abend im Arti-Musikclub 80er. Und bevor es ans R geht, weil wir gehen ja jetzt zurück im Alphabet Richtung A, Rockin' in the Free World von Neil Young. Erst nochmal auf die Straße kurz. Vorsicht bitte auf der 61 Ludwigshafen Richtung Koblenz. Zwischen Koblenz-Dieblich und Koblenz-Metternich liegen Gegenstände. Und Vorsicht bitte auf der A648 Frankfurt Richtung Eschborn zwischen Katharinenkreisel und Frankfurt am Main-Rebstock. Da liegen Gegenstände.
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ARD Musikclub 80er und Vorsicht bitte auf der A64, A64A Luxemburg Richtung Hermeskeil zwischen Trier, B35, B53 gefährdet, Aquaplaning die Fahrt. Hier ist unsere Kuh, Queen of Hearts.

0: Hier ist der AD Musikclub 80er und nach den News die letzte Stunde. Bis Mitternacht bin ich für euch da und die Stunde geht los mit dem P wie Paula, Deep Purple und Perfect Strangers. Da kann man sich auch drauf freuen.
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2: Um 23 Uhr mit Klaus Regineck. Mehr als 1000 Juristen fordern ein AfD-Verbotsverfahren durch das Bundesverfassungsgericht. Die Richter, Anwälte und Staatsanwälte haben einen offenen Brief an die Bundesregierung geschrieben. Die soll das Verbotsverfahren beantragen. Der Hintergrund der Forderung ist ein Gutachten der Gesellschaft für Freiheitsrechte. Details dazu von ARD-Korrespondentin Bianca Schwarz.
3: Dazu wurden knapp 3 Millionen Social-Media-Posts, rund 77.000 Parlamentsdokumente und rund 55.000 Pressemitteilungen der AfD ausgewertet, also ein ziemlich großer Datensatz. Und das Gutachten kommt zu dem Ergebnis, dass die Politik der AfD gegen das Menschenwürdeprinzip des Grundgesetzes und gegen das Demokratieprinzip verstoßen würde und damit verfassungswidrig sei. Der offene Brief appelliert an die Verantwortung der Bundestagsabgeordneten gegenüber dem Grundgesetz und der Demokratie und erfordert, ein AfD-Verbotsverfahren einzuleiten.
2: Die aktuelle Hitzewelle hat auch Osteuropa erfasst und führt dort zu großen Problemen. Für Ungarn sagt der Wetterdienst für die nächsten Tage bis zu 41 Grad voraus. Regierungschef Modyar rief die Industrie dazu auf, Strom zu sparen. Daraufhin nahmen Ford und Dacia jeweils ihre Autofabriken außer Betrieb. Der Grund? Das einzige Kernkraftwerk des Landes muss wegen Kühlwassermangels abgeschaltet werden. In Slowenien fahren die Züge tagsüber langsamer. Damit sollen Unfälle vermieden werden, falls sich die Schienen verformen. Die USA haben nach Angaben von Präsident Trump neue Gespräche im Iran-Krieg begonnen. Nach seinen Worten hätten mehrere Länder um Diplomatie gebeten. Gleichzeitig drohte er, dies sei die letzte Chance für den Iran, eine Verhandlungslösung zu finden. Der iranische Außenamtssprecher hatte direkte Gespräche mit den USA zuletzt aber dementiert. Man spreche mit dem Vermittler Oman, hieß es aus Teheran. Bei der Schwimmeuropameisterschaft in Paris hat Deutschland 2 weitere Medaillen geholt, und zwar im Wasserspringen. Details von ARD-Sportreporter Lars Becker.
4: Gold im 3-Meter-Synchron für das Hallenser-Duo Lou Massenberg und Jonathan Schauer, dann Silber vom 10-Meter-Turm für die Berlinerin Pauline Pfeiff. Routinier Massenberg und EM-Debütant Schauer dominierten die europäische Konkurrenz mit verblüffender Deutlichkeit und waren hinterher fassungslos über ihre grandiose Leistung. Pfeiff hatte im vergangenen Jahr mit WM-Silber vom Turm die einzige deutsche Medaille in Singapur geholt. In Paris hätte sie erstmals bei einem Großereignis ganz oben auf dem Podium stehen können. Souverän in Führung liegend verpatzte Pfeiff aber ihren vorletzten Sprung und rettete am Ende hauchdünn Silber.
2: Das Wetter: in der Nacht örtlich Schauer und Gewitter und es bleibt warm, 23 bis 16 Grad. Morgen wieder schwül und bis zu 37 Grad, am Nachmittag und Abend von Südwesten her teils heftige Gewitter, örtlich auch mit Unwettergefahr. 23:03 Uhr.
0: AD Musikclub 80er mit der Verkehrslage. Vorsicht bitte auf der A5 Frankfurt Richtung

0: Kilometer auf der Fahrbahn. Die A3 Frankfurt Richtung Köln zwischen Niedernhausen und Idstein. Fahrbahn wird erneuert, eine Spur noch frei und deshalb 2 Kilometer Stau. Und zum Schluss die A5 Karlsruhe Richtung Frankfurt zwischen Karlsruhe Nord und Bruchsal. Eine Baustelle, nur eine Spur frei, 3 Kilometer Stau und dauert eine knappe halbe Stunde länger, wenn man drinsteht. Das war's, kommt alle gut an.
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0: Mit Dave Jörg, toll, dass ihr dabei seid, freue mich. Schaffen wir es, in unserer Buchstabensuppe zurück zum A noch bis Mitternacht? Könnte knapp werden. Wir spielen uns mit Songs durchs Alphabet und ausschlaggebend ist der Anfangsbuchstabe des Songnamens in der Regel. Mit hier und da mal eine Ausnahme. Da gucken wir drauf. In dieser halben Stunde liegt auch das L und da kommt ihr ins Spiel. Da frage ich euch jetzt auch schon mal, welchen Song aus den 80ern könnte man spielen mit L als Anfangsbuchstabe, L wie Ludwig vorne. Vorschläge, Ideen für einen 80er-Song mit L vorne. Jetzt schicken WhatsApp oder Signal über die 06131 92 93 94 95 oder direkt anrufen. Immer dieselbe Nummer 06131 92 93 94 95. Und wir sind jetzt angekommen auf dem Weg zurück zum A beim P wie Perfect Strangers. Und hier sind Deep Purple. Und das hört man schon.
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ARD Musikclub 80er am Montagabend. Jeder Song ein anderer Anfangsbuchstabe heute Abend. Wir sind auf dem Weg zurück nach A und eben lief gerade unser O von Only You von der Band Yazoo. Ganz besonderer Song für Alison Moyet zusammen mit Vince Clark damals. Das war die erste Single aus ihrem Debütalbum Upstairs at Eric's. Und dieser Song war eigentlich für Depeche Mode gedacht, denn Vince Clark war frisch geschieden von seiner Band und hatte den Song den anderen vorgespielt. Die haben aber gesagt, das klingt irgendwie nicht nach uns, sondern nach irgendwem anders. Und dann hat er gesagt, na gut, dann nehme ich den Song und hat die Band verlassen. Und hat dann mit Alison Moyet zusammen Yazoo gegründet und die hatten dann auch eine sehr respektable Karriere. Wenn auch kurz, aber ein wunderschöner Song und das war unser O. Und auf dem Weg zurück im Alphabet sind wir jetzt bei N angekommen und da ist eine australische Band In Excess und ein mega cooler Song, der auch ein großer Hit war und ihr Durchbruch in Amerika. Need You Tonight. ARD Musikclub 80er mit dem N.

0: Hot in Love, unser M in der Buchstabensuppe von David Bowie. Bei M waren wir. Und da wir zurückreisen zum A, Richtung A, sind wir jetzt bei L. Und da haben wir das Lullaby, das Schlaflied von The Cure. Und das wollte der Jürgen Popp hören. Das hat er uns vorgeschlagen für den Buchstaben L vorne aus den 80ern. Und das machen wir jetzt. Was für ein cooler Song.
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Tal der Käfer, da sind wir bei den Buchstaben im Moment hier im ARD Musikclub 80er. Und Vorsicht bitte auf der A6 Heilbronn Richtung Nürnberg zwischen Kreuz Feuchtwang, Kreilsheim und Feuchtwang Nord, da liegen Gegenstände. Und die Musik wird immer besser. Hier sind Jack und Diane von John Cougar Mellencamp.

0: Was für ein großartiger Song. Jack and Diane von John Cougar Mellencamp. Und das war unser J hier in der Buchstabensuppe. AD Musikclub 80er, Vorsicht bitte auf der A6 Heilbronn Richtung Nürnberg zwischen Kreuz Feuchtwang-Kreilsheim und Feuchtwang-Nord, da liegen Gegenstände. Vorsicht bitte in beiden Richtungen auf der A64 und A64A Luxemburg Richtung Hermeskeil zwischen Trier und B53, Aquaplaning-Gefahr. Und Kirchalb, die B8 Limburg Richtung Altenkirchen ist zwischen Limbacher Straße und Kirchalb in beiden Richtungen gesperrt. Kommt gut und sicher an.
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0: Mit Dave Jörg und letzte halbe Stunde in den 80s. Und wir sind fast am Ziel, auf dem Weg zurück zum A. Da schaffen wir es aber nicht mehr. Die halbe Stunde, die reicht nicht für so viele Songs. Waren einige lange Songs dabei, großartige Songs. Deshalb, naja, wir gucken, wie weit wir kommen. Und ich gucke mal ein bisschen voraus, weil ich noch mal einmal für einen Buchstaben eure Vorschläge, eure Hilfe brauche. Und zwar für das G wie Gustav. Wenn ihr eine Idee habt, welchen Song mit G wie Gustav vorne aus den 80ern mal unbedingt mal wieder spielen sollte, dann her mit euren Vorschlägen über die 06131 92 93 94 95, Messenger, WhatsApp, Signal oder gleiche Nummer anrufen. 06131 92 93 94 95. Und wir sind jetzt beim E, I Can Dream About You von Dan Hartman.
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0: ABBA in den 80er mit Head Over Heels hier im ARD Musikclub 80er. Und das war unser Buchstabe H, wie Hallo. Und da wir zurückreisen Richtung A, auch wenn wir es nicht mehr ganz schaffen, sind wir jetzt beim G angelangt. Und für das G hatte ich euch nochmal aufgerufen, mir Vorschläge zu schicken, welchen 80er-Song mit G vorne man spielen könnte. Und der Hansi aus Thüringen hat sich gemeldet, der hört uns über HR1, darüber freuen wir uns sehr. Und der hat einen Vorschlag gemacht von Bruce Springsteen, Glory Days, und das hat einen ganz besonderen Grund, Hansi.
1: Ich habe Bruce Springsteen 1989 in Berlin, in Ost-Berlin, zu diesem legendären Konzert gesehen. Ich bin in den Ausgang gegangen mit Uniform als Armeeangehöriger, habe mich natürlich umgezogen in Normalklamotten und war bei diesem Konzert ohne Karte, aber ich bin reingekommen, weil sie dort noch Eintrittskarten verkauft haben.
0: Das ist ja unglaublich, das ist wirklich ein historisches Konzert.
1: Ja.
0: Da redet ihr ja heute noch drüber. Ist unglaublich. Und du warst dabei und die Stimmung kann man wahrscheinlich gar nicht beschreiben.
1: Nee, ich war auch also ziemlich weit hinten, aber ich habe halt mitgemacht zu den Songs.
0: Selbstverständlich. Und deshalb mit den Erinnerungen, lieber Hansi, Glory Days von Bruce Springsteen. Ich danke dir für den Vorschlag.
1: Sehr schön. Noch? Okay.
0: Bis
1: danke
0: dann.
1: Danke für die Sendung.
0: Sehr gerne.
1: Noch?
0: Tschüss.
1: Tschüss.
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0: Dem Musikclub 80er und ein paar Gefahrenmeldungen. Vorsicht bitte auf der A7 Kassel Richtung Fulda zwischen Niederaula und Hünfeld-Schlitz. Da ist eine ungesicherte Unfallstelle. Mehrere Fahrzeugteile auf der Fahrbahn. Vorsicht bitte auch auf der A27 Walsrode Richtung Bremen. In Höhe Rastplatz Krelingen liegen Gegenstände. Und Vorsicht bitte auf der B9 und B39 Ludwigshafen Richtung Hockenheim. Zwischen Dudenhofen und Speyer Süd steht ein kaputtes Auto.
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0: Mädelsband Sister Sledge und Frankie. Und das war unser Buchstabe F hier im ARD Musikclub 80er. Und es geht ja in Richtung A, aber das schaffen wir nicht mehr ganz. Wir kriegen noch zwei Songs unter und jetzt haben wir das E wie Emil und da liegt ein Song von Depeche Mode, Everything Counts, aus dem Jahr 1983. Grandioser Song aus dem Album Construction Time Again. Wenn sich viele Leute darüber freuen, ich auch. Hier ist er.
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Das war der ARD Musikclub 80er mit Songs von A bis Z und von Z bis D immerhin zurück. Den schaffen wir noch. Diamonds on the Soles of Her Shoes von Paul Simon. Ich bin Dave Jörg. Danke, dass ihr so toll dabei wart, dass ihr so viel mitgemacht habt. Es war mir ein Fest. Ihr seid die allerbesten. Ich sag danke. Bis dann.

0: Vom ARD Musikclub 80er geht's gleich in eure Radionacht, aber alles Wichtige aus der Welt kriegt ihr nochmal kompakt zusammengefasst. Allen eine gute Schicht, die arbeiten müssen.
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2: Um 0 Uhr mit Marc Geißler. US-Präsident Trump erhöht den Druck auf den Iran. Er forderte die Führung in Teheran auf, sich auf Verhandlungen über ein Ende des Krieges einzulassen und sprach dabei von einer letzten Chance für ein Abkommen. Trump sagt außerdem, die Gespräche hätten bereits begonnen. Der Iran weist das aber zurück. Direkte Verhandlungen mit den USA gebe es derzeit nicht. Lediglich Gespräche über den Vermittler Oman, heißt es aus Teheran. Mehr als 1000 Juristinnen und Juristen in Deutschland fordern ein AfD-Verbotsverfahren. In einem offenen Brief rufen sie Bundesregierung und Bundestag dazu auf, einen entsprechenden Antrag beim Bundesverfassungsgericht zu stellen. Sie berufen sich auf ein Gutachten, das die Politik der AfD für verfassungswidrig hält. Ob die Partei verboten wird, entscheidet allein das Verfassungsgericht. Einen Antrag können nur Bundesregierung, Bundestag oder Bundesrat stellen. Der Druck auf den Chef des Weltfußballverbandes FIFA, Gianni Infantino, wächst. Nach dem gescheiterten Investorenvorhaben für die WM hat der europäische Verband UEFA mit rechtlichen Schritten gedroht. Auch die Wiederwahl Infantinos wird inzwischen immer unwahrscheinlicher. Aus der Nachrichtenredaktion Michael Nenzer.
3: Wie mehrere britische Medien berichten, hat der Europäische Dachverband Infantino aufgefordert, sämtliches Material im Zusammenhang mit dem zurückgezogenen Investorenvorhaben sicherzustellen. Die UEFA befürchtet, er und seine Geschäftspartner könnten Beweise vernichten. Währenddessen hat der walisische Fußballverband als erster Nationalverband seine Unterstützung für Infantinos geplante Wiederwahl 2027 zurückgezogen. Als Gründe nannte Wales mangelnde Transparenz, Führungsdefizite und einen Vertrauensverlust. Auch England und Serbien stellen sich Medienberichten zufolge gegen den FIFA-Chef.
2: Wer schon in sehr jungen Jahren viel Zeit in den sozialen Medien verbringt, hat einer Studie zufolge häufiger schlechtere Noten. Forschende aus Mailand haben dafür mehr als 5000 Schülerinnen und Schüler befragt und ihre Leistungen ausgewertet. Das Ergebnis: Kinder, die bereits ab der 6. Klasse regelmäßig Plattformen wie Instagram oder TikTok nutzen, schneiden im Durchschnitt schlechter ab als Jugendliche, die erst ab der 9. Klasse aktiv sind. Die Studie liefert zwar keine Erklärung für diesen Zusammenhang, Fachleute vermuten aber, dass soziale Medien die Aufmerksamkeitsspanne verkürzen, die Konzentration beeinträchtigen und zulasten von Schlaf oder Hausaufgaben gehen können. Das Wetter: in der Nacht ziehen im Westen, Süden und der Mitte Deutschlands einige Schauer und Gewitter durch. Sonst bleibt es meist trocken, der Himmel lockert später dann auf. Die Temperaturen gehen auf bis zu 16 Grad zurück. Am Dienstag wechseln sich Sonne und Wolken immer wieder ab. Am sonnigsten wird es südlich der Donau und die Höchstwerte, die bleiben sehr sommerlich warm, zwischen 28 und 38 Grad. Und die Zeit, es ist gleich 0.03 Uhr.
4: Und das ist der Verkehrsservice in der ARD-Hitnacht. Die A8 Stuttgart Richtung Karlsruhe zwischen Heimsheim und Pforzheim Süd 3 Kilometer Stau. A9 Berlin Richtung Halle-Leipzig ist zwischen Kleinmerzens und Köselitz gesperrt. Und die A42 Dortmund Richtung Kamp-Lintfort zwischen dem Kreuz Essen-Nord und Bottrop-Süd wegen Bauarbeiten bis ca. um 5 gesperrt. Ich wünsche eine gute Fahrt durch diese Nacht.
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4: Mit Markus Poschlott, ich grüße aus Magdeburg. Und wer ist da?
6: Ja, hi, wir begrüßen euch und wünschen euch einen schönen warmen Abend, so wie wir jetzt haben.

Eagles hier in der ARD Hitnacht. Um 0.13 Uhr, hallo und guten Morgen an diesem 4. August 2026. Freue mich, dass Sie wieder mit dabei sind, dass wir auch heute Nacht wieder mit guter Musik uns die Zeit ein bisschen um die Ohren schlagen, ja, damit es auch in der Nachtschicht schneller läuft. Und jetzt stellen Sie sich mal vor, Sie haben mit Ihrem Chef Ärger und beißen sich eben mal nicht auf die Zunge oder schreiben ihm eine Mail, sondern Sie schreiben ihm einen Song. Klingt komisch, aber Matthew Wilder hat das gemacht. Hatte Ärger mit der Plattenfirma und hat dann gesagt, niemand bringt mich von meinem Weg ab. Oder übersetzt gesagt, break my stride. Matthew Wilder, jetzt hier in der ARD-Hitnacht. Selten hat es sich so gelohnt, sich über den Chef zu beschweren.

0: Hier ist der Florian aus Karlsruhe und ich grüße alle Hörerinnen und Hörer der Hitnacht auf dem Weg von der Spätschicht nach Hause und wünsche einen schönen Abend.
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0: Ich glaube, den spielt er live auch immer noch jeden Abend. Heinz-Rudolf Kunze, HRK, dein ist mein ganzes Herz. Das ist die ARD-Hitnacht. So, und wir haben natürlich auch die Lage für Sie im Blick, wenn irgendwo was in Deutschland passiert. Jetzt meldet sich bei uns hier im Programm die integrierte Leitstelle von der Stadt Landau in der Pfalz. Da läuft ein Feuerwehreinsatz, und zwar in Kontwig und Stambach. Und dort informiert die Feuerwehr die Bevölkerung, bitte das betroffene Gebiet dort zu meiden und Fenster und Türen geschlossen zu halten, Lüftung und in diesen Tagen auch die Klimaanlagen abzuschalten. Nochmal größerer Einsatz der Feuerwehr in Kontwig und Stambach. Das ist in der Ecke von Landau in der Pfalz. Und dort bittet die Feuerwehr alle, die dort in der Gegend wohnen, das Gebiet zum einen zu meiden und zum anderen Fenster und Türen geschlossen zu halten, Lüftung und Klimaanlagen bitte unbedingt abzuschalten.
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0: Der großartige Phil Collins mit Take Me Home. Das ist die ARD-Hitnacht, 0.31 Uhr ist es. Wir schauen auf die Straßen. Der Verkehrsservice mit der A1 Bremen Richtung Hamburg. Die Ausfahrt Harburg ist wegen Bauarbeiten gesperrt. A9 Berlin Richtung Halle Leipzig zwischen Kleinmarzehns und Köselitz wegen Reinigungsarbeiten gesperrt. Und die A42 Dortmund Richtung Kamp-Lintfort zwischen dem Kreuz Essen Nord und Bottrop Süd Bauarbeiten bis um 5 die Vollsperrung. Ich wünsche eine gute Fahrt.
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0: Mit Markus Poschlott, ich grüße aus Magdeburg und Sie geben mir jetzt bitte mal ein A, wenn Sie David Bowie mögen. A.

0: Das sind die Pretenders. Gleich gibt's Musik von den Dire Straits. In dieser ARD-Hitnacht an diesem 4. August 2026, die irgendwie eigentlich so ist wie immer, so wie sie es gewohnt sind, wie sie es kennen, aber neu seit dieser Nacht können sie uns auch telefonisch erreichen und können uns nicht bloß mailen, können uns auch auf unserem ABE, auf unserem Anrufbeantworter, eine kleine Nachricht hinterlassen. Ja? Und ich habe vorhin gesagt, wir machen einfach mal so einen Deutschland-Rundruf, wir gucken mal, wer uns wo gerade überall hört und habe vorhin so aus Spaß gesagt, melden sich doch mal bei uns und sagen Sie sowas wie, hallo, hier ist, weiß ich nicht, der Achim aus Stuttgart und ich grüße die Radiofamilie oder sowas. Ja, melden sich doch einfach mal mit Ihrem Namen und woher Sie kommen.
1: Ja, hallo, hier ist der Achim aus Stuttgart und ich grüße die ganze Radiofamilie.
0: Ja, herzlichen Dank für diesen schönen Spaß. Liebe Grüße nach wohin auch immer. Ist schön, dass Sie sich melden und dass Sie sich auch freuen, dass wir jetzt hier auch nachts per Telefon zu erreichen sind.
2: Einen schönen guten Abend. Hier ist die Anja aus Sonthofen im Oberallgäu und ich finde es ganz super, dass Sie eine Telefonnummer bereitstellen, dass ich das nämlich nicht per E-Mail oder sonst dergleichen machen brauche. Ich hätte so manche Male auch einen netten Gedanken gehabt, den ich gerne losgeworden werde, weil ich nämlich jede Nacht ARD-Hitnacht-Radio höre und ich muss ganz ehrlich sagen, es bereichert sehr mein nächtliches Wachsein.
0: Das ist doch sehr schön. Ja, genau dafür ist es da. Wenn Sie einfach mal zwischendurch irgendwo einen Gedanken haben, was loswerden möchten, können Sie ab sofort auch immer durchrufen, uns eine kleine Nachricht hinterlassen. Das ist die Telefonnummer, die wollte ich unbedingt nochmal sagen. Ist ja heute das erste Mal schließlich. 0800 80 80 110.
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0: Ja, ist natürlich kostenfrei. Klar, logisch.

Dankeschön, sagt Shania Twain. Thank you, baby. Das ist die ARD-Hitnacht. Jetzt mit Musik aus dem Jahr 1986 von Crowded House. Die haben auch gesagt, nicht zu früh aufgeben, es ist noch nicht vorbei. Don't dream, it's over. Das ist die ARD-Hitnacht. Es ist 0:53 Uhr.

Guten Abend, hier ist Carina aus dem schönen Thüringen, genauer gesagt aus Schönborn. Ich wünsche allen Radiomachern viel Spaß und eine gute Nacht und freue mich auf den nächsten Titel.

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1: Um 1 Uhr mit Marc Geißler. Nach dem Massenansturm auf die spanische Exklave Ceuta schalten sich die EU-Innenminister heute zu einer Dringlichkeitssitzung zusammen. Bei der Online-Konferenz geht es ab dem Vormittag unter anderem um den Schutz der EU-Außengrenzen, aber auch darum, die Wogen unter den Mitgliedstaaten zu glätten. Denn mehrere EU-Länder werfen Spanien vor, den Ansturm zehntausender Marokkaner auf Ceuta provoziert zu haben. Die Bundesregierung prüft einem Bericht zufolge die Wiedereinführung des Zivildienstes in einer modernisierten Form. Es gehe im Moment darum, welche Verbände und Organisationen das unterstützen würden, zitiert die Bild einen Sprecher des Familienministeriums. Einen klassischen Zivildienst gibt es seit 2011 nicht mehr, nachdem die Wehrpflicht ausgesetzt wurde. Damals leisteten vor allem Kriegsdienstverweigerer ihren Dienst in Bereichen wie Krankenhäusern, Pflegeheimen oder sozialen Einrichtungen. Mehrere Länder in Ost- und Zentraleuropa stehen angesichts eines Wassermangels in der Donau kurz vor einer Energiekrise. In Ungarn hat die Marine kontrolliert Felsen gesprengt, um den Wasserstand einige Zentimeter anzuheben. So soll der Reaktorblock eines Kernkraftwerks mit zusätzlichem Kühlwasser versorgt werden. ARD-Korrespondent Clemens Fehrenkotte.
2: In Ungarn hängt nach Worten von Premierminister Peter Modzsor die Kühlung und damit der Betrieb der letzten Turbine des Kernkraftwerks Boksch von nur wenigen Zentimetern des Donaupegels ab. Noch könnte das AKW, so sagte er wörtlich, heute und möglicherweise auch noch morgen in Betrieb gehalten werden. In Serbien ist die Wasserführung der Donau aufgrund der schweren Dürre und Hitzewellen auf den niedrigsten Stand der letzten 30 bis 40 Jahre zurückgegangen.
1: Der ADAC fordert vom Bundeskartellamt eine Prüfung der hohen Spritpreise. Der Automobilclub erklärte, der Rohölpreis sei in den vergangenen Tagen deutlich gesunken. Das habe sich aber nicht auf die Preise an den Tankstellen ausgewirkt. Im Gegenteil, zum Teil seien sie sogar gestiegen. Im gesamten Juli wurde ein Liter Diesel im Schnitt 28 Cent teurer. Der Liter Super E10 verteuerte sich um 15 Cent. Bei der Schwimm-EM in Paris gibt es die nächste Medaille für Deutschland. Vize-Weltmeisterin Pauline Pfeiff sicherte sich im Turmspringen Silber und damit bei dieser Europameisterschaft schon ihre zweite Medaille. Im Synchronspringen hatte sie mit ihrer Teamkollegin Elena Wassen vor 2 Tagen ebenfalls den 2. Platz erreicht. Das Männerduo Lou Massenberg und Jonathan Schauer aus Halle gewann am Abend im Synchronwettbewerb vom 3-Meter-Brett Gold. Das Wetter. In der Nacht ziehen im Westen, Süden und der Mitte Deutschlands einige Schauer und Gewitter durch. Es bleibt meist dann aber trocken. Der Himmel lockert später auf. Tagsüber wechseln sich Sonne und Wolken immer wieder ab. Am sonnigsten wird es südlich der Donau, die Höchstwerte 28 bis 38 Grad. Die Zeit 1.03 Uhr.
3: Und das ist der Verkehrsservice in der ARD-Hitnacht mit der A1 Bremen Richtung Hamburg. Die Ausfahrt Harburg ist wegen Bauarbeiten gesperrt. A9 Berlin Richtung Halle-Leipzig zwischen Klein-Marzehns und Köselitz wegen Reinigungsarbeiten gesperrt. Und die A42 Dortmund Richtung Kamp-Lintfort zwischen dem Kreuz Essen-Nord und Bottrop-Süd wegen Bauarbeiten bis um 5 gesperrt. Das war's soweit. Ich wünsche eine gute Fahrt.
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3: Mit Markus Poschlott, beste Grüße aus Magdeburg. Und passt soweit alles?
5: Super Musik, tschüss, danke mir voll, schöne Grüße.
3: Dankeschön.

0: Das sind die Hollies, The Air That I Breathe. Und damit, hey, guten Morgen, 1.11 Uhr ist es gleich. Das ist die ARD-Hitnacht und Sie klinken sich wie immer ein in diese Sendung, gerne per Mail ard-hitnacht@mdr.de oder gerne auch per Telefon. Ab heute Nacht ist das möglich, Premierensendung sozusagen, dass Sie auch einfach einen kleinen Gruß uns auf den AB sprechen können, wenn Sie möchten. Und dann mit ein bisschen Glück senden wir das hier auch im Radio. Heute kamen jetzt schon so viele Anrufer. Also das werden wir heute nicht alles schaffen, aber ich freue mich trotzdem sehr, Ihre Nachrichten zu hören, und das mache ich auch. Und die nächsten landen hier schon. Hallihallo.
1: Hallo, lieber Markus. Hallo, liebe Hitnacht-Familie. Hier ist der Mario aus dem LKW. Bin heute Nacht wie immer unterwegs und höre die ARD-Hitnacht. Freue mich jede Nacht über dieses tolle Programm und möchte meinen Kollegen Thomas grüßen und natürlich die gesamte Hitnacht-Community. Ciao, ciao.
0: Jawohl, Dankeschön. Und liebe Grüße an alle, die auch noch arbeiten müssen. Wer auch einen Gruß hinterlassen möchte, heute Nacht machen wir einfach mal sehr, sehr viele von Ihnen hier bei uns im Radio auf dieser Telefonnummer 0800 80 80 110. So, freue mich auf Ihren Anruf, auf Ihre Nachricht und jetzt auf Sally Oldfield.
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Nummer von Tracy Chapman. Baby, can I hold you? Das ist die ARD-Hitnacht. Jetzt mit Clüso, der auch wieder live auf Tour ist. Die Woche noch in Bremen und Borkum, dann in Heringsdorf, Braunschweig, Schwerin, Worms und Dresden. All die Termine noch im August. Hier ist er in der ARD-Hitnacht.

0: Danke an die Pet Shop Boys. Und damit ist es 1.31 Uhr, kurz nach halb zwei, der Verkehrsservice in der ARD-Hitnacht. Mit der A1 Bremen Richtung Hamburg, die Ausfahrt Harburg wegen Bauarbeiten gesperrt. Und dann noch eine Meldung, die A42 Dortmund Richtung Kamp-Lindfort zwischen dem Kreuz Essen-Nord und Bottrop-Süd wegen Bauarbeiten eine Sperrung bis ca. 5 Uhr. Das war's schon. Okay, beschwer mich nicht. Hoffe, dass es so bleibt und wünsche eine gute Fahrt durch die Nacht.
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0: Moin, ich bin Markus. Wer sind Sie?
2: Ich heiße Gunther aus Kiel und grüße alle, die noch wach sind.

0: Fatal Attraction sing in der ARD-Hitnacht von Find My Love. Ganz ehrlich, ich habe meine Liebe gefunden heute Nacht hier in den vielen, vielen Nachrichten, die Sie uns haben zukommen lassen über unsere neue Telefonnummer, mit der Sie sich ja direkt in die Sendung einklinken können.
1: Hallo und guten Morgen. Ich wünsche euch einen guten Start in den neuen Tag. Grüßt eure Liebsten, nehmt sie in den Arm und genießt den neuen Tag und die neuen Stunden.
0: Ja, das nehmen wir gerne mit. Dankeschön dafür. Und für alle, die auch ein bisschen was hier loswerden wollen, einfach mal grüßen wollen, heute zur Premierensendung sozusagen, zum ersten Mal, dass wir diese Nummer hier nutzen, da bekommen Sie hier mal extra sehr viel Zeit. Wenn Sie mitmachen wollen, 0800 80 80 110, das ist die kostenfreie Nummer. So, und auch völlig kostenfrei, Simon & Garfunkel.

OMD. Sailing in the Seven Seas, das ist die ARD-Hitnacht. Guten Morgen auch und viele Grüße gehen raus an Thorsten unter anderem, der uns geschrieben hat, ard-hitnacht@mdr.de. Im Rhein-Main-Gebiet, da kocht die Luft 28 Grad, nachts auch nach um eins noch. Dazu starke Winde, leider kein Tropfen Regen, schlafen ist da nicht. Wenigstens kommt von euch gute Musik, vielen Dank. Ich liefere mal noch ein bisschen frische Luft dazu. Ich habe hier einen Ventilator, den kann ich anmachen, vielleicht bringt's ja was. Dazu kommt Cyndi Lauper mit True Colors. Da, wo es geht, eine halbwegs

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1: Um 2 Uhr mit Marc Geißler. Die Innenminister der EU beraten heute über den Massenansturm auf die spanische Exklave Ceuta. Bei der Dringlichkeitssitzung geht es unter anderem um einen besseren Schutz der EU-Außengrenzen. Aus Brüssel berichtet Sarah Lubez.
2: Die letzten Tage haben für massive diplomatische Spannungen gesorgt. Nachdem bis zu 60.000 Migranten innerhalb kurzer Zeit in der spanischen Exklave Ceuta angekommen waren, forderten mehrere EU-Mitgliedsländer einen vorübergehenden Ausschluss Spaniens aus dem Schengen-Raum. In einem offenen Brief kritisierten außerdem 22 europäische Staats- und Regierungschefs die spanische Migrationspolitik. Der spanische Regierungschef Sanchez drückte dann in einem Brief sein Unverständnis aus. Er warf einigen Mitgliedstaaten unter anderem Ignoranz vor.
1: Die USA haben nach Angaben von Präsident Trump neue Gespräche im Iran-Krieg aufgenommen. Demnach sollen mehrere Länder um Diplomatie gebeten haben. Trump bezeichnet die Verhandlungen als letzte Chance für eine Einigung. Dabei gehe es zunächst auch um die vollständige Öffnung der Straße von Hormus. Eine Lösung im Streit um das iranische Atomprogramm werde dagegen mehr Zeit brauchen. Die iranische Führung widerspricht Trumps Darstellung und betont, es gebe derzeit keine direkten Gespräche mit den USA. Verhandlungen liefen lediglich über den Vermittler Oman, heißt es aus Teheran. Die Lufthansa legt am Vormittag ihre Zahlen für das zweite Quartal vor. Experten erwarten, dass der Gewinn deutlich zurückgegangen ist. Als Gründe sehen sie vor allem gestiegene Treibstoffkosten infolge des Iran-Kriegs und eine schwächere Nachfrage nach Flugreisen. Analysten rechnen mit einem Rückgang des Gewinns um mehr als die Hälfte auf rund 400 Millionen Euro. Bei der Schwimm-Europameisterschaft hat Deutschland eine zweite Goldmedaille gewonnen. Und zwar im Wasserspringen im Synchronwettbewerb vom 3-Meter-Brett. Lars Becker hat die Einzelheiten.
3: Das Hallenser-Duo Lou Massenberg und EM-Dubitant Jonathan Schauer holte sich mit einer beeindruckenden, durchweg souveränen und mit hohen Punktewertungen belohnten Vorstellung den EM-Titel mit fast 15 Punkten Vorsprung vor Russland. Für den routinierten Massenberg ist es bereits der 4. kontinentale Titel. Partner Schauer feiert den bisher größten Erfolg seiner Karriere. Am späten Abend könnte noch die 5. Medaille folgen. Pauline Pfeiff geht als Vorkampf-2. Ins Finale des 10-Meter-Turmspringens. In diesem Wettbewerb hatte Pfeiff im letzten Jahr WM-Silber gewonnen, die einzige Medaille für den DSV in Singapur. Ebenfalls im Finale steht Elena Wassen. Gemeinsam hatten die beiden im Synchron vom Turm Silber geholt.
1: Das Wetter für Deutschland: in der Nacht ziehen im Westen, Süden und der Mitte Deutschlands einige Schauer und Gewitter durch. Ansonsten bleibt es meist trocken. Der Himmel lockert später dann auf. Die Temperaturen gehen auf bis zu 16 Grad zurück. Am Dienstag wechseln sich Sonne und Wolken immer wieder ab. 28 bis 38 Grad. Die Zeit 2.03 Uhr.
4: Und das ist er, der Verkehrsservice in der ARD-Hitnacht. Mit einer Meldung nur von der A42 Dortmund Richtung Kamp-Lintfort zwischen dem Kreuz Essen-Nord und Bottrop-Süd wegen Bauarbeiten bis um 5 noch gesperrt. Na dann, gute Fahrt.
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4: Mit Markus Poschlott und besten Grüßen aus Magdeburg. Hallo zusammen. Guten